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1: Um 3 Uhr mit Juliette Groß. Seit Mitternacht gilt der 2. Tankrabatt in diesem Jahr. Eine für 3 Monate geltende Absenkung der Energiesteuern soll eine Entlastung von 16,7 Cent pro Liter Benzin oder Diesel bringen. Aus Bonn, Anne Burkhardt.
2: Einschreiten kann das Bundeskartellamt aber nicht, falls es anders kommt, denn die Mineralölkonzerne sind gesetzlich nicht verpflichtet, den Rabatt an die Verbraucher weiterzugeben. Unabhängig vom Tankrabatt hat das Bundeskartellamt Verfahren gegen 12 Raffinerieunternehmen eingeleitet. Sie wurden zu Auskünften verpflichtet, unter anderem über Einkaufspreise, Margen und Produktionskosten. Diese Daten werden derzeit ausgewertet mit dem Ziel, herauszufinden, ob die Raffinerien die Spritpreise unangemessen in die Höhe treiben.
1: Umweltverbände und Verbraucherschützer kritisieren, dass das Deutschland-Ticket ab Januar teurer wird. Die Chefin der Verbraucherzentralen POP warnt, das Angebot müsse für alle bezahlbar bleiben. Greenpeace nennt die Erhöhung klimapolitisch kurzsichtig. Der Preis für das Deutschland-Ticket steigt ab Januar um knapp 4 Euro auf 66,80 Euro. Grund sind höhere Kosten für Personal und Energie. Bundesverkehrsminister Bilger nennt die Erhöhung moderat. Das Deutschland-Ticket sei weiterhin ein sehr attraktives Angebot. Der oberste Gerichtshof der USA hat den Weg für die erste Hinrichtung einer Frau im Bundesstaat Tennessee seit mindestens 200 Jahren freigemacht. Damit hob das Gericht einen kurz zuvor verhängten Aufschub der Hinrichtung auf. Die 50-jährige Krista Pike soll in einem Hochsicherheitsgefängnis durch eine Giftspritze getötet werden. Sie und ihr damaliger Freund waren 1995 schuldig gesprochen worden, eine Klassenkameradin erstochen zu haben. Der Fall hatte Bezüge zum Satanismus und erregte große Aufmerksamkeit in den USA. Die Gletscher in der Schweiz sind in diesem Jahr extrem stark geschmolzen. Messungen haben ergeben, dass sie mehr als 5% ihres Volumens verloren haben. Aus Genf, Sandra Bieger.
3: Als Gründe für den diesjährigen Gletscherschwund nennt Klamos die intensiven Hitzewellen im Sommer in Kombination mit einem vorangegangenen schneearmen Winter. Dadurch verschwand die schützende Schneedecke vielerorts schon früh, sodass das blanke Eis über Monate hinweg der Sonne und den hohen Temperaturen ausgesetzt war. Von der Eisschmelze besonders betroffen waren laut Klamos unter anderem auch der große Aletschgletscher am Jungfraujoch und der Rhonegletscher.
1: Das waren die Nachrichten. Das Wetter in Deutschland. Nachts im Süden und Osten kaum Wolken, von Westen kommen Schauer. 18 Grad am Niederrhein bis 5 Grad in Ostbayern. Tagsüber im Westen regnerisch, sonst heiter, maximal 18 bis 26 Grad. Es ist 3.03 Uhr.
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1: Um 4 Uhr mit Juliette Groß. Seit Mitternacht gilt der zweite Tankrabatt in diesem Jahr. Eine für 3 Monate geltende Absenkung der Energiesteuern soll eine Entlastung von 16,7 Cent pro Liter Benzin oder Diesel bringen. Aus Bonn, Anne Burkhardt.
2: Einschreiten kann das Bundeskartellamt aber nicht, falls es anders kommt, denn die Mineralölkonzerne sind gesetzlich nicht verpflichtet, den Rabatt an die Verbraucher weiterzugeben. Unabhängig vom Tankrabatt hat das Bundeskartellamt Verfahren gegen 12 Raffinerieunternehmen eingeleitet. Sie wurden zu Auskünften verpflichtet, unter anderem über Einkaufspreise, Margen und Produktionskosten. Diese Daten werden derzeit ausgewertet mit dem Ziel, herauszufinden, ob die Raffinerien die Spritpreise unangemessen in die Höhe treiben.
1: In Israel haben Passagiere über den dramatischen Vorfall an Bord einer Fly-Dubai-Maschine gestern Vormittag berichtet. Einer sagte, er habe gesehen, wie ein Pilot mit einem Messer auf den anderen eingestochen habe. Daraufhin sei er mit anderen ins Cockpit gestürmt, um den Angreifer zu überwältigen und die Steuerung zu übernehmen. Crewmitglieder von Fly-Dubai hätten die Maschine dann gelandet. Israels Regierungschef Netanyahu nannte die Passagiere Helden. Sie seien nur knapp einer Katastrophe entgangen. Der Bundesgerichtshof beschäftigt sich am Vormittag mit der Frage, ob eine Preiserhöhung bei Amazon Prime aus dem Jahr 2022 rechtens war. Geklagt hat die Verbraucherzentrale Nordrhein-Westfalen. Sie kritisierte, dass der Online-Händler Millionen Abokunden nicht ausdrücklich auf die Preisanpassung hingewiesen habe. Es geht um ein Plus von rund 21 Euro bei jährlicher Zahlweise. 2 Vorinstanzen hatten gegen Amazon entschieden und die Erhöhung für unwirksam erklärt. Ob noch heute ein Urteil fällt, ist unklar. Die Gletscher in der Schweiz sind in diesem Jahr extrem stark geschmolzen. Messungen haben ergeben, dass sie mehr als 5% ihres Volumens verloren haben. Aus Genf, Sandra Bieger.
3: Als Gründe für den diesjährigen Gletscherschwund nennt Klamos die intensiven Hitzewellen im Sommer in Kombination mit einem vorangegangenen schneearmen Winter. Dadurch verschwand die schützende Schneedecke vielerorts schon früh, sodass das blanke Eis über Monate hinweg der Sonne und den hohen Temperaturen ausgesetzt war. Von der Eisschmelze besonders betroffen waren laut Klamos unter anderem auch der große Aletschgletscher am Jungfraujoch und der Rhonegletscher.
1: Das waren die Nachrichten. Das Wetter in Deutschland. Tagsüber im Westen dicht bewölkt und Regen, teils Gewitter, im Osten und Südosten heiter. Maximal 18 bis 26 Grad. Am Freitag Richtung Osten Regen, von Westen her freundlich, 15 bis 23 Grad. Es ist gleich 4.03 Uhr.
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1: Um 5 Uhr mit Juliette Groß. Seit Mitternacht gilt der zweite Tankrabatt in diesem Jahr. Eine für 3 Monate geltende Absenkung der Energiesteuern soll eine Entlastung von 16,7 Cent pro Liter Benzin oder Diesel bringen. Aus Bonn, Anne Burkhardt.
2: Einschreiten kann das Bundeskartellamt aber nicht, falls es anders kommt, denn die Mineralölkonzerne sind gesetzlich nicht verpflichtet, den Rabatt an die Verbraucher weiterzugeben. Unabhängig vom Tankrabatt hat das Bundeskartellamt Verfahren gegen 12 Raffinerieunternehmen eingeleitet. Sie wurden zu Auskünften verpflichtet, unter anderem über Einkaufspreise, Margen und Produktionskosten. Diese Daten werden derzeit ausgewertet mit dem Ziel, herauszufinden, ob die Raffinerien die Spritpreise unangemessen in die Höhe treiben.
1: In Israel haben Passagiere über den dramatischen Vorfall an Bord einer Fly-Dubai-Maschine gestern Vormittag berichtet. Einer sagte, er habe gesehen, wie ein Pilot mit einem Messer auf den anderen eingestochen habe. Daraufhin sei er mit anderen ins Cockpit gestürmt, um den Angreifer zu überwältigen und die Steuerung zu übernehmen. Crewmitglieder von Fly-Dubai hätten die Maschine dann gelandet. Israels Regierungschef Netanyahu nannte die Passagiere Helden. Sie seien nur knapp einer Katastrophe entgangen. Die Hitzewelle in Europa und ein trockener Winter haben die Gletscherschmelze in den Schweizer Alpen extrem beschleunigt. Einem neuen Bericht zufolge haben sie in diesem Jahr 5,5% ihrer Gesamtmasse verloren. Seit 2022 ist demnach fast ein Fünftel des Gletschereises weggeschmolzen. Wegen mehrerer Hitzewellen sei schon im Sommer die schützende Schneedecke weitgehend verschwunden gewesen, so die Schweizer Organisation Glamis. Das Volumen der Gletscher in den Alpen geht seit mehr als einem Jahrhundert zurück. Durch die Erderwärmung hat sich die Entwicklung zuletzt deutlich beschleunigt. Der Bundesgerichtshof beschäftigt sich am Vormittag mit der Frage, ob eine Preiserhöhung bei Amazon Prime aus dem Jahr 2022 rechtens war. Geklagt hat die Verbraucherzentrale Nordrhein-Westfalen. Sie kritisiert, dass der Online-Händler Millionen Abokunden nicht ausdrücklich auf die Preisanpassung hingewiesen habe. Es geht um ein Plus von rund 21 Euro bei jährlicher Zahlweise. 2 Vorinstanzen hatten gegen Amazon entschieden und die Erhöhung für unwirksam erklärt. Ob noch heute ein Urteil fällt, ist unklar. Das waren die Nachrichten. Das Wetter in Deutschland. Tagsüber im Westen dicht bewölkt und Regen, teils Gewitter, im Osten und Südosten heiter, maximal 18 bis 26 Grad. Am Freitag Richtung Osten Regen, von Westen her freundlich, 15 bis 23 Grad. Es ist 5.03 Uhr.
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1: Sechs Uhr, guten Morgen. Die Nachrichten des Bayerischen Rundfunks mit Anna Greiter. Die Übersicht. Wirtschaftsinstitute halten den Tankrabatt für ungerecht. DRK-Chef sieht höhere Pflegebeitragssätze für Kinderlose kritisch. FC Bayern-Frauen holen Sieg in der Champions League. Das Wetter in Bayern, vereinzelt Regen, sonst sonnig, 20 bis 27 Grad. Berlin. Seit Mitternacht gilt der neue Tankrabatt, den die Bundesregierung beschlossen hat. Damit sinken die Steuersätze auf Benzin und Diesel um jeweils rund 17 Cent pro Liter. Sie sollen Autofahrer bei den massiv gestiegenen Spritpreisen entlasten. Zwei Wirtschaftsinstitute in Deutschland sehen die Maßnahme kritisch. Der Chef des IFO-Instituts Fust sagte der dpa auf Anfrage, der Tankrabatt bewirke lediglich eine Umverteilung zugunsten der Vielfahrer mit großen Autos. Unter ihnen seien viele, die sich die hohen Preise leisten könnten. Fust plädiert für zielgenauere Maßnahmen, etwa die Erhöhung der Pendlerpauschale. Ähnlich äußerte sich das Deutsche Institut für Wirtschaftsforschung. Dessen Chef Duso sagte, Haushalte ohne Auto erhielten keine Entlastung und müssten die Maßnahme mitfinanzieren. Veranschlagt werden für die Maßnahme 2,5 Milliarden Euro. Berlin. Nach der Einigung im Bundeskabinett auf eine Pflegereform hat der Chef der Krankenkasse DRK Gesundheit, Storm, verfassungsrechtliche Zweifel angemeldet. Bei der geplanten Anhebung der Beitragssätze für Kinderlose sei man in einer bedenklichen Dimension angekommen, sagte er der Rheinischen Post. Weiter dürfe die Spreizung der Beiträge zwischen Menschen mit und ohne Kinder nicht gehen. Aktuell liegt der Beitragssatz zur Pflegeversicherung bei 3,6%, für Kinderlose bei 4,2%. Für Letztere soll der Satz nach dem Willen von Union und SPD ab dem kommenden Jahr auf 4,5% steigen. Kritik an dem Pflegepaket kommt auch von Mecklenburg-Vorpommerns Ministerpräsidentin Schwesig. Sie plädierte unter anderem für eine Deckelung der Eigenanteile für einen Heimplatz. Diese Forderung wies Bundesgesundheitsminister Linnemann erneut zurück. München. Bayerns Ministerpräsident Söder hat die Koalition in Berlin vor einem Kanzlertausch gewarnt. Im BR-Fernsehen sagte er gestern Abend, das könne zu einem Debakel oder sogar Neuwahlen führen. In der SPD gäbe es Stimmen, die vielleicht eine Linkskoalition wollten. Söder wörtlich, Friedrich Merz ist Kanzler und bleibt Kanzler. Außerdem schlug er erneut die bayerische Landtagspräsidentin Aigner als Bundespräsidentin vor. Sie sei sehr fähig und erwarte auf echte Signale von der CDU, wann man darüber reden könne. Tel Aviv. Nach der Gewalttat auf einem Flug von Dubai nach Israel werden immer mehr Details bekannt. Passagiere berichteten über den dramatischen Vorfall an Bord einer Fly-Dubai-Maschine. Einer sagte, er habe gesehen, wie ein Pilot mit einem Messer auf den anderen eingestochen habe. Daraufhin sei er mit anderen ins Cockpit gestürmt, um den Angreifer zu überwältigen und die Steuerung zu übernehmen. Crewmitglieder von Fly Dubai hätten die Maschine dann gelandet. Israels Regierungschef Netanyahu nannte die Passagiere und den Piloten Helden. Der Vorfall ereignete sich auf einem Flug nach Tel Aviv. Der verletzte Pilot stammt aus Indien, sein Gesundheitszustand ist stabil. Israels Regierung geht von einem versuchten dschihadistischen Terroranschlag aus. Etliche Fragen sind aber noch offen. Zum Fußball. Die Frauen vom FC Bayern haben den ersten Sieg in der neuen Champions-League-Saison eingefahren. Bei Benfica Lissabon gewannen sie 3:0. Ihren ersten Sieg will heute Abend auch die DFB-Elf um Bundestrainer Jürgen Klopp holen. In München beginnt um 20.45 Uhr das Nations-League-Spiel gegen Serbien. Das Wetter in Bayern, vor allem in Franken und Schwaben, zunehmend bewölkt und vereinzelt Regen, sonst sonnig bei 20 bis 27 Grad. In der Nacht von Westen her Regen, von der Oberpfalz bis ins östliche Oberbayern bleibt es bis zum Morgen trocken, Tiefstwerte 15 bis 7 Grad. Am Freitag überwiegend bewölkt, vereinzelt sonnige Abschnitte, gebietsweise Regen. Am Sonntag ähnlich, vor allem im Süden Schauer oder Gewitter, 16 bis 23 Grad. Es ist jetzt 6.04 Uhr. Und hier die Verkehrsmeldungen. Die A9 Nürnberg Richtung München ist zwischen der Raststätte in der Holledau und Pfaffenhofen nach einem Unfall gesperrt. Soweit der Service.
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2: Einen schönen, frühen, ausgeschlafenen und vor allem gesunden guten Morgen wünsche ich Ihnen und begrüße Sie zum Heimatspiegel auf BR Heimat. Zum Start in diesen Donnerstag begrüßt Sie am Mikrofon im Studio Nürnberg Tom Viehweg. Viele haben ja mit dem Tanken bis heute gewartet, denn seit Mitternacht gilt ja der Tankrabatt. Sie haben es vielleicht in den Nachrichten auch schon gehört. Und tatsächlich zeigt ein Blick in die Benzinpreis-Apps, dass es um Mitternacht an vielen Tankstellen tatsächlich ein bisschen runtergegangen ist. Aber verpflichtet sind die Mineralölkonzerne dazu ja nicht. Beim letzten Tankrabatt im Mai und Juni haben sie den Steuernachlass laut Kartellamt zu 80% weitergegeben. 20% haben sie selber kassiert. 100% handgemachte Volksmusik. Damit begrüßen wir den anstehenden Donnerstagmorgen mit der kleinen Kapelle und dem Popberger Schottisch. Den Boxgalopp aus Bamberg habe ich für Sie dabei. Und den Anfang machen die Rostaler Klinger aus dem Landkreis Fürth mit am Schottisch.
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Die kleine Kapellen mit dem Popberger Schottisch im Heimatspiegel. 6:14 am Donnerstagmorgen. Wir haben den 1. Oktober. Zum Namenstag gratulieren wir heute der Theresia und dem Remigius. Wir werden noch von Ihnen hören beim Blick in den ökumenischen Heiligenkalender für den heutigen Tag und auch dem Giselbert und alle, die so heißen. Herzlichen Glückwunsch zum Namenstag. Heute auch am Internationalen Tag der älteren Menschen übrigens und die neue Heizperiode beginnt. Also, Vermieter müssen ab heute für warme Wohnungen sorgen. Heute, vor 70 Jahren übrigens, ist auch die Tagesschau täglich auf Sendung gegangen. Wenn wir vorhin schon bei den Namenstagen waren, Geburtstag feiert heute die deutsche Schauspielerin Daniela Katzenberger. Wir kennen sie aus vielen Doku-Soaps, aus Goodbye Deutschland, Die Auswanderer zum Beispiel und ähnlichen Produktionen. Der deutsche Fußballspieler Thomas von Heesen wird heute 65 Jahre alt. Beim HSV hat er gespielt 1980 bis 94. Die britische Politikerin und ehemalige Premierministerin aus den Jahren 2016 bis 2019, Theresa May, wird heute 70 Jahre alt und ihren 90. Geburtstag begeht heute die Journalistin und Publizistin Lea Roche. Sie war lange Jahre Fernsehmoderatorin, beispielsweise der Sendung Kennzeichen D oder auch Freitagnacht. Und Lea Roche ist auch Mitinitiatorin des Holocaust-Mahnmals in Berlin. 6:16. Musikalisch geht's weiter mit dem Bedarfsduo aus dem Nürnberger Land und dem Schrumm-Schrumm-Rheinländer.

0: Die Hofer Volksmusikanten aus Bayern, ganz oben im Heimatspiegel. 6:23 Uhr ist es. Im Fall des mutmaßlich von falschen Polizisten in Schweig bei Nürnberg verschleppten Mannes ist jetzt dessen Luxusauto wieder aufgetaucht, Thorsten Gütling berichtet.
1: Ein Zeuge entdeckte den auffällig in gold und grün lackierten Mercedes Maybach unbeschädigt auf öffentlichem Grund. Das Auto war nach der mutmaßlichen Verschleppung des 22 Jahre alten Fahrers am Dienstagabend vergangener Woche verschwunden. Nach ersten Ermittlungen sollen drei Unbekannte den jungen Mann in seinem Auto in Schweig mit einer gefälschten Leuchtanzeige angehalten und sich als Beamte des Landeskriminalamts ausgegeben haben. Anschließend legten sie dem Mann Handschellen an und hielten ihn mehrere Stunden in einer unbekannten Wohnung fest. Danach setzten sie ihn in Diepersdorf im Nürnberger Land aus, wo er sich hilfesuchend an Passanten wandte. Die Polizei geht davon aus, dass es keine Verbindung zwischen Tätern und Opfer gab und ermittelt nun unter anderem wegen Geiselnahme.

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Und mit dem Sigilott und einer Polka ist es genau 6.30 Uhr geworden, 6:30. Wir schauen aufs Wetter in Bayern. In Peterskirchen in Oberbayern ist es aktuell fast wolkenlos bei 8 Grad. In Illerberg in Schwaben leicht bewölkt bei 10 Grad. In Dattenried bei Stötten am Auerberg in Ostallgäu leicht bewölkt bei 14 Grad. Dann schauen wir noch nach Hollfeld in die Fränkische Schweiz, Landkreis Bayreuth, leicht bewölkt bei 4 Grad. Und in Spalt im Landkreis Roth in Mittelfranken leicht bewölkt 7 Grad. Noch einmal Sonne und Wärme heute, dann zieht eine Kaltfront auf. In Bayern beginnt der Oktober heute vielerorts zunächst sonnig bei bis zu 25 Grad. Im Tagesverlauf wird das Wetter aber zunehmend unbeständig. In Südbayern sind am Nachmittag und Abend zunächst vor allem im Allgäu Schauer und einzelne Gewitter möglich. In der Nacht zum Freitag dann können sich die Niederschläge auch in die östlichen Landesteile ausbreiten und es kühlt merklich ab. Am Freitag bleibt es wechselhaft mit Sonne und Wolken und einzelnen Schauern. Gute Nachricht für die Wiesnfans: am Wochenende soll es trocken bleiben und zum Finale am Sonntag gibt es auch wieder ein bisschen Sonne und Temperaturen um die 20 Grad. Also perfekt für den letzten Besuch auf dem Oktoberfest.

0: Hicks, Tradimix, die Familie Hicks und der Pustafox im Heimatspiegel. 6 Uhr und bald 40 Minuten am Donnerstagmorgen. Wir haben den 1. Oktober und heute Abend, da findet im Landkreis Bayreuth, genauer gesagt in Mehlmeisel, eine Informationsveranstaltung zu geplanten Windrädern statt. Die Bürgerinitiative Wald und Naturschutz und gegen Windräder im Fichtelgebirge will über das Bauvorhaben am Klausenberg diskutieren.
1: Die Protestplakate stehen prominent in Fichtelberg und Mehlmeisel. Darauf eine Fotomontage, wie es aussehen könnte, wenn oberhalb vom Klausenhang die 11 Windräder errichtet würden. Der langgestreckte Höhenzug an der Grenze zwischen Oberpfalz und Oberfranken wäre dann ein Hingucker, der nicht jeder und jedem gefällt. Vor allem beim Tourismus befürchten die Leute von der Bürgerinitiative Einbußen, weil dann der Blick ins Grüne von den Windkraftanlagen beeinträchtigt würde. Immerhin gibt es Gespräche zwischen den Landkreisen Tirschenreuth und Bayreuth, um eine Lösung zu finden. Ein Ergebnis gibt es noch nicht. Aus dem BR-Studio Bayreuth, Markus Vollner.

Und ein Rhythmus, bei dem man tatsächlich mit muss, haben uns die fränkischen Straßenmusikanten präsentiert. 6:46 Uhr ist es, kurz nach 6:45 Uhr, Zeit für den Blick in den ökumenischen Heiligenkalender für den heutigen 1. Oktober. Und da begegnet uns der heilige Remigius, der 458 zum Bischof von Reims in Frankreich

ernannt worden ist. Im Rahmen der Christianisierung gründete Remigius 4 neue Bistümer im Herzen Frankreichs. Nach einem erfüllten Leben als Seelsorger und Missionar starb er im Januar 533. Seine Gebeine wurden dann in die nach ihm benannte Abtei Saint-Rémy in Reims übertragen, deren frühgotische Kirche die Ampulle mit dem Tauföl Chlodwigs verwahrt ist und damit zu einem der wichtigsten Heiligtümer des Landes aufgestiegen ist. Von hier wurde diese kostbare Reliquie bei Bedarf in die Kathedrale von Reims gebracht, den ausschließlichen Krönungsort der französischen Könige bis zur Revolution. Zentrum der Remigius-Verehrung ist Frankreich, wo er nach und nach neben dem heiligen Dionysius als Nationalheiliger verehrt wird. Von hier gelangte er in das Rheinland und in das östliche Frankenreich, wo ihn aber im Laufe des Mittelalters andere Königsheilige verdrängt haben. Die kirchenpolitische Tragweite seiner Bekehrung ist trotzdem unvergessen. Mancherorts wird statt des Translationstags am 1. Oktober eben der Todestag des Heiligen gefeiert. Remigius wird als Bischof dargestellt, zusammen mit einer Taube, die das Ölfläschchen für die Königstaufe gebracht haben soll. Beliebt ist auch die Taufszene König Chlodwigs. Der Bischof schützt vor Schlangenbiss, Fieber, Versuchungen und Halskrankheiten. Und dann gedenkt man heute am 1. Oktober auch der heiligen Theresia von Lisieux. In der Normandie kam die Nonne Theresa von Lisieux, auch Theresia vom Kinde Jesu genannt, zur Welt. Die junge Karmelitin hat ihre Lehre in dem Buch Geschichte einer Seele zusammengefasst und betont darin die uneingeschränkte Liebe zu Gott und den Menschen. Sie starb am 30. September 1897 in Carmel von Lisieux und wurde dann zur zweiten Patronin Frankreichs ernannt, der alle Anliegen vorgetragen werden können. Und die Verehrung bei uns hierzulande, kleine schlichte Figuren der rosengeschmückten Nonne erinnern in den Kirchen von Kersbach beispielsweise oder Pinsberg, beide im Landkreis Forchheim, oder auch in Kleukheim im Landkreis Lichtenfels an die jung gestorbene Karmelitin, die wegen ihrer mystischen Visionen im Jahre 1925 dann heilig gesprochen worden ist.

Das Ensemble Allerweil im Heimatspiegel und die schwedische Maskerade mit Anleihen aus der Kinowelt Krieg der Sterne haben vielleicht die ein oder anderen dort als Tonfolge gehört. Das war nicht ganz unrichtig. 6:58 Uhr. Wir schauen in der kommenden Stunde Heimatspiegel ganz weit weg von Bayern nach Australien nämlich. Denn es ist schon wieder Fußball-Weltmeisterschaft. Und Sie werden sich vielleicht fragen, was, haben wir da was verpasst? Nein, haben Sie nicht. Heute am Tag der älteren Menschen lässt sich darüber noch besser reden. Denn die deutsche Nationalmannschaft der über 75-Jährigen tritt dort an. Das Ganze startet kommende Woche am anderen Ende der Welt und Sie werden staunen, auch aus Bayern sind Teilnehmer dorthin unterwegs zum Fußballspielen mit über 75 Jahren. Wie das funktioniert und wie sie sich vor allem vorbereitet haben, unter anderem darüber berichten wir in der zweiten Stunde Heimatspiegel, wenn Sie mögen und Lust und Zeit haben, nach den 7 Uhr Nachrichten hier auf BR Heimat.

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1: Es ist 7 Uhr, guten Morgen. Die Nachrichten des Bayerischen Rundfunks mit Anna Greiter. Die Übersicht. Neuer Tankrabatt ist seit Mitternacht in Kraft. Preiserhöhung des Deutschland-Tickets sorgt für Kritik. Hitzewellen und wenig Schnee setzen Gletschern massiv zu. Das Wetter in Bayern: vereinzelt Regen, sonst sonnig. 20 bis 27 Grad. Berlin. Seit Mitternacht gilt der zweite Tankrabatt in diesem Jahr. Die für 3 Monate geltende Absenkung der Energiesteuern soll Autofahrer um 16,7 Cent pro Liter Benzin oder Diesel entlasten. Wie vollständig sie an die Verbraucher weitergegeben wird, dürfte sich spätestens in den nächsten Tagen zeigen. Vielerorts wurde Sprit bereits um Mitternacht abrupt billiger. So war laut ADAC 1 Liter Superbenzin der Sorte E10 teilweise für weniger als 2 Euro zu haben. Der Tankrabatt ist umstritten. Kritiker verweisen unter anderem darauf, dass er ungenau sei, dass er den Anreiz, Sprit zu sparen, dämpfe und nicht komplett beim Verbraucher ankomme. Letzterem widerspricht die Mineralölwirtschaft. Befürworter argumentieren, dass es aktuell kein besseres Mittel gäbe, um Autofahrer schnell zu entlasten. Berlin. Der Wirtschaftsrat der CDU ist mit Teilen der gestern verabschiedeten Pflegereform nicht zufrieden. Der Generalsekretär des Wirtschaftsrates Steiger nannte die Anhebung der Beitragsbemessungsgrenze in der Pflegeversicherung in der Augsburger Allgemeinen ein falsches Signal. Wer immer stärker auf noch höhere Beiträge für Leistungsträger setze, schwäche damit die Grundlage, auf der die Finanzierung des Sozialstaates fuße, so Steiger. Positiv bewertet der Wirtschaftsrat, dass Prävention und Rehabilitation künftig eine stärkere Rolle spielen sollen. Dem Deutschen Sozialverband geht die Reform nicht weit genug. Zentrale Probleme blieben ungelöst, so die Verbandsvorsitzende Engelmeier. Ein positives Signal sieht Engelmeier darin, dass sich eine neue Kommission mit den Strukturreformen in der Pflege befassen soll. Berlin. Umweltverbände und Verbraucherschützer haben kritisiert, dass das Deutschland-Ticket ab Januar teurer wird. Die Chefin der Verbraucherzentralen POP warnte, das Angebot müsse für alle bezahlbar bleiben. Greenpeace nannte die Erhöhung, so wörtlich, klimapolitisch kurzsichtig. Für die deutsche Umwelthilfe ist es nicht gerecht, dass für Autofahrer sofort Milliarden für einen Tankrabatt da seien, während Bus- und Bahnfahren teurer werden soll. Der Preis für das Deutschland-Ticket steigt ab Januar um knapp 4 Euro auf 66,80 Euro. Grund sind höhere Kosten für Personal und Energie. Nashville. Bei der ersten geplanten Hinrichtung einer Frau im US-Bundesstaat Tennessee seit mehr als 200 Jahren ist es zu Komplikationen gekommen. Wie anwesende Medienvertreter berichten, ist die zum Tode verurteilte Krista Pike auch nach 2 Injektionen mit tödlichen Chemikalien noch am Leben gewesen. Daraufhin ordneten die Justizvollzugsbehörden an, die 50-Jährige medizinisch zu versorgen und ins Krankenhaus zu bringen. Pikes Anwälte hatten versucht, die Hinrichtung per Eilantrag abzuwenden, ohne Erfolg. Pike war 1996 für den Mord an einer Bekannten zum Tode verurteilt worden. Zürich. Die Hitzewelle in Europa und ein trockener Winter haben die Gletscherschmelze in den Schweizer Alpen extrem beschleunigt. Einem neuen Bericht zufolge haben sie in diesem Jahr 5,5% ihrer Gesamtmasse verloren. Seit 2022 ist demnach fast ein Fünftel des Gletschereises weggeschmolzen. Wegen mehrerer Hitzewellen sei schon im Sommer die schützende Schneedecke weitgehend verschwunden gewesen, so die Schweizer Organisation Glamos. Das Wetter in Bayern, vor allem in Franken und Schwaben, zunehmend bewölkt und vereinzelt Regen, sonst sonnig bei 20 bis 27 Grad. In der Nacht von Westen her Regen. Von der Oberpfalz bis ins östliche Oberbayern bleibt es bis zum Morgen trocken, Tiefstwerte 15 bis 7 Grad. Am Freitag überwiegend bewölkt, vereinzelt sonnige Abschnitte, gebietsweise Regen. Am Sonntag ähnlich, vor allem im Süden Schauer oder Gewitter, 16 bis 23 Grad. Es ist jetzt 7:05 Uhr. Hier die Verkehrsmeldungen. A6 Heilbronn Richtung Nürnberg. In Höhe Kreuz Nürnberg Süd steht ein defektes Fahrzeug auf der rechten Spur. A9 Nürnberg Richtung München. Zwischen Raststätte in der Holledau und Pfaffenhofen 4 Kilometer Stau wegen Bergungsarbeiten. Es sind nur 2 Spuren frei. A92 Deggendorf Richtung München, zwischen Moosburg Nord und Erding 7 Kilometer Stau. Und A93 Holledau Richtung Regensburg, zwischen dem Dreieck Holledau und Mainburg 4 Kilometer Stau. Soweit die Verkehrsübersicht.
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2: Einen weiterhin schönen, frühen und vor allem gesunden guten Morgen wünsche ich Ihnen und begrüße Sie zur zweiten Stunde Heimatspiegel auf BR Heimat. Am Mikrofon begrüßt Sie Tom Viehweg und falls am Internationalen Tag des Kaffees, der heute ist, schon eine Tasse duftendes Heißgetränk vor Ihnen steht, wünsche ich Ihnen einen guten Genuss. Allen Teetrinkern aber natürlich auch. Sie kennen ja die Empfehlung, manche Probleme im Leben muss man behandeln wie einen guten Tee. Einfach ziehen lassen.

0: Das Duo Fröber und Klug im Heimatspiegel und das Bareider Schorschler. Und davor hörten wir den Brander Viergesang, das legendäre Gesangsquartett aus Brand bei Marktredwitz in Oberfranken, das sich der fränkischen und der egerländischen Volksmusik gewidmet hat seit seiner Gründung Anfang der 70er Jahre. 7:13 ist es. Fast alle reden gerade über Jürgen Klopp und seine Fußballnationalmannschaft, die er sich gerade zusammenstellt und die er ausprobiert. Dabei startet kommende Woche schon die Weltmeisterschaft in Australien. Ja, die deutsche Nationalmannschaft der Ü-75-Spieler tritt dort an und die gibt es tatsächlich. Mit dabei ist auch der Wahl-Bayreuther Werner Zaulich. Am Montag erst hat er seinen 77. Geburtstag gefeiert und die Vorfreude auf Australien und die WM, die ist natürlich groß.
1: Ja, die ist riesig. Ich glaube, auf meiner Reiseagenda stand Australien nicht mehr drauf. Ich habe eher an den Bayerischen Wald gedacht. Aber jetzt muss ich halt nochmal über den Teich, über den großen Teich fliegen und dann macht man das ja gerne, das ist klar. Wenn man so eine Möglichkeit hat, man würde sich sonst wahrscheinlich ärgern, da nicht dabei gewesen zu sein.
0: Über einen Freund aus Dresden hat er den Nationaltrainer Marek Warnik kennengelernt, war im Trainingslager in Polen auch mit dabei und wurde dann anschließend nominiert.
2: Ja, was soll ich dazu sagen? Ich will das nicht übertreiben, aber es ist schon ein tolles Gefühl.
0: Der gebürtige Dresdner und heutige Bekenntnis-Oberfranke ist Vollblutfußballer, hat alle Abteilungen bei Dynamo Dresden mitgemacht, sogar in der zweiten Mannschaft hat er gespielt. Und dann ist er 1994 nach Oberfranken, nach Bayreuth gekommen.
2: Ja, habe ich schon von Kind auf gespielt und bin auch unberufen jetzt von Verletzungen, von größeren Verletzungen verschont geblieben. Und bin halt immer dran geblieben, sagen wir mal. Kann ich wirklich total abschalten und es macht mir wirklich Spaß.
0: Und seit über 40 Jahren ist der Werner Zaulich jetzt Mitglied bei der Eintracht Bayreuth. Und da ist man natürlich auch mächtig stolz auf den Werner, sagt Alexander Tennstedt, der Trainer der ersten Mannschaft.
3: Viele wussten erstmal gar nicht, dass es eine Ü-75-Nationalmannschaft gibt, aber natürlich ist es im Verein Gespräch und nicht nur im Verein, auch in der Region. Bei den anderen Vereinen kriegt man es jetzt mit. Es freut mich einfach für den Werner, dass er sich in dem Alter, dass er so fit noch ist, da steht der ganze Verein hinter ihm und es ist auch wichtig für uns und für die jungen Spieler gerade, dass man so einen alten Hautdegen, sag ich mal, in die Reihen hat und dann kann man da nur mit Stolz auf den Werner blicken.
0: Und nicht nur der Verein, auch sein Stammtisch, das Himmelfahrtskommando, so heißt er, steht voll hinter Werner Zaulich, unterstützt ihn, wo es nur geht. Der Basti beispielsweise begleitet ihn sogar zur WM nach Australien.
4: Ich habe mir gedacht, man kann den Werner doch gar nicht alleine fliegen lassen. Da muss doch mal jemand noch mit zur Unterstützung mit. Und da viele jetzt auch aufgrund Familie etc. ja auch gerade keine Zeit haben oder Familienurlaub, das ja schon verplant war und die restlichen Urlaubstage und ich es mir einrichten konnte, da habe ich dann gesagt, natürlich, wenn ich es möglich machen kann und das hat geklappt, fliege ich mit.
0: Am kommenden Mittwoch also geht's los und bis dahin heißt es fit halten.
2: Ja, ich gehe immer mal früh auf dem Platz hier, da habe ich mir einen Ball ausgeliehen, den habe ich im Auto und dann fahre ich hier hoch, da bin ich alleine, da mache ich schon ein bisschen was, aber man darf auch nicht überpesen, die Knochen machen nicht mehr alles mit wie in jungen Jahren.
0: Die WM in Australien, die dauert übrigens nur 5 Tage. Gespielt wird mit 7 Feldspielern nur und einem Torwart auf dem Kleinfeld, auch auf kleine Tore. Ja, und das Ziel der Mannschaft aus Bayern und von Werner Zaulich aus Bayreuth, das ist ganz klar.
2: Ja, die Jungs sind ja Titelverteidiger in Japan letztes Jahr gewesen und die wollen den Titel natürlich verteidigen und ich werde mein Bestes geben, die zu unterstützen.
0: Na, dann wünscht man dem Werner Zaulich aus Bayreuth und seinem Ü-75-Nationalteam viel Erfolg bei der WM in Australien und drücken die Daumen.

Die Bamberger Tanzgeiger im Heimatspiegel und der Bohrische aus Franken. 7:24 ist es. Und wenn wir schon in Bamberg sind, der Malteser Hilfsdienst in Bamberg, der sucht nach Menschen, die ihre freie Zeit gerne Seniorinnen und Senioren schenken wollen. Bürgerinnen und Bürger können ehrenamtlich regelmäßige gemeinsame Kaffeebesuche gestalten zum Beispiel oder Gespräche oder Erlebnisse. Besonders für Menschen, die viel allein sind, ist die gemeinsame Zeit sehr wertvoll, so die Hilfsvereinigung. Wenn Sie an so etwas interessiert sind, Zeit haben, Lust haben, können Sie sich jederzeit per E-Mail oder auch telefonisch bei den Maltesern in Bamberg melden. Man findet die Adresse und alle Ansprechpartner auch im Internet unter malteser.de und dann einfach zu den Maltesern in Bamberg gehen. Sie befinden sich in der Moosstraße 69.

Da haben es nochmal ordentlich beschleunigt, die Don Bosco-Musikanten im Heimatspiegel. 7.31 Uhr, kurz nach halb acht. Wir schauen noch einmal aufs Wetter in Bayern. In Hohenwart im Landkreis Cham in der Oberpfalz aktuell fast wolkenlose 4 Grad. In Langenzenn im Landkreis Fürth, Mittelfranken wolkig 7 Grad. Und dann schauen wir noch nach Leidersbach in den Landkreis Miltenberg in Unterfranken, stark bewölkt bei 15 Grad. Noch einmal Sonne und Wärme können wir heute genießen zu Beginn dieses Donnerstags. Dann allerdings zieht eine Kaltfront auf. Das heißt, in Bayern beginnt der Oktober heute vielerorts zunächst mit Sonne und bei bis zu 25 Grad. Im Verlauf des Tages wird das Wetter aber zunehmend unbeständig. In Südbayern sind am Nachmittag und Abend vor allem im Allgäu Schauer und einzelne Gewitter möglich. In der Nacht zum Freitag können sich diese Niederschläge auch in den Osten Bayerns ausbreiten. Dabei kühlt es merklich ab. Am Freitag bleibt es wechselhaft mit Sonne und Wolken und einzelnen Schauern. Die gute Nachricht weiterhin für die Wiesnfans: am Wochenende wird es trocken bleiben und zum Finale am Sonntag gibt es auch noch ein bisschen Sonne und Temperaturen um die 20 Grad. Perfekt also für den letzten Besuch auf dem Oktoberfest.

0: Die Steiner Musikanten im Heimatspiegel und davor hörten wir die Reitenbuch-Schernfelder Sängerinnen. Sie kommen aus dem Grenzgebiet zwischen dem südlichen Mittelfranken und dem nördlichen Oberbayern, unsere alte Katt. 7:38 Uhr ist es, Sie hören den Heimatspiegel am Donnerstagmorgen. In Deutschland fehlen Arbeitskräfte in vielen Bereichen, in der Pflege und in der Gastronomie bekanntlich, aber auch in der Logistik. Nach aktuellen Zahlen der Arbeitsagentur kommen in einigen dieser sogenannten Engpassberufe inzwischen über 50% der Arbeitnehmerinnen und Arbeitnehmer aus dem Ausland. Auch Busfahrer ist ein solcher Engpassberuf. In Nordbayern hat deshalb die Arbeitsagentur schon vor 2 Jahren ein ungewöhnliches Projekt gestartet, das sehr erfolgreich verlaufen ist. Julia Demel über spanische Busfahrer für Bayern.
1: Ein Linienbus verlässt den Betriebshof von Schmetterlingreisen in Obertrubach. Hinter dem Steuer sitzt Mamadou Mané Saidi. Vor 2 Jahren wurde der 47-Jährige von der Arbeitsagentur Bamberg-Coburg in Spanien angeworben für eine Fortbildung zum Busfahrer. Denn die werden in dieser ländlichen Region in Nordbayern dringend gesucht. Also kam Mamadou aus der Millionenstadt Valencia, wo seine Familie immer noch lebt, in die fränkische Schweiz.
2: Ich komme in eine Großstadt, aber hier auch für mich ist neu. Jetzt alles neu, aber jetzt ich bin zufrieden hier und mir gefällt.
1: 8 Bus- und 15 Lkw-Fahrer sind 2024 aus Spanien nach Oberfranken gekommen. Vor allem bei den Busfahrern hat das Arbeitsmarktprojekt sehr gut funktioniert. Sie sind alle geblieben und fahren nach ihrer Ausbildung für Schmetterlingreisen Busse durch ganz Nordbayern. Die Firma hat 150 Busse und aktuell noch 300 Fahrer. Juniorchef Jonathan Singer erklärt, warum sie an dem Projekt teilnehmen.
3: Für uns ist es immer wichtig, neue Fahrer zu gewinnen und Personal zu qualifizieren. Denn auch aus demografischer Sicht ist das für unser Unternehmen sehr wichtig. Denn in den nächsten 10 Jahren werden über 50 Leute in die Rente gehen.
1: Die Idee, Busfahrer im Ausland anzuwerben, hatte die Arbeitsagentur Bamberg-Coburg. Diese hat sich an die zentrale Auslandsfachvermittlung der Bundesagentur für Arbeit gewandt. Wilhelm Schmidt von der Bamberger Arbeitsagentur erklärt, warum Spanien für die Anwerbung ausgewählt wurde.
4: Wo es dem Markt nicht schadet, wo also ein Überangebot an Arbeitskräften vorhanden ist, die arbeitslos sind. Und im Sinne der EU-Freizügigkeit wollen wir dann eben dort rekrutieren. Und faire Migration ist für uns wichtig. Das muss faire Bedingungen sein. Und wir wollen nicht Leute abwerben, wo sie gebraucht werden.
1: Die Qualifizierung zum Busfahrer hat 1 Jahr gedauert. Ein halbes Jahr lang haben Mamadou und die 20 anderen Spanierinnen und Spanier einen Deutschkurs und anschließend die Fahrschule besucht. Bis auf 2 haben alle die Prüfung bestanden. Doch damit sie auf Dauer in Deutschland bleiben, brauchen die Neuankömmlinge viel Unterstützung, auch

0: Stehende Bus- und Lkw-Fahrer und Fahrerinnen aus Spanien in der Fortbildung. Sie waren in ihrer Heimat beispielsweise an der Supermarktkasse oder in der Gastronomie beschäftigt und kommen aus Barcelona, Madrid oder Gran Canaria.
1: Das ist eine gute Chance für mich, ein bisschen mehr verdienen.
2: Ich lerne Busfahren. Ich brauche mehr Geld in Spanien. Im Moment ist die Situation.
3: In Spanien, wir arbeiten manchmal und manchmal nicht. Und hier in Deutsch, wir können stabil arbeiten.
0: Das ist der Wunsch aller Beteiligten. Wenn alles nach Plan läuft, werden weitere 15 Spanier ab nächstem Jahr Busse durch Oberfranken steuern. Denn dort werden sie dringend gebraucht.

Die Erlainsbacher Musikanten und der Gochsumer. 7:48 Uhr ist es, kurz nach 7:45 Uhr. Sie hören den Heimatspiegel auf BR Heimat mit Tom Fiewig. Der 1. Oktober ist heute und das heißt, ab heute darf man Hecken und Sträucher wieder stärker schneiden. Aber der Landesbund für Vogelschutz warnt, die Wildtiere, die richten sich nicht unbedingt nach dem menschlichen Gartenkalender. Und es gibt den Tipp, Gehölze in Etappen zu schneiden, sodass Igel, Eichhörnchen und Erdkröten immer noch eine Ausweichmöglichkeit haben. Denn viele Gehölze sind ja weiter ein wichtiger Lebens- und Rückzugsraum. Deshalb sollte man sie gründlich inspizieren, bevor man zur Heckenschere greift oder zur Säge. Amseln, Rotkehlchen, Zaunkönige und auch Haussperlinge beispielsweise sind dort daheim. In seltenen Fällen könnten sie im Oktober sogar noch brüten, sagen die Vogelexperten. Laub und Schnittgut sollte man auch zumindest teilweise liegen lassen, weil unter anderem Reptilien oder Insekten dort sicher überwintern könnten. Ein weiterer Rat lautet, Früchte und beerentragende Gehölze auf keinen Fall komplett zurückschneiden, sondern als Vogelbuffet für die kalte Jahreszeit als Nahrungsquelle erhalten. Das Fazit des Landesbunds für Vogelschutz also, einfach ein wenig weniger schneiden und aufräumen im Garten und damit ganz entspannt die Biodiversität vor der eigenen Haustür fördern.

Die Wirtshausphilharmoniker haben sich schon mal auf den Heimweg gemacht. Im Heimatspiegel ist es 7 Uhr und gleich 57 geworden. Kurz vor 8 ist es am Donnerstag, den 1. Oktober. Das bedeutet aber auch, dass wir am Sonntag bereits, am 4. Oktober, in vielen unserer Kirchen Erntedank feiern. Allerdings war die Ernte in vielen Bereichen, in vielen Regionen Bayerns dieses Jahr eher unterdurchschnittlich. Die Frage ist, warum und wie soll man da dankbar dafür sein? Wir haben einen besonders betroffenen Bauernhof in Unterfranken besucht. Das und mehr sind Themen in der dritten Heimatspiegelstunde. Wenn Sie mögen, ich würde mich sehr freuen, wenn Sie dann wieder dabei sind, nach den 8 Uhr Nachrichten hier auf BR Heimat.

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1: Acht Uhr, guten Morgen. Die Nachrichten des Bayerischen Rundfunks mit Anna Greiter. Die Übersicht. Tankrabatt lässt Spritpreise spürbar sinken. DRK-Chef sieht höhere Pflegebeitragssätze für Kinderlose kritisch. FC Bayern Frauen holen Sieg in der Champions League. Das Wetter in Bayern, vereinzelt Regen, sonst sonnig, 20 bis 27 Grad. Berlin. Der neue Tankrabatt hat die Spritpreise vielerorts spürbar sinken lassen. Ein Vergleichsportal vermeldete bereits kurz nach Mitternacht um rund 10 Cent gesunkene Durchschnittspreise. Auf einem anderen wurden Tankstellen aufgelistet, an denen Superbenzin der Sorte E10 für unter 2 Euro zu haben war. Die Kritik an dem Steuernachlass von knapp 17 Cent pro Liter reißt währenddessen nicht ab. Laut dem Chef des IFO-Instituts Fust kommt er vor allem Vielfahrern mit großen Autos zugute. Darunter seien viele, die sich die hohen Preise leisten könnten. Grünen-Chef Banaschak kritisierte den Tankrabatt auch mit Blick auf die gestern angekündigte Preissteigerung beim Deutschland-Ticket für Bus und Bahn. Im Kölner Stadtanzeiger bemängelt er, statt den Preis für das Deutschland-Ticket stabil zu halten, vergeude die Regierung Steuermilliarden zugunsten von Ölkonzernen. Berlin. Nach der Einigung im Bundeskabinett auf eine Pflegereform hat der Chef der Krankenkasse DRK Gesundheit, Storm, verfassungsrechtliche Zweifel angemeldet. Bei der geplanten Anhebung der Beitragssätze für Kinderlose sei man in einer bedenklichen Dimension angekommen, sagte er der Rheinischen Post. Weiter dürfe die Spreizung der Beiträge zwischen Menschen mit und ohne Kinder nicht gehen. Aktuell liegt der Beitragssatz zur Pflegeversicherung bei 3,6%, für Kinderlose bei 4,2%. Für Letztere soll der Satz nach dem Willen von Union und SPD ab dem kommenden Jahr auf 4,5% steigen. Kritik an dem Pflegepaket kommt auch von Mecklenburg-Vorpommerns Ministerpräsidentin Schwesig. Sie plädierte unter anderem für eine Deckelung der Eigenanteile für einen Heimplatz. Diese Forderung wies Bundesgesundheitsminister Linnemann erneut zurück. München. BMW startet heute in seinem neuen Werk in den Gemeinden Irlbach und Straßkirchen in Niederbayern die Serienproduktion von sogenannten Hochvoltbatterien. Für die neuen Werkshallen hatte der Münchner Autobauer 1 Milliarde Euro investiert. Ab sofort produziert BMW dort Batterien für E-Fahrzeuge der neuesten Generation. Sie werden dann in die Montagewerke nach Dingolfing, Regensburg, München und Leipzig geliefert, wo sie in die Autos eingebaut werden. Derzeit arbeiten am Standort Irlbach-Straßkirchen rund 1.000 Beschäftigte. Künftig sollen es bis zu 1.600 sein. Berlin. Die Preise für Lebensmittel im Gazastreifen sind so massiv gestiegen, dass ein Großteil der Bewohner sie nicht mehr bezahlen kann und auf Hilfslieferungen angewiesen ist. Wie der Generalsekretär der Welthungerhilfe Rogge dem Redaktionsnetzwerk Deutschland sagte, haben sich die Preise im Vergleich zu der Zeit vor dem Krieg veracht- bis verzehnfacht. Rogge drängte auf weitere Hilfslieferungen, um die Not der Bevölkerung zu lindern. Zum Fußball. Die Frauen vom FC Bayern haben den ersten Sieg in der neuen Champions-League-Saison eingefahren. Bei Benfica Lissabon gewannen sie 3:0. Ihren ersten Sieg will heute Abend auch die DFB-Elf um Bundestrainer Jürgen Klopp holen. In München beginnt um 20.45 Uhr das Nations-League-Spiel gegen Serbien. Das Wetter in Bayern, vor allem in Franken und Schwaben, zunehmend bewölkt und vereinzelt Regen, sonst sonnig bei 20 bis 27 Grad. In der Nacht vom Westen her Regen, von der Oberpfalz bis ins östliche Oberbayern bleibt es bis zum Morgen trocken, Tiefstwerte 15 bis 7 Grad. Am Freitag überwiegend bewölkt, vereinzelt sonnige Abschnitte, gebietsweise Regen. Am Sonntag ähnlich, vor allem im Süden Schauer oder Gewitter, 16 bis 23 Grad. Es ist jetzt 8.04 Uhr. Und hier die Verkehrsmeldungen. A8 Salzburg Richtung München. Zwischen Aachen-Mühle und Rosenheim 5 Kilometer Stau an einer Baustelle. A9 Nürnberg Richtung München. Zwischen Raststätte in der Holledau und Pfaffenhofen 6 Kilometer Stau wegen Bergungsarbeiten. Es sind nur 2 Spuren frei. A92 Deggendorf Richtung München zwischen Moosburg Nord und Erding 7 Kilometer Stau. A93 Holledau Richtung Regensburg zwischen dem Dreieck Holledau und Wollenzach 3 Kilometer Stau. Die A94 München Richtung Passau ist zwischen Malching und Pocking im Moment gesperrt. Dort wurde die Höhenkontrolle ausgelöst. Und abschließend B2 Donauwörth Richtung Augsburg zwischen Langweid und Augsburg West 8 Kilometer Stau. Soweit die Verkehrsübersicht.
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2: Letzte Stunde, letzte musikalische Runde im Heimatspiegel am Donnerstagmorgen. Tom Fiewig ist am Mikrofon und wir eröffnen den goldenen Oktober mit dem Duo Tedesco und dem Reginenwalzer. Die Kaltenbach-Sänger habe ich für Sie dabei. Und den Anfang, Nauswärts geht's, macht das Küpser Brassquintett.

0: Das Duo Tedesco im Heimatspiegel und der Reginenwalzer, 8 Uhr und gleich 13 Minuten. Demenz-Screening-Tag in der Fürther Ronhof-Apotheke. In Kooperation mit dem sogenannten Demenzregister findet das Ganze statt. Die Apotheke ist eine ganz besondere. Sie ist eine zertifizierte demenzfreundliche Apotheke und bietet spezielle Beratung und Dienstleistungen für Menschen mit Demenz, aber auch für deren Angehörige an. Wie geht sie mit dem Thema Demenz im Apothekenalltag um? Konstanze Schulze hat sich das berichten lassen.
1: Da sage ich Ihnen jetzt 5 Zahlen und Sie sollen die wiederholen, wie bei einer Postleitzahl zum Beispiel.
2: 21854.
3: Der 82-jährige Karl-Heinz Schmitz absolviert gerade einen Demenztest. Gerontologin Anne Käfer vom digitalen Demenzregister stellt ihm dabei verschiedene Fragen und Aufgaben.
1: Das ist ein kurzer Test, das ist ein sogenanntes Screening. Bei dem Test erwartet sie jetzt verschiedene Aufgaben. Ja. Sie dürfen sich mal was merken, auch mal was rechnen. Und danach können wir drüber sprechen, ob das in die Richtung geht, dass es eher mal auch medizinisch abgeklärt werden sollte.
3: Der 82-Jährige ist mobil und fit. Konzentriert beantwortet er die Fragen, hält den Stift sicher in der Hand. Nur ganz selten muss er überlegen. Aber er weiß, dass allein altersbedingt nicht mehr alles so geht wie früher.
2: Man vergisst halt mehr, weil es wird ja auch immer mehr. Und ich bringe gerne den Vergleich mit einer Computerfestplatte, die ist irgendwann voll und dann wird die immer langsamer.
4: Am Bekanntenkreis ist logischerweise einige mehr oder weniger betroffen. Manche nehmen es sehr tragisch, manche sehen darüber weg. Also das ist sehr unterschiedlich.
3: Im Zuge der Bayerischen Aktionswoche bietet das digitale Demenzregister an vielen Orten Testmöglichkeiten an. Bereits 8000 Personen haben mitgemacht.
1: Wir möchten an sich dadurch erlangen Erkenntnisse, wie hoch ist diese Dunkelziffer an Personen, die kognitive Schwierigkeiten haben, die aber einfach nicht abklären lassen, weil sie den Bedarf nicht sehen oder auch keine Möglichkeit haben bei sich vor Ort.
3: Der heutige Test findet in der Fürther Ronhof-Apotheke statt. Genau hier hat Rentner Karl-Heinz Schmitz früher gearbeitet. Heute leiten seine Kinder die Apotheke. Sohn Paul Schmitz findet es wichtig, sich mit dem Thema auseinanderzusetzen, ob in der eigenen Familie oder mit seinen Kunden. Deshalb sind sie hier auch eine demenzfreundliche Apotheke. Das Team hat sich fortgebildet, erklärt Apotheker Paul Schmitz.
5: Wir bemerken zum Beispiel Probleme bei der Medikation oder auch Probleme in Alltagssituationen und sind da einfach speziell darauf sensibilisiert und können auch Angehörige zum Beispiel dann eventuell darauf hinweisen, dass da etwas abgeklärt werden müsste.
3: Noch ist Demenz nicht heilbar, aber es gibt einiges, was man tun kann, betont die Gerontologin. Wichtig, andere Menschen treffen, miteinander reden.
1: Interaktion miteinander ist ein super gutes Training fürs Gehirn. Man muss interagieren, zuhören, was sagt der eine, was antworte ich darauf. Wenn man schlecht hört, sollte man Hörgerät tragen, weil das auch Informationen sind, die dem Gehirn sonst fehlen zur Verarbeitung.
3: Gleich nach dem Test erhält Karl-Heinz Schmitz eine Einschätzung. Alles gut bei ihm. Der 82-Jährige braucht sich keine Sorgen machen. Konstanze Schulze, Fürth.

0: Die Waldfreunde-Musikanten aus Kulmbach. Im Heimatspiegel davor hörten wir die Karma-Sängerinnen aus der Oberpfalz. 8:21 ist es. Sie gilt als Königin der fränkischen Kirchweihen und ist die größte Straßenkirchweih ihrer Art in ganz Deutschland, die Fürther Michaeliskirchweih. Am Samstag startet die Karwa mit dem traditionellen Bieranstich und im Vorfeld hat die Stadt Fürth Neuerungen bei den Sicherheitsmaßnahmen vorgestellt.
1: Erstmals werden an drei Standorten Kameras im Einsatz sein, sagte Oberbürgermeister Thomas Jung. Die Bilder werden live in die Sicherheitswache der Michaeliskirchweih übertragen und ausgewertet. Der Stadt gehe es vor allem darum, zu beobachten, wie sich die Besucherströme entwickeln. Die Bilder werden nicht gespeichert. Die Fürther Michaeliskirchweih ist die größte Straßenkirchweih Deutschlands, für die sogar eine Bundesstraße zum Teil gesperrt wird. Rund 1,5 Millionen Gäste werden bis zum 14. Oktober erwartet. Höhepunkt ist der traditionelle Erntedankfestzug am zweiten Kirchweihwochenende. Den Umzug überträgt das Bayerische Fernsehen live. Tina Wenzel, Fürth.

Das Nürnberger Knopfseitentrio im Heimatspiegel mit der Lampardi-Polka. Und wer heute auf Sonne setzt, sollte den Regenschirm nicht vergessen. Schauer und Gewitter können uns in Bayern am Nachmittag überraschen. Wie das Wetter zum Wiesenfinale wird, gleich hier bei mir im Heimatspiegel.

Die Wallenstein-Kapelle mit der Schlamperler-Polka. Und damit wird es 8.30 Uhr, halb neun. Wir schauen noch einmal aufs Wetter im Heimatspiegel in Ludwigstadt im Frankenwald im Landkreis Kronach. Wolkenlose 7 Grad zur Stunde in Gablingen, in Schwaben leicht bewölkt bei 10 Grad. Und in Irlbach im Landkreis Straubing-Bogen wolkenlos bei 7 Grad. Noch einmal Sonne und Wärme stehen uns heute ins Haus. Dann zieht allerdings eine Kaltfront auf. In Bayern beginnt der Oktober heute vielerorts zunächst mal mit viel Sonne. Bei uns bis zu 25 Grad, im Tagesverlauf dann aber zunehmend unbeständig. In Südbayern sind vor allem am Nachmittag und Abend, zunächst vor allem im Allgäu, Schauer und auch einzelne Gewitter möglich. In der Nacht dann zum Freitag können sich diese Niederschläge nach Osten ausbreiten. Es kühlt dabei merklich ab. Am Freitag bleibt es wechselhaft mit Sonne und Wolken und auch einzelnen Schauern. Die gute Nachricht für alle Wiesenfans: am Wochenende wird es dann wieder trocken. Zum Finale am Sonntag gibt es auch wieder etwas Sonne und Temperaturen bis 20 Grad.

0: Die Eckenthaler Musikanten und der Hopfenzupfer. 8:36 Uhr ist es. Kirchweih feiern wir. Nein, aber Erntedank am kommenden Sonntag, den 4. Oktober, in den Kirchen im Freistaat. Doch so mancher Landwirt in Bayern hat in diesem Jahr vor allem zu klagen über die Ernte. Denn vielerorts war es heuer so trocken, dass die Erträge sehr klein ausfallen. Vor allem in Unterfranken gab es den Sommer über deutlich weniger Regen als noch in anderen Regionen Bayern, sodass die Ernte, ja, man kann sie durchaus stellenweise als mickrig bezeichnen. Wie soll man da dankbar sein und Erntedank feiern? Simon Berninger war zu Besuch auf einem besonders betroffenen Bauernhof in Unterfranken.
1: Es ist traurig, dass man sowas dann nur rausholt nach einem Jahr.
2: Jochen Schandl hält eine Zuckerrübe hoch. Nur mit Mühe hat sie der 24-jährige Landwirt aus Großwallstadt im unterfränkischen Landkreis Miltenberg aus seinem viel zu trockenen Ackerboden bekommen. Ein kritischer Blick auf die Rübe, die er nun in seinen Händen hält.
1: Hier sieht man bei der Zuckerrübe ganz extrem. Durch die Trockenheit, die Blätter sind abgestorben, keine Flüssigkeit mehr drin. Wird bei der halt auch der Zuckergehalt dann fehlen.
2: Viel zu wenig hat es in diesem Sommer geregnet. Bayernweit war es in Unterfranken mit am trockensten. Das Nachsehen haben die Landwirte der Region, auch die Schandls in Großwallstadt. Und was an einem Ende fehlt, das hat auch Folgen an anderer Stelle auf dem Hof.
3: Und es sind jetzt auch enorme Einbußen dieses Jahr durch die Trockenheit.
1: Ja, für die Zuckerfabrik. Wir tun sie nur noch anbauen für die Zuckergewinnung. Früher haben wir als mal noch welche verfüttert.
2: Denn die Schandls sind im Haupterwerb Milchbauern. Auch frisches Gras gibt es auf den vertrockneten Wiesen in der Region viel zu wenig, um die rund 150 Tiere im Kuhstall der Schandls satt zu bekommen.
1: Wir helfen uns jetzt damit, dass wir halt einmal Stroh mit untermischen ins Futter, damit es so satt wird.
3: Und ist das ein Thema hier auch, dass vielleicht auch Kühe rausgenommen werden müssen oder geschlachtet, weil es einfach nicht reicht?
1: Ja, also wir werden demnächst noch einige verkaufen zum Schlachten, haben auch den Monat schon 5 Stück fort.
2: Unterm Strich hat der Junglandwirt, der mitten im Hitzesommer in den väterlichen Betrieb eingestiegen ist, wenig Grund, dankbar zu sein für die diesjährige Ernte. Oder vielleicht ist Erntedank unter solchen Bedingungen sogar umso wichtiger, überlegt Jochen Schandl.
1: Man muss dankbar dafür sein, was es trotzdem noch gegeben hat, für das, was eigentlich an Wasser gekommen ist von oben. Aber man wäre dankbarer, wenn es mehr gewesen wäre.
2: Im Nachbarlandkreis Aschaffenburg kennt Pfarrer Erich Sauer die Sorgen der Landwirte genau. Der katholische Seelsorger ist selbst in einer Landwirtsfamilie aufgewachsen.
4: Und mir ist es schon bewusst, was das heißt, wenn das Wetter nicht passt, wenn die Gegebenheiten einfach nicht die sind, dass der Erfolg eigentlich auch der hineingesteckten Arbeit wirklich vorhanden wäre. Und das ist, glaube ich, auch heute das Problem.
2: Trotzdem oder gerade wegen des Hitzesommers sei Erntedank wichtig.
4: Dass wir ein Bewusstsein dafür wecken, dass nicht selbstverständlich ist, dass nicht einfach alles so wächst auf den Feldern. Dieses Bewusstsein, wir müssen dankbar sein, weil es nicht selbstverständlich ist. Das, glaube ich, ist ein ganz wichtiger Aspekt für Erntedank in der heutigen Zeit. Weil man rechnet ja auch damit, dass die nächsten Jahre immer wieder so trocken und so heiß werden.
2: Untergangsfantasien will der Pfarrer aber nicht befeuern.
4: Weil wir schon auch darauf vertrauen, dass Gottes gute Schöpfung weitergeht. Und da verbinden wir die Hoffnung damit, dass sich das auch zum Guten wenden kann. Und ich denke, wir müssen diese Hoffnung auch pflegen, zu motivieren, dass auch alle, die da in der Landwirtschaft tätig sind, ihr Auskommen haben.
2: Das sagt auch Kreisbäuerin Diana Reinhardt im Landkreis Miltenberg. Wenn Erntedank die Leute nicht nur zum Feiern, sondern auch zum Nachdenken bringt, findet sie das gut.
5: Es ist ganz wichtig, dass der Verbraucher versteht, dass Erntedank jeden Tag stattfindet, nämlich mit unserem Kauf. Und ganz besonders in dem Jahr, wo Trockenheit herrscht, dass wir alle zusammenhalten und die regionale Landwirtschaft mit dem Kauf unterstützen.
2: Die Ernte heuer zu klein, zu wenig, zu schlecht und umso weniger selbstverständlich. Das ist Erntedank am Ende des Hitzesommers.

Hasten Days von Me, auf gut Deutsch, diesseits und jenseits des Mains mit der Schätzer Polka. Und davor hörten wir die Truvia aus Obertrubach in der Fränkischen Schweiz mit dem Müllersbu. 8:48 Uhr ist es am Donnerstagmorgen. Sie hören den Heimatspiegel auf BR Heimat und es ist eines der größten Historienfeste Europas und erinnert an die Hochzeit von Herzog Georg mit der polnischen Königstochter Hedwig im Jahr 1475. In Landshut beginnt heute die Bewerbungsphase für die Aufführungen der Landshuter Hochzeit im kommenden Jahr. Für viele kleine und große Landshuter und Landshuterinnen ist es einer der größten Wünsche, selbst einmal dabei zu sein bei der alle 4 Jahre stattfindenden Landshuter Hochzeit und in eines der 2500 historischen Kostüme zu schlüpfen. Heute also Beginn der Bewerbungsphase und das erstmals ausschließlich online. Bis Ende Oktober ist das möglich. Voraussetzung ist die Mitgliedschaft im knapp 9000 Mitglieder zählenden Verein Die Förderer, der die Landshuter Hochzeit veranstaltet. Außerdem müssen Bewerber ihren Hauptwohnsitz im Stadt- oder Landkreis Landshut haben. Für manche Rollen, wie die der 90 Edeldamen, ist der Andrang erfahrungsgemäß besonders groß. Wer dabei sein möchte, sollte sich also am besten jetzt schon die Haare wachsen lassen. Zu den Aufführungen im kommenden Jahr werden wieder hunderttausende Besucher aus der ganzen Welt erwartet.

Die spektakuläre Flucht in einem selbstgebauten Heißluftballon aus der DDR gehört zu den eindrucksvollsten Geschichten der deutschen Zeitgeschichte. Damals in der Nacht vom 15. auf den 16. September 1979 gelang es Günter Wetzel, gemeinsam mit seiner Familie und einer weiteren Familie die gut gesicherte deutsch-deutsche Grenze auf diesem außergewöhnlichen Weg zu überwinden. Im Vorfeld der Tag der deutschen Einheit habe ich deswegen ihn als ganz besonderen Gast bei Habe die Ehre, unserem Ratsch am Vormittag, Günter Wetzel, und er spricht über seine Gründe und auch über das wiedervereinigte Deutschland. Das alles nach den 10 Uhr Nachrichten hier auf BR Heimat, wenn Sie mögen und wenn Sie Lust haben. Für den Heimatspiegel verabschiede ich mich am Mikrofon und wünsche Ihnen noch einen wunderbaren Einstieg in den 1. Oktober. Servus und Ade aus Nürnberg.

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1: Neun Uhr, die Nachrichten des Bayerischen Rundfunks mit Anna Greiter. Die Übersicht. Wirtschaftsinstitute halten den Tankrabatt für ungerecht. Banaschak kritisiert die Preissteigerung beim Deutschlandticket. Todeskandidatin in Tennessee überlebt Giftspritzen. Das Wetter in Bayern, vereinzelt Regen, sonst sonnig, 20 bis 27 Grad. Berlin. Seit Mitternacht gilt der neue Tankrabatt und er zeigt bereits Wirkung. Die Preise sind laut einem Vergleichsportal gesunken. Super E10 wurde am Morgen vielerorts für weniger als 2 Euro pro Liter angeboten. Zwei Wirtschaftsinstitute in Deutschland sehen die Maßnahme kritisch. Der Chef des IFO-Instituts Fust sagte der dpa auf Anfrage, der Tankrabatt bewirke lediglich eine Umverteilung zugunsten der Vielfahrer mit großen Autos. Fust plädiert für zielgenauere Maßnahmen, etwa die Erhöhung der Pendlerpauschale. Ähnlich äußerte sich das Deutsche Institut für Wirtschaftsforschung, dessen Chef Duso sagte, Haushalte ohne Auto erhielten keine Entlastung und müssen die Maßnahme mitfinanzieren. Veranschlagt werden für den Tankrabatt 2,5 Milliarden Euro. Berlin. Umweltverbände und Verbraucherschützer kritisieren, dass das Deutschlandticket um knapp 4 Euro teurer wird. Die Chefin der Verbraucherzentralen Pop warnte, das Angebot müsse für alle bezahlbar bleiben. Für die deutsche Umwelthilfe ist es nicht gerecht, dass für Autofahrer sofort Milliarden für einen Tankrabatt da seien, während Bus- und Bahnfahren teurer werden soll. Ähnlich sieht das der Grünen-Vorsitzende Banaschak. Mehr als 35% Preissteigerung seit Einführung des Deutschlandtickets seien ein Hammer, so Banaschak wörtlich im Kölner Stadtanzeiger. Berlin. Der Wirtschaftsrat der CDU ist mit Teilen der gestern verabschiedeten Pflegereform nicht zufrieden. Der Generalsekretär des Wirtschaftsrates Steiger nannte die Anhebung der Beitragsbemessungsgrenze in der Pflegeversicherung in der Augsburger Allgemeinen ein falsches Signal. Wer immer stärker auf noch höhere Beiträge für Leistungsträger setze, schwäche damit die Grundlage, auf der die Finanzierung des Sozialstaates fuße, so Steiger. Positiv bewertet der Wirtschaftsrat, dass Prävention und Rehabilitation künftig eine stärkere Rolle spielen sollen. Dem Deutschen Sozialverband geht die Reform nicht weit genug. Zentrale Probleme blieben ungelöst, so die Verbandsvorsitzende Engelmeier. Paris. Die französischen Behörden bereiten sich auf einen weiteren Tag der Schülerproteste vor. Zuvor hatten verschiedene Schülergewerkschaften zu einem so wörtlich zweiten Akt aufgerufen. In einer Pressekonferenz forderten sie massive Finanzmittel, um die Situation an den Schulen zu verbessern. Konkret setzen sie sich für kleinere Klassen, weniger Unterrichtsausfall und eine bessere psychosoziale Betreuung ein. Die Proteste hatten in der vergangenen Woche im Großraum Paris begonnen und sich anschließend auf andere Landesteile ausgeweitet. Auch gestern war es dabei wieder zu Ausschreitungen gekommen. Einzelne Demonstranten hatten Feuer entzündet, Barrikaden gebaut und die Sicherheitskräfte mit Feuerwerkskörpern beschossen. Nashville. Bei der ersten geplanten Hinrichtung einer Frau im US-Bundesstaat Tennessee seit mehr als 200 Jahren ist es zu Komplikationen gekommen. Wie anwesende Medienvertreter berichten, ist die zum Tode verurteilte Christa Pike auch nach 2 Injektionen mit tödlichen Chemikalien noch am Leben gewesen. Daraufhin ordneten die Justizvollzugsbehörden an, die 50-Jährige medizinisch zu versorgen und ins Krankenhaus zu bringen. Pikes Anwälte hatten versucht, die Hinrichtung per Eilantrag abzuwenden, ohne Erfolg. Pike war 1996 für den Mord an einer Bekannten zum Tode verurteilt worden. Das Wetter in Bayern, vor allem in Franken und Schwaben, zunehmend bewölkt und vereinzelt Regen, sonst sonnig bei 20 bis 27 Grad. In der Nacht von Westen her Regen, von der Oberpfalz bis ins östliche Oberbayern bleibt es bis zum Morgen trocken, 15 bis 7 Grad. Am Freitag überwiegend bewölkt, vereinzelt sonnige Abschnitte, gebietsweise Regen. Am Sonntag ähnlich, vor allem im Süden Schauer oder Gewitter, 16 bis 23 Grad. Es ist 9:05 Uhr. Die Verkehrsmeldungen: A8 Salzburg Richtung München zwischen Fraßdorf und Rosenheim 6 Kilometer Stau wegen Bauarbeiten. A9 Nürnberg Richtung München zwischen Manching und Dreieck-Holledau 11 Kilometer Stau wegen Bergungsarbeiten. Und A92 Deggendorf Richtung München zwischen Kreuz Landshut und Landshut Essenbach steht ein defekter PKW auf der linken Spur. Soweit die Verkehrsübersicht.
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0: Es ist 10 Uhr, die Nachrichten des Bayerischen Rundfunks mit Anna Greiter. Die Übersicht. Neuer Tankrabatt ist seit Mitternacht in Kraft. Wirtschaftsweiser Werding bewertet Pflegereform positiv. Münchner IT-Experte deckt Fake-Shop-Netzwerk auf. Das Wetter in Bayern: vereinzelt Regen, sonst sonnig, 20 bis 27 Grad. Berlin. Seit Mitternacht gilt der zweite Tankrabatt in diesem Jahr. Die für 3 Monate geltende Absenkung der Energiesteuern soll Autofahrer um 16,7 Cent pro Liter Benzin oder Diesel entlasten. Wie vollständig sie an die Verbraucher weitergegeben wird, dürfte sich spätestens in den nächsten Tagen zeigen. Vielerorts wurde Sprit bereits um Mitternacht abrupt billiger. So war laut ADAC 1 Liter Superbenzin der Sorte E10 teilweise für weniger als 2 Euro zu haben. Der Tankrabatt ist umstritten. Kritiker verweisen unter anderem darauf, dass er ungenau sei, dass er außerdem den Anreiz, Sprit zu sparen, dämpfe und nicht komplett beim Verbraucher ankomme. Letzterem widerspricht die Mineralölwirtschaft. Befürworter argumentieren, dass es aktuell kein besseres Mittel gebe, um Autofahrer schnell zu entlasten. München. Die gestern verabschiedete Pflegereform ruft unterschiedliche Reaktionen hervor. So spricht der Wirtschaftsweise Werding im BR von einer guten Lösung. Die Regierung habe so steigende Beitragssätze abgewendet. Werding verteidigte den umstrittenen höheren Zuschlag für Kinderlose. Wer Kinder habe, trage im Grunde zur langfristigen Finanzierbarkeit der Sozialversicherung bei, weil diese Umlage finanziert sei. Der Chef der Krankenkasse DRK Gesundheitsstorm sieht das anders. Er meldete in der Rheinischen Post verfassungsrechtliche Zweifel an der geplanten Anhebung der Beitragssätze für Kinderlose an. Weiter dürfe die Spreizung der Beiträge zwischen Menschen mit und ohne Kinder nicht gehen, so Storm weiter. München. BMW startet heute in seinem neuen Werk in den Gemeinden Irlbach und Straßkirchen in Niederbayern die Serienproduktion von sogenannten Hochvoltbatterien. Für die neuen Werkshallen hatte der Münchner Autobauer 1 Milliarde Euro investiert. Ab sofort produziert BMW dort Batterien für E-Fahrzeuge der neuesten Generation. Sie werden dann in die Montagewerke nach Dingolfing, Regensburg, München und Leipzig geliefert, wo sie in die Autos eingebaut werden. Derzeit arbeiten am Standort Irlbach-Straßkirchen rund 1.000 Beschäftigte. Künftig sollen es bis zu 1.600 sein. München. Ein IT-Sicherheitsunternehmer hat das größte bislang bekannte Netzwerk aus Fake-Shops aufgedeckt. Es umfasst knapp 120.000 Webseiten, die täuschend echt Internetauftritte von Händlern imitieren. Das betrifft kleine Konditoreien, die ihren Kuchen online anbieten, ebenso wie Juweliere, Trachtengeschäfte oder Möbelhersteller. Die Produkte werden dabei zum Teil mit hohen Rabatten von 60-70% angeboten. Eine bereits bezahlte Bestellung kommt aber nie an. Nach BR-Recherchen stecken wohl chinesische Cyberkriminelle hinter dem aktuellen Fake-Shop-Netzwerk. Experten betonen, Verbraucher müssten besonders vorsichtig sein. Die Betrüger erbeuten oft auch die Kreditkartendaten der Kunden. Karlsruhe. Der Bundesgerichtshof befasst sich zur Stunde mit einer Preiserhöhung für das deutsche Prime-Mitgliedsprogramm beim Online-Händler Amazon. Die Verbraucherzentrale Nordrhein-Westfalen ist dagegen erfolgreich gerichtlich vorgegangen. Das Landgericht Düsseldorf und das Oberlandesgericht Düsseldorf erklärten eine Preisanpassungsklausel für unwirksam. Dagegen geht Amazon nun in Karlsruhe in Revision. Amazon hatte den Preis für das Prime-Abonnement in Deutschland im Jahr 2022 erhöht, ohne die Kundinnen und Kunden ausdrücklich um deren Zustimmung zu bitten. Das Wetter in Bayern, vor allem in Franken und Schwaben, zunehmend bewölkt und vereinzelt Regen, sonst sonnig bei 20 bis 27 Grad. In der Nacht von Westen her Regen, von der Oberpfalz bis ins östliche Oberbayern bleibt es bis zum Morgen trocken, 15 bis 7 Grad. Am Freitag überwiegend bewölkt, vereinzelt sonnige Abschnitte, gebietsweise Regen. Am Sonntag ähnlich, vor allem im Süden Schauer oder Gewitter, 16 bis 23 Grad. Es ist 10.05 Uhr. Die Verkehrsmeldungen: A8 Salzburg Richtung München zwischen Fraßdorf und Rosenheim, 5 Kilometer Stau wegen Bauarbeiten. A9 Nürnberg Richtung München zwischen Langenbruck und Pfaffenhofen, stockender Verkehr. A99 Eschenrieder Spange Richtung Nürnberg zwischen Dreieck München Eschenried und Dreieck Allach, ein Unfall auf der linken Spur. Und die B2 Donauwörth Richtung Augsburg ist zwischen Langweid und Gersthofen Bergstraße gesperrt. Dort wird ein umgestürzter LKW geborgen und es ist ein Rettungshubschrauber im Einsatz. Es gibt eine Umleitung. Soweit die Verkehrsübersicht.
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2: Und die Ehre hat heute Tom Viehweg aus dem Studio Nürnberg von BR Heimat. Die spektakuläre Flucht mit einem selbstgebauten Heißluftballon aus der DDR gehört wohl zu den eindrucksvollsten Geschichten deutsch-deutscher Zeitgeschichte. In der Nacht vom 15. auf den 16. September 1979 gelang es Günter Wetzel gemeinsam mit seiner eigenen Familie und einer weiteren Familie aus Thüringen, die damals unmenschlich gut bewachte und gesicherte deutsch-deutsche Grenze auf diesem außergewöhnlichen Weg zu überwinden. Auf einer knapp 2 Quadratmeter großen Plattform drängten sich 4 Erwachsene und 4 Kinder um 4 Grasflaschen, darüber ein aus vielen 100 Stoffbahnen selbst genähter Ballon. Die Flucht von Thüringen nach Bayern wurde auch mehrfach verfilmt inzwischen. In diesem Jahr jährt sie sich zum 47. Mal. Und Günter Wetzel ist heute mein Gast und berichtet über diese Flucht, ihre Gründe und sein heutiges Leben im inzwischen wiedervereinigten Deutschland. Ich freue mich auf ein Gespräch über Mut, Risiko, Hoffnung und Freiheit.

0: Die Bierzeltmusikanten und die Luftballonpolka habe die Ehre auf BR Heimat, unser Ratsch am Vormittag. Wir sprechen heute mit einem Mann, der vor 47 Jahren mit einem selbstgebauten Ballon, einem Heißluftballon aus der DDR in die Freiheit nach Westdeutschland geflüchtet ist. Gemeinsam mit seiner eigenen und einer befreundeten Familie, 8 Menschen waren das insgesamt. Heute ist er mein Gast, habe die Ehre, Günther Wetzel.
1: Ja, vielen Dank für die Einladung zum Gespräch.
0: Sehr gerne. Es ist mir immer eine Ehre, mit jemandem zu sprechen, der ein Stück Zeitgeschichte nicht nur erlebt, sondern auch selbst mitgeschrieben hat. Jetzt sagt man von solchen Menschen immer, das sind Zeitzeugen. Zeitzeuge zu sein, ist das für Sie bereichernd oder bisweilen auch manchmal ein bisschen frustrierend und ermüdend?
1: Na, überhaupt nicht. Weil ich bezeichne mich selber als Zeitzeuge. Denn ich reise viel herum in Schulen und Vereinen und erzähle unsere Geschichte, unser Leben in der DDR, die Flucht selber, und sehe mich in diesem Zusammenhang schon als Zeitzeuge.
0: Frustrierend könnte es ja sein, das Gefühl zu haben, dass die echten Dimensionen dessen, was man da erlebt hat, gerade von jüngeren Menschen nur noch schwer nachempfunden werden können.
1: Ich finde es gerade interessant und wichtig, den jungen Menschen darüber was zu erzählen. Ich merke immer wieder, die jungen Menschen können das zum Teil vielleicht nicht nachvollziehen, aber die hören sehr interessiert zu. Und ich kann da 1,5-2 Stunden reden und da ist kein Mucks. Und da merkt man doch, dass sie sich dafür interessieren.
0: Herr Wetzel, Sie hätten heute auch fast die Grenze quasi überqueren müssen, wenn Sie zu uns nach Bayern, nach Franken gekommen wären. Wir sind jetzt über eine Leitung zusammengeschaltet. Ist das für jemanden wie Sie, der damals 1979 mitten im Kalten Krieg so viel riskiert hat, um den Eisernen Vorhang, den Todesstreifen, die innerdeutsche Grenze zu überwinden, ist das heute ganz normal für Sie, da über diese Grenze, die man ja nicht mehr spürt, drüber zu fahren?
1: Das ist völlig normal. Und ich bin ja nach dem Mauerfall ein paar Tage später das erste Mal schon wieder rübergefahren und habe Freunde und Verwandte und vor allem meine Eltern besucht und war dann ab 1990 25 Jahre im Außendienst tätig und war die ersten 10 Jahre, man kann sagen, fast ausschließlich in den neuen Bundesländern unterwegs. Also für mich ist es ein normaler Alltag gewesen. Das hat sich bis heute nicht geändert. Wir sind jetzt ein Land, wir sind ein Deutschland und da mache ich keinen Unterschied mehr, ob ich in Sachsen bin oder in Bayern oder in Thüringen. Das spielt überhaupt keine Rolle mehr.
0: Dieser ehemalige Grenzübergang, den ich auch noch als Kind kenne, wenn man da mal nach West-Berlin gefahren ist, über die Transitstrecke, das war und ist Rudolfstein, Hirschberg. Das ist ja ein sehr markanter Grenzübergang. Da ist ja eine relativ große Brücke über die Saale.
1: Ja, genau. Und über diesen Grenzübergang bin ich auch die ersten Male in die DDR, muss ich jetzt noch sagen, gefahren. Interessant war ja, dass die Grenzwache oder die Überprüfungen noch da waren, aber bei weitem nicht mehr so streng und so schlimm, wie es zu DDR-Zeiten direkt gewesen ist. Ich musste sogar den Zwangsumtausch noch anfordern, nur um die Quittung zu kriegen, dass ich auch mal sagen konnte, ich habe hier zwangsumgetauscht. Das hat man da schon gar nicht mehr gewollt. Also es ist da schon lockerer gewesen und jetzt ist es sowieso kein Thema mehr.
0: Aber angeschaut hat man Ihren Personalausweis, Ihre Dokumente dann schon noch, oder? Standen Sie dann noch auf irgendwelchen Fahndungslisten?
1: Ich denke mal, das ging alles so problemlos. Vielleicht wussten Sie, wer ich bin, keine Ahnung. Denn ich denke mal, die waren schon sehr gut informiert, die da an der Grenze saßen. Ist ja letztendlich auch völlig egal. Ich musste nicht mit irgendwelchen Problemen kämpfen.
0: Diese Flucht mit dem selbstgebauten, selbstgenähten Ballon, sie hat sich jetzt Mitte September zum 47. Mal gejährt. Und am kommenden Samstag, übermorgen jetzt, ist Tag der Deutschen Einheit, den wir seit 1990 feiern im Zuge der Wiedervereinigung Deutschlands. Welcher Tag ist eigentlich der wichtigere für Sie? Der ganz persönliche Tag der Erinnerung an diese Flucht oder der Feiertag aller Deutschen?
1: Für mich ist der wichtige Tag schon persönlich unsere Flucht. Wobei natürlich der Mauerfall nochmal mindestens ähnlich wichtig ist. Und rein geschichtlich gesehen natürlich, dieser 16. September ist für mich persönlich ein besonderer Tag. Aber fürs gesamte Leben gedacht, ist für mich der Mauerfall noch der wichtigere. Der Tag der Wiedervereinigung auch okay, aber der Tag, an dem die Mauer gefallen ist, das ist mir eigentlich so das, was das Wichtigste an der ganzen Geschichte ist.
0: Und am Tag der Deutschen Einheit, da werden Sie in Erfurt sein.
1: Genau, da bin ich eingeladen vom Stasi-Unterlagenarchiv in Erfurt und werde da als, jetzt mal wieder beim Begriff Zeitzeuge, über unsere Geschichte berichten unter anderem, weil ich im Stasi-Unterlagenarchiv bin, auch ein paar Auszüge aus meiner Stasi-Akte, die weit über 2000 Seiten hat, so dass die Leute mal hören und sehen können, wie die Stasi einen beobachtet und entsprechend dokumentiert hat.
0: Der dortige Petersberg, der war ja teilweise Sperrgebiet bis 1989, weil etliche Gebäude zur Bezirksverwaltung des MFS, des Ministeriums für Staatssicherheit, gehört haben. Heute kann man im Dokumentationszentrum eine Ausstellung anschauen. Sicherungsbereich DDR heißt dies, auch sehenswert. Und die Stasi-Unterlagen, die haben Sie gerade erwähnt, die gab es auch über Sie. Wann haben Sie eigentlich von denen erfahren oder hatten Einblick in diese Akten?
1: Ich habe gleich 1990 erfahren, dass man Einblick beantragen kann, habe das auch getan und durfte dann 1993 erstmal in die Akten schauen. Wobei ich sagen muss, ich habe einen Anruf bekommen aus Gera, da lagen ja und liegen ja meine Akten. Da hieß es, ich kann vorbeikommen, kann man die Sache anschauen. Dann habe ich gesagt, komme ich halt mal vorbei. Dann haben die gesagt, mal vorbeikommen ist es nicht getan, das sind über 2000 Seiten. Dann habe ich eine Woche Urlaub genommen und bin rübergefahren und dachte, naja, was soll schon groß drinne stehen? Aber da waren ein paar Sachen drin, die mich dann schon ein bisschen betroffen haben. Und das Ganze habe ich dann nach einem halben Tag abgebrochen, habe mir die ganze Akte kopieren lassen. Ich musste für die Seite 5 Pfennig bezahlen, das war mir es wert, sodass ich jetzt meine komplette Akte zu Hause habe.
0: Und Sie haben sie inzwischen komplett gelesen?
1: Ich habe sie inzwischen komplett gelesen, nach einer längeren Pause. Ich muss dazu sagen, ich habe mir die gesamte Akte eingescannt, sodass ich sie mir auf dem Computer anschauen kann. Und ich bin über einige Jahre als Zeitzeuge viel mit der Bahn unterwegs gewesen. Und weil man da drinnen sitzt und vielleicht Langeweile hat, habe ich mir dann in Ruhe die Stasi-Akte durchgelesen.
0: Und es war eher ernüchternd oder eher interessant?
1: Also es war schon eher interessant. Und ernüchternd möchte ich nicht mehr sagen. Im Großen und Ganzen war ich sogar eher positiv überrascht, wie sich meine Bekannten und Verwandten geäußert haben. Es hat nur eine Person gegeben. Diese Person hat mich während dem ersten Jahr, als ich im Westen gelebt habe, angerufen aus Ungarn und hat mir vorgeschlagen, wir können uns doch in Ungarn mal treffen, da kann nichts passieren. Bloß für mich war Ungarn tabu. Und in der Stasi-Akte habe ich dann gelesen, dass er mich im Auftrag der Stasi hinlocken sollte, dass die mich dort verhaftet hätten. Und das hat mich schon getroffen.
0: Man kann vermutlich in dieser Akte ja auch nachlesen über Ihre Flucht und über die Ermittlungen im Zuge eines missglückten Fluchtversuchs, den es ja gab, und dann die geglückte Flucht. Kann man auch rauslesen, ab wann die Stasi Sie eigentlich überhaupt auf dem Kieker hatte? War das erst ab Ende der 70er oder schon vorher?
1: Nein, die hatten uns vorher überhaupt nicht im Visier, weil sonst hätten wir uns das Ganze gar nicht erlauben können.
0: Ihr eigener Vater war ja auch Republikflüchtling, als Sie noch klein waren.
1: Der ist Anfang der 60er Jahre in den Westen gegangen.
0: Aber das war kein Grund, Sie jetzt lebenslang zu beobachten.
1: Das war kein Grund. Es hat bloß gewisse Einschränkungen gegeben. Ich wollte damals gern studieren. Da hieß es, der Vater ist im Westen, Sie gehen nicht in die Partei. Also Studienplatz kriegen Sie keinen. Also insofern hat es schon Bedeutung gehabt. Aber es war kein Grund, mich zu beobachten. Und ich hatte ja eigenes Haus. Ich habe da bis zum letzten Tag am eigenen Haus gearbeitet, so dass die Leute immer den Eindruck hatten, dass ich da schon sehr engagiert bin. Peter Strelzig war ja in der Partei. Der ist auch bis zum Schluss in der Partei aktiv gewesen.
0: Das war Ihr Kollege, die andere Familie, mit der Sie geflüchtet sind.
1: Und so, dass auch er nicht beobachtet wurde. Und so konnten wir relativ ungestört die gesamte Geschichte durchziehen. Und die Stasi hat es angefangen zu ermitteln am 20. Juli 1979, nach dem missglückten Fluchtversuch. Das Lustige dabei ist, dieser Fluchtversuch war ja schon am 4. Juli 1979. Und jetzt spreche ich mal ganz kurz den Film an, den Film Ballon.
0: Von Bulli Herbig, eine Verfilmung ihrer Flucht, ja.
1: Genau. Und in diesem Film sieht es ja so aus, als hätte die Stasi den Ballon bereits am nächsten Morgen gefunden. So war es aber tatsächlich gar nicht. Der Ballon wurde das erste Mal gefunden von einem ehemaligen Volkspolizisten, der früher mal das Recht hätte, ins Sperrgebiet reinzugehen. Er durfte aber zu diesem Zeitpunkt aber nicht mehr rein. Er ist trotzdem rein und hat Pilze gesucht. Und das war eine Woche nach dem missglückten Versuch. Er hat den Ballon liegen sehen. Er durfte es aber nicht melden, weil er gar nicht hätte dort sein dürfen. Also hat er es für sich behalten. Und nochmal über eine Woche später, also am 20. Juli, hatten dann einen Jäger gefunden, der drin jagen durfte. Und der hat es an der Stasi gemeldet und die haben dann angefangen zu ermitteln.
0: Was da genau schiefgegangen ist bei diesem ersten Fluchtversuch, darüber werden wir noch sprechen heute bei Habe die Ehre. Musikalisch machen wir jetzt mal weiter mit den Alfelder Musikanten. Und die beschreiben musikalisch ja die Starrmauern, also auf Fränkisch die Mauern aus Stein. Die Mauer, über die sie letztendlich symbolisch gesehen auch mit ihrem Ballon drüber geflogen sind, über die Sperranlagen der damaligen Deutschen Demokratischen Republik.

0: Die schwingenden Saiten bei Habe die Ehre auf BR Heimat unter unserem Himmel, hieß das Stücklein, das wir gerade gehört haben. Günter Wetzel ist mein Gast und mit Himmelserscheinungen kennt er sich gut aus. Er war nämlich selber mal eine, als er damals im September 1979 mit seiner und einer befreundeten Familie in einem selbstgebastelten, selbstgenähten Heißluftballon die damals gut bewachte deutsch-deutsche Grenze überflogen hat. Denn Herr Wetzel, Sie waren damals, auch ohne es zu wollen, quasi auch eine Himmelserscheinung an diesem Nachthimmel.
1: Kann man so sagen, wobei ich das so nebenbei mal ein bisschen klugscheißern muss. Das heißt nicht überflogen, sondern überfahren.
0: Man fährt mit dem Ballon, genau. Ja, richtig, habe ich auch irgendwann gelernt. Okay, die Ballonfahrer. Lassen Sie uns noch mal trotzdem kurz in dieses Leben zurückblicken, was schon angeklungen ist in der DDR. Wir sind Ende der 70er Jahre. Da stand die Mauer bereits, die Stahlmauer, die wir vorhin gehört haben, im übertragenen Sinne, und zwar seit fast 20 Jahren. Was war das für ein Land? Was war das für ein Lebensgefühl, damals dort zu leben, für Sie und Ihre Familie?
1: Gut, man muss da ganz einfach schon mal ein bisschen trennen zwischen dem rein privaten Leben und dem öffentlichen Leben. Mhm. Ich denke mal, privat haben wir schön gelebt. Wir hatten Freunde, wir haben was unternommen. Also da hat man jetzt nicht irgendwie mit Problemen rechnen müssen. Schwieriger wurde es aber dann, wenn die Öffentlichkeit mit ins Spiel kam. Also sprich in dem Fall jetzt die Partei und die Stasi. So dass man damit rechnen musste, dass man mit Einschränkungen leben musste, wenn man nicht mitgespielt hat mit dem ganzen System, was für mir der Fall war. In meiner Stasi-Akte ist nachzulesen, dass ich als politisch uninteressiert eingestuft war. Und das hat natürlich bedeutet, dass ich jetzt nicht unbedingt im Visier der Stasi war, aber dass ich halt schon mit Einschränkungen rechnen musste, was die Berufswahl angeht, was die Schulwahl angeht. Und das waren Sachen, mit denen ich nicht leben wollte. Ich wollte in meinem Leben noch was erreichen, aber wenn ich da von oben her schon gebremst wurde und nichts aus meinem Leben hätte machen können, da habe ich mich da schon total unwohl gefühlt.
0: Sie waren damals 24. Bürger der DDR durften das Land nur im Ausnahmefall verlassen und dann auch nur in bestimmte Länder reisen. War diese fehlende Reisefreiheit auch ein Thema für Sie und Ihre Frau zum Beispiel?
1: Natürlich hat es eine Rolle gespielt, denn man war ja schon im gewissen Maße eingesperrt. Und wie ich schon gesagt habe, wenn man dann nicht mitgespielt hat, da ist es schwierig gewesen, die DDR zu verlassen. Polen, Tschechoslowakei, das war meistens problemlos möglich. Mhm. Aber was darüber hinaus ging, Ungarn, Bulgarien, da musste man einen Antrag stellen. Und wenn man da nicht entsprechend eingestuft war, dann hat man keine Genehmigung gekriegt. Und ich habe nicht die Genehmigung gekriegt, nach Ungarn zu fahren zum Beispiel. Über den Westen brauchte ich mir gar keine Gedanken zu machen.
0: Mhm. Das heißt, so wie Sie es geschildert haben vorhin, dass man im Endeffekt hat man ein Doppelleben geführt, ein privates und ein öffentliches. Und man wusste letztendlich nie, wem kann ich trauen.
1: Es ist tatsächlich so, wobei das wird vielleicht auch ein bisschen übertrieben dargestellt. Natürlich hat es eine Menge Spitzel gegeben. Und ich habe die Aussage immer wieder mal gehört, gerade wenn ich im Westen unterwegs war als Zeitzeuge, wo es dann hieß, die Ossis waren doch alle Spitzel. Das kann man so nicht sagen. Es gab mehr als genug Spitzel, überhaupt keine Frage, aber man kann nicht pauschal sagen, dass die Ossis alle Spitzel waren. Und ich kann sagen, in meinem Bekannten- und Freundeskreis hat sich herausgestellt, dass es eigentlich nur einer war, der mich nach Ungarn locken wollte. Bloß das wusste ich zu DDR-Zeiten ja noch gar nicht. Und der Rest, muss ich sagen, war in der Beziehung völlig neutral und hat zu mir gehalten.
0: Trotzdem haben Sie irgendwann, Sie haben es ja vorhin geschildert, Ihre eigenen Gedanken entwickelt und haben festgestellt, das kann so nicht richtig sein, dieses Leben. Gedanken, die Sie wahrscheinlich eben auch nicht so äußern durften. Wie war es denn zum Beispiel in der Schule für Sie?
1: Ich sag mal so, als Kind hat man das Ganze ja noch gar nicht so wahrgenommen. Das kam dann erst, als ich Jugendlicher war. Und da hat man dann natürlich schon gemerkt, dass das alles anders läuft, als man sich das vorgestellt hat. Ich war in der Schule erstmal anfangs bei den Pionieren. Das hat man mitgenommen, weil man noch gar nicht verstanden hat, was die mit einem vorhaben. Erst als ich dann Jugendlicher war und in die FDJ, in die Freie Deutsche Jugend, gegangen bin, da war mir dann schon klar, wo das Ganze hingeht. Man hat zwar mitgemacht, aber man hat schon von vornherein gewusst, man macht es eigentlich nur, um nicht negativ aufzufallen. Und deswegen ist man in dieser Beziehung dann schon vorsichtig gewesen und hat das Nötigste mitgemacht, ohne sich da aktiv zu beteiligen.
0: Sie sagen, so im Alltag war das alles durchaus erträglich und jetzt nicht so, wie man vielleicht von außen betrachtet über diese beiden Leben im Westen und im Osten gemeinhin spricht.
1: sagen wir so, im Alltag war es insofern erträglich, wenn man jetzt keine besonderen Erwartungen ans Leben hatte und da einfach nur mitgemacht hat, dann konnte man schon leben. Wir mussten keinen Hunger leiden. Wir haben im Grunde schon das Nötigste gehabt, was wir haben wollten und haben mussten. Aber wenn man freier leben wollte, wenn man über sein Leben freier entscheiden wollte, dann waren wir da nicht richtig dran.
0: Was auch ausgeprägt war, zumindest in meiner Verwandtschaft, meine Eltern kommen nämlich aus der ehemaligen CSSR, also aus der heutigen Tschechischen Republik, damals ja auch zum Ostblock gehörend, ein sozialistisches Land. Da war die Witzekultur sehr ausgeprägt. Das weiß ich noch von meinen Großeltern und von meinem Onkel und meiner Tante. Es wurde viel gewitzelt und es wurden viel Witze erzählt, die natürlich verschlüsselt auch Kritik an der Staatsführung geübt haben, die man so offen nicht sagen konnte. Aber als Witz verpackt hat man sich's dann doch getraut, offensichtlich.
1: Gut, wenn es als Witz gut verpackt war, dann hat das schon zum Teil funktioniert, war aber gefährlich. Denn ein politischer Witz konnte leicht mal zu einem Gefängnis bringen. Das kann man sich heute vielleicht gar nicht mehr vorstellen, wenn ich unsere Kabarettisten und Komiker so höre, wie die über die Politiker herziehen, die werden in der DDR alle im Gefängnis gelandet. Aber man hat natürlich Witze gemacht, aber mit größter Vorsicht. Und wie schon gesagt, wenn sie einigermaßen verpackt waren, dann hatte DDR-Bürger, glaube ich, leicht zwischen den Zeilen lesen können oder hören können, was gemeint ist. Und dann hat es schon funktioniert.
0: Nicht wenige sagen ja auch heutzutage, dass man in unserem Land ja nicht mehr alles sagen darf. Oder wenn man was sagt, dass man dann mit Konsequenzen rechnen muss. Vermutlich können Sie da eher nur drüber lächeln, oder? Über so eine Aussage.
1: Ja, es geht vor allen Dingen um die Konsequenzen. In der DDR hat das halt schnell dazu geführt, dass man ins Gefängnis gekommen ist, dass man hier mit empfindlichen Strafen rechnen müsste, was natürlich heute nicht mehr der Fall ist.
0: Welche beruflichen Perspektiven haben Sie denn da gehabt? Sie haben vorhin gesagt, aufgrund der Geschichte, dass Ihr Vater, als Sie noch Kind waren, in den Westen gegangen ist, Sie nicht die Schulbildung oder Hochschulbildung genießen konnten, die Sie vielleicht eigentlich nur auf die Sie ein Recht gehabt hätten.
1: Gut, das war auch bis letztendlich mit der größte Auslöser des Ganzen. Ich muss dazu sagen, dadurch, dass mein Vater weg war, bin ich ja alleinerziehend erstmal aufgewachsen. Finanziell sah es nicht so gut aus und es war schon von früh an klar, dass ich die Schule mit der 8. Klasse verlassen sollte, um selber Geld zu verdienen. Ich habe zwar dann einen Stiefvater bekommen, hat sich dann allerdings an der Situation nichts geändert und ich musste dann einen Beruf lernen, den ich gar nicht lernen wollte, nämlich Maurer. Und habe dann schon nach einem Jahr gemerkt, das kann es wohl nicht sein für die Zukunft. Habe dann in der Abendschule angefangen und habe die 10. Klasse nachgemacht. Und mit Abschluss der Maurerlehre hatte ich dann auch die 10. Klasse abgeschlossen. Dann habe ich den Wunsch geäußert, dass ich weitermachen möchte. Ich möchte die 12. Klasse nachmachen und Physik studieren. Und dann hieß es, die 12. Klasse können Sie schon nachmachen, aber den Studienplatz kriegen Sie keinen. Warum? Weil mein Vater Anfang der 60er Jahre in den Westen gegangen ist, durfte ich nicht studieren. Dazu kam noch, dass ich nicht bereit war, in die Partei in der SED einzutreten. Und damit wäre für mich ein Weiterkommen in der DDR überhaupt nicht möglich gewesen. Ich wollte dann fliegen lernen, ich wollte Fallschirmspringen. Immer wieder kam der Einwand, der Vater ist im Westen, sie gehen nicht in die Partei. Und das war für mich das Zeichen, dass hier für mich irgendwo Schluss ist. Und ich wollte ja in meinem Leben noch was erreichen. Und das habe ich in der DDR nicht gesehen.
0: Aber interessant, dass Sie da, was die Hobbys angeht, Fliegen, Fallschirmspringen, haben Sie gerade erwähnt, schon da wollten Sie hoch hinaus.
1: Das war halt ein interessanter Sport, den ich dann im Westen zum Glück noch machen konnte. Denn durch die Ballonfahrt bedingt habe ich dann schon einen gewissen Draht zur Luftfahrt gehabt, habe dann Pilotenschein gemacht, war Fluglehrer, habe also alles mitgenommen, was ich in der DDR nicht erreichen konnte. Und das hat natürlich dann auch das Leben gefüllt und erfüllt.
0: Aber sich zu überlegen, ob man tatsächlich auf dem Luftweg die innerdeutsche Grenze überwinden kann, hat es da schon seine Wurzeln gehabt?
1: Na, nicht mal das. Bloß für uns war eins klar. Erstmal war sicher, wenn wir in den Westen gehen, dann nur mit der gesamten Familie. Und am Boden über die Grenze zu gehen, das war aussichtslos. Es blieb also nur der Luftweg. Und deswegen kam dann dieser Gedanke. Und als ich die Idee hatte mit dem Heißluftballon, dann war von vornherein klar, das ist der Weg, der mir sicher erscheint, der uns sicher erscheint. Denn auch Peter Strelzig war der Meinung, dass das der richtige Weg ist. Und deswegen haben wir uns entschlossen, mit dem Ballon die Grenze zu überwinden.

0: Habe die Ehre auf BR Heimat. Und heute zu Gast ist Günter Wetzel, vor mittlerweile 47 Jahren quasi über Nacht damals bekannt geworden als einer der Ballonflüchtlinge, die vom 15. auf den 16. September 1979 aus Thüringen mit einem Heißluftballon rübergemacht haben nach Bayern, hat man ja zumindest so gesagt, nach Oberfranken genauer gesagt. Und er war nicht nur dabei, er hat den Ballon auch selbst konstruiert und vor allem genäht. Herr Wetzel, ob es eine Ironie ist der Geschichte oder folgerichtig, wir haben vorhin kurz drüber gesprochen, bis heute sehen Sie die Welt gerne von oben. Was ist das Wichtigste, was so ein Flugschüler heute lernen muss, damit er sicher aufsteigt und wieder zum Boden zurückkommt?
1: Das Wichtigste bei der Fliegerei ist, verantwortungsbewusst umzugehen. Denn eins hat sich herausgestellt, wenn es Flugunfälle gab, dann waren das in der Regel Pilotenfehler. Und das hat bedeutet, dass die Leute einfach zu leichtfertig mit dieser Geschichte umgegangen sind. Es ist ein tolles Hobby. Es ist im Grunde relativ ungefährlich, wenn man sich an die Regeln hält. Und das ist halt das Problem, das man dabei zu beachten hat. Und gerade als Fluglehrer habe ich ja viel Einfluss gehabt auf meine Flugschüler. Und ich glaube, das Thema Sicherheit war mir immer sehr wichtig, wenn es um die Ausbildung ging.
0: Fluglehrer sind Sie dann anschließend in Bayern geworden. Im Westen gab es denn in der DDR sowas wie Hobbyfliegerei? Da hätten ja mehr Menschen drauf kommen können, dass man so auch das Land verlassen kann.
1: Ja, das war halt sehr eingeschränkt. Das war das Problem. Nicht jeder hat die Möglichkeit bekommen, zu fliegen. Und das ging ja im Regelfall los mit der Segelfliegerei. Und da ist man eben nur dazu gekommen, wenn man entsprechend von den Behörden und der Stasi eingestuft war. Und wer da in geringstem Maße nicht als zuverlässig eingestuft war, der hatte keine Chance, das zu machen.
0: Ihnen persönlich hat das Fliegen niemand beigebracht. Damals Ihr Wissen darüber, wie man mit einem Ballon abhebt, wie man möglicherweise navigiert und wie man vielleicht auch wieder landet, das war ein rein theoretisches Wissen, oder?
1: Das war ein rein theoretisches Wissen, wobei ich sagen muss, was den Bau des Ballons angeht, da habe ich halt Erfahrung gesammelt. Wir hatten ja insgesamt 3 Ballons. Der erste Ballon ist weitgehend unbekannt, der hat nämlich nicht funktioniert. Der war viel zu luftdurchlässig, der war zu klein und da habe ich gemerkt, wo die Fehler liegen. Und darauf aufbauend habe ich dann den zweiten Ballon berechnet und entwickelt und der hat dann funktioniert, war allerdings für alle 8 zu klein. Deswegen hat es die Familie Strelzig allein versucht. Und nachdem dieser Versuch missglückt ist, dann habe ich das Ganze neu berechnet, denn ich hatte Denkfehler bei der ganzen Geschichte. Und mit diesem letzten Ballon, der 4200 Kubikmeter groß war, übrigens 1979 der größte Ballon Europas, habe ich erfahren.
0: Wie hoch war der, wenn der aufgeblasen war?
1: Der war so, wenn er da stand, aufgeblasen, um die 28 Meter hoch. Ich meine, in den USA gab es damals schon größere, heute gibt es auch in Europa deutlich größere Ballons. Aber 1979 war Ballonfahren noch nicht so populär. Und da war das halt der Größte.
0: Und Sie haben es ja angedeutet, das war, weiß

0: Gott, kein Genussflug damals. Und manche sagen ja auch bis heute, diese Landung mit einem Heißluftballon, die gleicht mehr einem kontrollierten Absturz. Sie haben mal in einem Vortrag gesagt, das stimmt, aber auch der Absturz war eher unkontrolliert.
1: So ist es. Im Grunde ist eine Landung mit einem Ballon schon eine Landung, wenn man es kann und wenn alles dafür geeignet ist. Bloß wir hatten ja keinen Einfluss auf die Landung. Unser Gas war in 2000 Meter Höhe zu Ende. Und wir haben ein Riesenglück gehabt, dass dieser Ballon etwas überdimensioniert war und dass er eine gewisse Fallschirmwirkung gebracht hat und wir dadurch einen noch einigermaßen gebremsten Sinkflug hatten. Mhm. Und wir hatten ja das Glück, dass wir im letzten Augenblick noch über den Hochwald hinweggekommen sind und neben dem Hochwald sind wir auf dem Gebüsch gelandet, das auch noch eine gewisse Dämpfungswirkung hatte. Wären wir schon im Hochwald gelandet, ein paar Meter vorher, dann hätte es uns vielleicht da aus 20, 25 Meter Höhe ausgekippt. Aber das ist uns zum Glück erspart geblieben.
0: Das heißt letztendlich, Sie hätten dabei auch alle ums Leben kommen können.
1: Das hätte passieren können. Und das ist halt das Problem. Das wurde mir in den letzten Jahren immer wieder mal zum Vorwurf gemacht, dass wir durch diese leichtsinnige Aktion unsere Kinder in Gefahr gebracht haben. Hm. Das ist im Nachhinein gesehen richtig. Bloß zur damaligen Zeit war das halt anders. Wir wollten unbedingt raus. Wir waren überzeugt, dass wir einen sicheren Weg gefunden haben und dass da nichts passieren kann. Und dann kam natürlich dazu, als es losging, war ich 23 Jahre alt. Ich denke mal, da war die Risikobereitschaft noch ein bisschen größer, als wenn man älter ist. Und da kamen viele Faktoren zusammen. Mhm. Wenn zwischendurch Gedanken aufgekommen sind, was passieren könnte, dann hat man diese Gedanken verdrängt, denn wir wollten ja weg. Und so sind wir eben bis zum Schluss der Meinung gewesen, dass dieser Weg ein absolut sicherer Weg ist.
0: Von Thüringen aus sind Sie damals gemeinsam mit der befreundeten Familie Strelzig gestartet. Nach Westen sollte es gehen, das war klar, also von Westdeutschland nach Ostdeutschland, der von der DDR aus betrachtet. Aber tatsächlich ist ja die Grenze zwischen Thüringen und Bayern in manchen Bereichen ja auch eine Grenze zwischen Nord und Süd.
1: Genau, wir sind ja, sagen wir, nach dem Wortgebrauch in den Westen gefahren, mhm. wobei wir natürlich vom Norden in Richtung Süden gefahren sind.
0: Das heißt, Sie haben auf Nordwind gesetzt, nicht auf Westwind.
1: Wir haben auf Nordwind gesetzt, genau. Mhm. Und das war an diesem Samstag vor der Flucht. Wir hatten ja bis dahin schlechtes Wetter. Es war windig, es hat geregnet. Es war überhaupt nicht dran zu denken, aufzusteigen. Und dann kam am Samstagvormittag vom Bayerischen Rundfunk, vom Segelflugwetterbericht, die Information, dass Samstagmittag diese Schlechtwetterwand durchgezogen sein wird. Und dass wir dann einen Höhenwind kriegen mit 50 Stundenkilometer aus Nord. Bodenwind nahezu null. Und das war natürlich ideal. Und für uns war eins klar, wenn wir es versuchen wollen, dann muss es in dieser Nacht passieren. Denn so ideale Voraussetzungen hätten wir wahrscheinlich nie wieder bekommen.
0: Hm. Also ein Plädoyer auf den Segelflugwetterbericht des Bayerischen Rundfunks, den es damals noch gab, der wahrscheinlich heute irgendwie online verbreitet worden wäre. Aber Sie konnten damals tatsächlich Fernsehen oder auch Radio im grenznahen Bereich in der DDR empfangen.
1: Radio war ohnehin kein Problem. Und selbst Fernsehen war in unserer Region völlig normal, dass man Westfernsehen geschaut hat. Ich kann mich kaum erinnern an Zeiten, in denen ich mal DDR-Fernsehen geschaut habe.
0: Hm. Das heißt,
1: bekannt war ja die Ochsenkopf-Antenne.
0: Mhm, genau.
1: Und der Sendemast stand ja im Fichtelgebirge auf dem Ochsenkopf. Der Mast steht ja sogar heute noch da. Und darüber konnten wir Westfernsehen schauen.
0: Das heißt, Sie hatten auch schon auch eine Vorstellung davon, wo Sie da hinflüchten wollen.
1: Ja, natürlich. Wir haben uns schon bestens informiert. Einmal über das Westfernsehen. Da hatten wir Westverwandte. Und wenn die zu Besuch da waren, hat man sich natürlich über dieses Thema unterhalten. Die konnten uns auch einiges erzählen über die DDR. Die haben ja über die westlichen Medien mehr Informationen bekommen als wir. Und auch wir haben über die DDR das meiste erfahren über das Westfernsehen. Gerade was die Grenzanlagen betrifft. Denn offiziell hat es ja zum Beispiel auch gar keine Grenzverletzer gegeben. Das Ganze wurde von DDR-Seite immer verheimlicht.
0: Mhm.
1: Aber wir waren darüber informiert. Und wie die Lebensumstände im Westen sind, darüber waren wir schon bestens informiert und waren uns da schon im Klaren, wo wir da hinkommen.
0: Die Flucht bei Nacht und Nebel hieß es damals immer. Der Startplatz, der war ja in der Nähe der Ortschaft Heinersdorf gewesen, auf einer Bergkuppe. Können Sie sich noch erinnern, wie das Wetter tatsächlich dann war? Wie die Stimmung war auch in dieser Nacht?
1: Also Nacht und Nebel stimmt schon mal gar nicht. Natürlich war es Nacht, aber es war eine mondhelle, ganz klare Nacht.
0: Mhm. Aber es war relativ kalt.
1: Es war relativ kalt. Wir hatten am Boden plus 5 Grad, kann ich mich sehen. Wir haben ein Thermometer dabei gehabt und hatten in der Höhe dann minus 8 Grad. Und man muss natürlich eins sagen, in dem Augenblick, als es losging, sind wir, glaube ich, so voll Adrenalin gewesen. Wir sind da aufgestiegen, haben diese Strecke zurückgelegt, sind gelandet. Während dieser Fahrt hat man keine Zeit für Gefühle gehabt oder sonst dergleichen. Wir haben einfach nur funktioniert. Der Ballon hat ja nach dem Start gebrannt. Ich habe mir den Feuerlöscher geschnappt, habe gelöscht, ohne drüber nachzudenken. Der Peter hat gleich den Brenner zurückgedreht, um weiter brennen zu verhindern. Das hat man aber alles nur instinktiv gemacht, weil es eben notwendig war. Und erst nachdem wir wieder am Boden waren, da war dann endlich, war dann die Spannung weg und dann kam erst wieder Angst und Erschöpfung auf.
0: Hm. Dieser Startplatz, den Sie sich ausgesucht hatten, Heinersdorf, der liegt quasi in so einem Art Zipfel von Thüringen, der fast so ein bisschen nach Bayern hineinragt, könnte man ja sagen.
1: Ja, es ist schon noch 8 Kilometer von der Grenze weg.
0: Aber doch ziemlich nah an den Grenzsperranlagen. Wieso konnten Sie da überhaupt so nah hin in diese Region? Das war doch alles Sperrgebiet gewesen.
1: Nee, wir waren ja noch außerhalb vom Sperrgebiet. Mhm. Das Sperrgebiet ist circa 5 Kilometer breit. Mhm. Und wir waren auch vom Sperrgebiet noch ein paar Kilometer entfernt. Und diese Waldlichtung, die war halt sehr abgelegen zwischen Oberlemnitz und Heinersdorf. Und neben dieser Waldlichtung ging eine Bahnlinie vorbei, sodass wir davon ausgegangen sind, dass sich in der Nähe von der Bahnlinie niemand Gedanken darüber macht, wenn da mal Geräusche auftreten. Und diese Lichtung erschien uns halt relativ sicher für das, was wir vorhatten.
0: Mhm. Aber es war trotzdem gefährlich, dass man auffällt bei dem, was man da tut. Wenn sie kontrolliert worden wären, wäre wahrscheinlich alles aufgeflogen.
1: Wenn sie uns kontrollierten, wäre es aufgeflogen. Und wenn jemand gemeldet hätte, was er gesehen hat, dann hätte es auch schon passieren können. Denn in meiner Stasi-Akte habe ich nachgelesen, dass selbst bei dem missglückten Versuch schon Grenzer mitbekommen haben, dass da was in der Luft ist. Bloß die konnten sich kein Bild davon machen. Die hatten keine Ahnung, was das sein könnte und haben es deswegen nicht gemeldet.
0: Mhm.
1: Und bei dem geglückten Versuch, da sind die Meldungen schon relativ früh eingegangen. Denn schon so 10 Minuten nach dem Start haben die ersten Menschen bei der Polizeibehörde in Neila angerufen, haben gemeldet, dass da was im Himmel ist. Und die Grenzer auf DDR-Seite, die haben das auch gesehen. Auch da gibt es Verhörprotokolle bei mir in der Stasi-Akte, bei denen man das nachvollziehen kann.
0: Und die waren natürlich alle sensibilisiert, denn der erste Versuch, der missglückte Versuch der Familie Strelzig, wie Sie gesagt haben, hat ja dazu geführt, dass der Ballon zurückgelassen werden musste. Die Hülle, die wurde gefunden. Das heißt, es liefen ja dann schon Ermittlungen in diese Richtung.
1: Es liefen Ermittlungen, ganz klar. Und es hat sich schon nach wenigen oder nach ganz kurzer Zeit, sage ich mal, herumgesprochen, dass im Sperrgebiet der Ballon gefunden wurde, schon nach dem 20. Juli, an dem die Stasi angefangen hat zu ermitteln. Und dann haben die auch ständig nach uns gesucht. Das ging so weit, dass am 14. September in unserer Tageszeitung in der Volkswacht ein Artikel drin war, die Volkspolizei sucht uns quasi, die Straftäter haben das und das zurückgelassen. Da haben sie ein paar Gegenstände abgebildet, die wir dort zurückgelassen haben, wie ein Barometer, eine Wasserpumpenzange. Also es war klar, die Stasi sucht nach uns.
0: Wie es dann weitergegangen ist auf dieser abenteuerlichen Flucht und vor allem, warum der erste Versuch missglückt ist und was die beiden Familien dann geändert haben in der Konstruktion des Ballons, in erster Linie auch Günter Wetzel an der Nähmaschine, der die Stoffbahnen dann zusammengenäht hat. Und über vieles mehr werden wir noch sprechen. In der zweiten Stunde habe die Ehre. Würde mich freuen, wenn Sie dann nach den 11 Uhr Nachrichten weiter mit dabei sind.

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1: Um 11 Uhr mit Anna Greiter. Der Bund der Steuerzahler stellt zur Stunde sein sogenanntes Schwarzbuch vor. Darin prangert der Verein Vorhaben an, bei denen aus seiner Sicht Geld verschwendet wird, auch in Bayern. Aufgelistet ist etwa der Fall von zwei Panda-Bären, die von China nach München ziehen. Wie Sarah Ritterbach-Sioro berichtet, muss für sie im Tierpark Hellerbrunn ein neues Gehege gebaut werden.
2: Die Kosten? 18 Millionen Euro. Der Freistaat Bayern übernimmt die Finanzierung. Zusätzlich fällt aber eine sogenannte Artenschutzgebühr an. Laut dem Bund der Steuerzahler hat sich der Freistaat allerdings dazu bereit erklärt, jährlich einen Betrag im mittleren sechsstelligen Bereich zu zahlen. Steuergelder würden hier verschwendet. Genauso wie bei der zweiten Stammstrecke der S-Bahn in München. Seit 9 Jahren wird daran gebaut. Die Kosten dafür sind aber aus dem Ruder gelaufen. Das Schwarzbuch führt aber auch Fälle aus anderen bayerischen Orten auf.
1: Der neue Tankrabatt ist in Kraft. Er hat direkt nach Mitternacht schon zu günstigeren Preisen an vielen Tankstellen geführt. Trotzdem gibt es nach wie vor viel Kritik an der Maßnahme. Umweltverbände und Grüne bemängeln, der Staat gebe Milliarden für den Tankrabatt aus, gleichzeitig steige der Preis des Deutschlandtickets. Bundesverkehrsminister Bilger weist darauf hin, dass Bund und Länder nach wie vor pro Jahr 3 Milliarden Euro zum Deutschlandticket dazuschießen.
3: Man muss ja auch sehen, dass die meisten Autofahrer auch Bahnfahrer sind. Die meisten Bahnfahrer sind auch Autofahrer. Und ich glaube, das ist dann schon angemessen, dass man in so einer Situation dieser sehr hohen Spritpreise dann auch nochmal reagiert, um Pendler zu entlasten. Aber gleichzeitig fördern wir auch weiter das Deutschlandticket mit diesem hohen Milliardenbetrag.
1: Bundesverkehrsminister Bilger heute früh im BR-Interview. CSU-Chef Söder hat dem unter Druck geratenen Kanzler nochmal den Rücken gestärkt. Im BR-Fernsehen sagte Söder, Friedrich Merz ist und bleibe Kanzler. Ein Kanzlertausch könne zu einem Debakel oder sogar Neuwahlen führen. Und Söder hat hinzugefügt, er sei gern Ministerpräsident in Bayern. Ein schwerer Angriff auf die zivile Luftfahrt. So reagierte Außenminister Wadefuhl auf den beinahe Absturz eines Passagierflugzeugs von Dubai nach Tel Aviv gestern. Er spricht zudem von der Tapferkeit des Piloten. Der hatte nämlich schwer verletzt noch die Cockpit-Tür geöffnet, nachdem ihn der Co-Pilot mit einem Messer attackiert hatte. So konnten Passagiere den Angreifer überwältigen. Israel vermutet einen dschihadistischen Hintergrund. Viele Menschen in Bayern schlafen zu wenig. Nach einer AOK-Umfrage kommen nur 3 von 10 auf die empfohlenen 7 Stunden pro Nacht oder auf mehr. Dabei geht es Frauen nicht anders als Männern. Anders sieht es demnach bei Schlafstörungen aus. Hier sind Frauen deutlich häufiger betroffen als Männer. Das Wetter in Bayern, vor allem in Franken und Schwaben, zunehmend bewölkt und vereinzelt Regen. Sonst sonnig bei 20 bis 27 Grad. In der Nacht von Westen her Regen. Von der Oberpfalz bis ins östliche Oberbayern bleibt es bis zum Morgen trocken, 15 bis 7 Grad. Am Freitag überwiegend bewölkt, vereinzelt sonnige Abschnitte, gebietsweise Regen. Am Wochenende ein Sonnen-Wolken-Mix bei 16 bis 23 Grad. Es ist jetzt 11.03 Uhr. Und hier die Verkehrsmeldungen. A3 Frankfurt Richtung Würzburg zwischen Aschaffenburg West und Aschaffenburg Ost 3 Kilometer Stau nach einem Unfall. A3 Würzburg Richtung Nürnberg zwischen Höchstadt Nord und Pommersfelden ein Unfall. A8 München Richtung Salzburg zwischen Rosenheim West und Rohrdorf 5 Kilometer Stau wegen Bauarbeiten. Und in Richtung München zwischen Fraßdorf und Rosenheim 6 Kilometer Stau wegen Bauarbeiten. A9 Nürnberg Richtung München zwischen Allershausen und Garching Nord Stau. Die A92 Deggendorf Richtung München ist zwischen Kreuz Landshut und Landshut Essenbach wegen Bergungsarbeiten gesperrt. Und die B2 Donauwörth Richtung Augsburg ist zwischen Langweid und Gersthofen-Bergstraße gesperrt. Dort wird ein umgestürzter LKW geborgen, im Moment 1 Kilometer Stau. Es gibt eine Umleitung. Soweit die Verkehrsübersicht.
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4: Und die Ehre hat weiterhin Tom Viehweg in unserem Vormittagsratsch am 1. Oktober. Es sind mittlerweile viele Jahre vergangen, seitdem die Familien Wetzel und Strelzig in ihrem selbstgebauten Heißluftballon die ehemalige DDR verlassen haben, damals 1979. Es hat sich seitdem vieles verändert, auch die DDR gibt's schon lange nicht mehr. Vieles aus dieser Zeit scheint mittlerweile in Vergessenheit geraten zu sein. Andererseits gibt's auch viele, insbesondere junge Menschen, die diese Zeit gar nicht mehr kennengelernt haben oder zu jung waren, um sich noch daran zu erinnern. Deswegen hat sich Günter Wetzel, einer der Ballonflüchtlinge, vor längerer Zeit schon dazu entschlossen, die Geschichte ihrer Flucht zu erzählen. Als Zeitzeuge beispielsweise in Schulen, über eine eigene Webseite und in dem Fall auch heute bei uns bei Habe die Ehre. Ich freue mich auf eine spannende zweite Stunde mit Günter Wetzel.

0: Die Hofer Volksmusikanten und der Frankengrüße-Walzer auf BR Heimat. Hatten Sie eine Vorstellung, Herr Wetzel, von Franken, Ihr Nachbarland quasi, in das Sie aber Ihr ganzes Leben lang ja nur maximal rüberschauen durften? Hatten Sie da eine Idee, wie es da bei uns ausschaut?
1: Konkrete Vorstellung, wie es in Franken zugeht, hat man nicht. Wir konnten auch nicht rüberschauen, weil es war ja dieses Sperrgebiet dazwischen, das so 5 Kilometer breit war.
0: Es gibt so Anhöhen auch im Frankenwald, also es gab überhaupt keine Sichtverbindung?
1: Sichtverbindung zum Westen gab es nicht, zumindest hätte man nichts gesehen. Mhm. Man hat zwar, wenn man auf eine Höhe gegangen ist, in der Entfernung vielleicht den Kornberg gesehen, aber nur eine Spitze davon. Also richtig gesehen hat man im Grunde nichts. Mhm. Und deswegen konnten wir auch nicht sagen, wir sehen das und das. Aber wir haben natürlich über den Westfernsehen, über den Westen an sich viel erfahren. Das ging jetzt nicht speziell darum, dass es jetzt um Franken ging, sondern für uns war der Westen einfach der Westen, da hat alles dazu gehört.
0: Und hatten Sie eine Vorstellung davon oder gar konkrete Informationen, wie diese Grenzsicherungsanlagen der DDR ausgesehen haben?
1: Also da hat man schon ganz konkrete Vorstellungen. Auch hier wieder durch die Westmedien, da wurde immer wieder mal ein bisschen was gezeigt, so dass man da schon mitgekriegt hat, was an dieser Grenzanlage so alles los ist.
0: Hm. Als Sie dann geflüchtet sind, tatsächlich die 2 Familien, Sie waren insgesamt zu 8. Wie viele Kinder waren da dabei?
1: Wir waren 4 Erwachsene und 4 Kinder. Also der Kleinste war mein 2-jähriger Sohn, dann hatte ich einen 5-jährigen Sohn und die Strelzigsten waren 11 und 15.
0: Hm. Und all diese Passagiere, sage ich jetzt mal, die mussten sich versammeln auf einer kleinen Metallplattform, die quasi unter dem Ballon angebracht war, gerade mal so 2 Quadratmeter groß, glaube ich. Hatten Sie eigentlich Angst, alle zusammen?
1: Ich kann nur von mir reden. Also ich war so voll Adrenalin, so in Spannung, da war kein Platz für Angst.
0: Und das, was schiefgehen hätte können, wir haben ja vorhin von dem missglückten Versuch davor schon kurz gesprochen. Die Familie Strelzig allein hat den unternommen, dass zum Beispiel auch der Stoff sich vollgesaugt hat in einer bestimmten Höhe mit Wasser, weil Kondenswasser entstanden ist. Das sind alles so Konstruktionsfehler, die konnte man ja vorher nicht austesten. Das heißt, es war ein Stück weit schon auch Blindflug, oder?
1: War es schon gewissermaßen. Bloß wir haben deswegen auch die besseren Wetterbedingungen abgewartet. Mhm. Das Problem war, die, als sie los sind, Wolken am Himmel hatten. Und wir hatten in diesem Fall jetzt keine Wolken. Denn die Wolken waren natürlich das Problem. In dem Augenblick, in dem die in die Wolken auch eingetaucht sind, hat dieser Stoff die Feuchtigkeit aufgenommen. Und dann ging es abwärts. Mhm. Und das konnte jetzt in diesem Fall nicht mehr passieren.
0: Allerdings ging es abwärts, weil wieder erwarten das Gas, mit dem Sie den Heißluftballon erwärmt haben, also die Luft darin, das ist früher ausgegangen, als Sie damit gerechnet haben?
1: So ist es. Das Problem das war, dass wir oben drin ein Loch hatten. Ich habe zum Schluss den Ballon nicht so fertig machen können, wie es eigentlich geplant war. Diese 60 Stoffbahnen, die sind da oben angekommen und waren nicht gleichmäßig lang. Eigentlich wollte man noch einen Stahlring anfertigen, dann die Stoffbahn darum befestigen und eine Klappe reinmachen. Dafür war aber an dem Abend keine Zeit mehr, denn wir wollten unbedingt diese Nacht weg. Das heißt, ich habe es ganz einfach an die 12 Seile oben Knoten gemacht und habe eine Stoffkappe drüber genäht. Habe auch nicht berücksichtigt, dass sich dieser Knoten zusammenziehen wird durch die Belastung. Und dann ist die Öffnung größer geworden, als sie ursprünglich war. Und dann ist die Stoffkappe abgerissen. Und das hat bedeutet, dass wir die ganze Zeit warme Luft nach oben verloren haben und offenbar mehr heizen mussten, als es eigentlich notwendig gewesen wäre.
0: Trotzdem, der Rest des Ballons hat ja gut gehalten, auch die Nähte. Jetzt haben wir vorhin gehört in der ersten Stunde, dass Sie ursprünglich gelernter Maurer waren. Wer hat Ihnen denn bitte den Umgang mit der Nähmaschine und dieser Fülle an Stoff beigebracht?
1: Das habe ich mir selber angeeignet.
0: Tatsächlich?
1: Und so gerade Bahnen zu nähen, das ist keine große Kunst. Also ich kann jetzt hier keine Hose oder ein Kleid nähen. Das waren einfach nur gerade Nähte, die ich durchgezogen habe. Und das habe ich mir ganz einfach im Laufe der Zeit angeeignet. Und das sieht man auch ein bisschen so an den Zeiten, die ich benötigt habe. Für den ersten Ballon, der kleinste war, mit 1800 Kubikmeter, an dem habe ich 6 Wochen genäht. Für den zweiten habe ich nur noch 5 Wochen gebraucht. Ich hatte mittlerweile mehr Routine, habe allerdings auch die Nähmaschine mit dem Elektromotor nachgerüstet. Mhm. Und für den dritten Ballon mit 4200 Kubikmeter habe ich nur noch 4 Wochen gebraucht. Und da hat natürlich dann die Routine schon eine Rolle gespielt. Denn ich habe natürlich das Nähen dann im Laufe der Zeit immer mehr vertieft, sodass das dann alles relativ flott voranging.
0: Und es war natürlich eine Menge Stoff. Also gerade wenn man solche Stoffbahnen am Stück näht, dann ist man ja irgendwann umgeben von Bergen, von Stoff. Also kann man da auch die Orientierung verlieren über die Bahnen?
1: Eigentlich nicht so groß ist der Stoffberg gar nicht.
0: Okay.
1: Ich muss dazu sagen, die Ballons, die ersten zwei Ballons, die habe ich bei mir im Schlafzimmer genäht. Mhm. Den dritten Ballon, mit dem wir es dann geschafft haben, habe ich bis zur Hälfte auch bei mir im Schlafzimmer genäht. Bloß das Schlafzimmer war im zweiten Stock. Und es war schwierig, diese Stoffmassen zu bewegen. Wir haben später mal gewogen, das sind 200 Kilo Stoff. Hm. Und dann haben wir uns entschlossen, nach der Hälfte des Ballons zu Strelzig in den Heizungskeller umzuziehen. Dort habe ich ihn dann fertig genäht. Denn die hatten vom Heizungskeller einen direkten Durchgang zur Garage. Und so konnte man den Ballon da relativ leicht transportieren. Hm. Und deswegen sind wir dorthin umgezogen. Aber auch in diesem kleinen Kellerraum war es kein so großes Problem. Weil so riesig, wie man manchmal glaubt, ist dieser Stoffberg gar nicht gewesen. Hm.
0: Aber eben schwer, wie Sie sagen, insgesamt. Das heißt, wenn man ihn dann tatsächlich nachts zu dem Startort bringt, dann muss man ihn ja vorher auch noch irgendwie sinnvoll zusammenlegen, oder?
1: Genau, den haben wir halt vom Heizungsraum herausgezogen in die Garage, in den Anhänger hinein, hatten dort entsprechend schon zusammengefalten. Denn um den am Platz auszubreiten, musste man dann einfach nur die Seile festhalten, den Anhänger wegziehen und dann hat er sich ja quasi so wieder aufgefaltet und hat sich dann auf der Wiese abgelegt.
0: Und dann sind Sie gestartet und es sind rund 20 Kilometer dieser Fahrtstrecke, wie ich gelernt habe. Also man fährt mit
1: dem... Genau, es waren 18 Kilometer.
0: 18 Kilometer. Nach 28 Minuten, so lange hat der Flug gedauert, da sind Sie dann gelandet. Ja, irgendwo im Nirgendwo. Also heute weiß man, die Landestelle ist am Finkenflug in der Nähe der Stadt Naila im Landkreis Hof. Waren Sie aber sicher, wo Sie überhaupt waren und wo Sie gelandet sind?
1: Überhaupt nicht. Denn es ging schon damit los, dass wir ja angenommen hatten, die Grenze ist hell beleuchtet. Und wir sehen ja, wenn wir drüber sind. Da war aber nichts beleuchtet, die Grenze war dunkel. Und dann ging es abwärts und wir waren am Boden. Und bei dem missglückten Versuch waren sie 34 Minuten in der Luft. Und bei dieser Fahrt waren wir nur 28 Minuten in der Luft. Mhm. Und das hat natürlich die Stimmung schon ein bisschen gedrückt. Dann kam dazu, in dem Augenblick, in dem wir am Boden waren, war diese Spannung plötzlich weg. Und jetzt kam Angst und Erschöpfung auf. Und jetzt war unsere erste Entscheidung, egal was passiert ist, wir laufen jetzt einfach mal in Richtung Süden. Wenn wir es nicht geschafft haben, laufen wir an die Grenze rein, dann ist es wenigstens vorbei. Die hätten uns ja nicht gleich erschossen, die hätten uns gefangen genommen im Sperrgebiet. Mhm. Und da die mit Scheinwerfern uns geleuchtet haben zwischendrin, war klar, die haben uns gesehen, die hätten uns gesucht, die hätten uns sowieso gefunden.
0: Sie haben auch die Beleuchtung gesehen vom Grenzübergang in Rudolfstein, den wir vorhin erwähnt haben.
1: Wir haben diese Beleuchtung gesehen, genau, bloß die war weit weg. Mhm. Und da hat man überhaupt keine Vorstellung, wie wir zu dieser Grenze hinkommen sollten, weil wir keine Ahnung hatten, wie die Grenze tatsächlich verläuft.
0: Das heißt, letztlich waren Sie in der Phase völlig ohne Orientierung.
1: Das kann man so sagen, ja.
0: Und dann am Boden, wie ging es dann weiter?
1: Gut, wir haben gesagt, wir gehen jetzt erstmal in Richtung Süden. Wenn wir es nicht geschafft haben, laufen wir an der Grenze rein, ist es wenigstens vorbei. Wenn wir es geschafft haben, laufen wir von der Grenze weg. Und da gibt es jetzt einen großen Unterschied zu dem, was in den Medien oftmals berichtet wurde. Es hieß ja oftmals, wir haben die Frauen und die Kinder zurückgelassen. Das stimmt so nicht. Wir sind erstmal gemeinsam in Richtung Süden gelaufen und es war ja immer noch eine mondhelle Nacht. Und das Erste, was uns aufgefallen ist, die Felder um uns herum waren relativ klein und es waren Gebüsche drumherum. Und das war nicht unbedingt typisch für die DDR. Mhm. War schon der erste Hinweis, Mensch, es könnte geklappt haben. Dann sind wir zum Strommast gekommen, da war ein Schild dran, über Landwerk Naila. Überlandwerk war Gott kein üblicher DDR-Begriff. Naila haben wir auch nicht gekannt. Also der nächste Hinweis, es könnte geklappt haben. Dann haben wir in einiger Entfernung ein Gebäude gesehen, es war ein Bauernhof. Und jetzt haben wir erstmal die Frauen und die Kinder in einem Gebüsch zurückgelassen. Und wir zwei Männer, der Peter und ich, sind zum Bauernhof. Und da stand bei der Scheune das Tor teilweise offen und da drinnen stand der Fendt Miststreuwagen. Und Fendt wussten wir, das kann eigentlich nur der Westen sein.
0: Das war eine Herstellerfirma für landwirtschaftliche Geräte, ne?
1: Fendt. Genau. Fendt ist der Hersteller. Mhm. Und zumindest stand es an dem Miststreuwagen dran. Jedenfalls sind wir jetzt aus der Scheune raus und da kam ganz langsam ein PKW auf uns zu, hat angehalten, hat auf Standlicht geschalten. Und da haben wir am Kielergrill die vier Ringe gesehen. Und das wusste man natürlich, dass das ein Audi ist. Mhm. Dazu kam noch, das war ein Polizeiwagen. Ja, dann sind wir hingegangen, die haben die Scheiben runtergekurbelt, sind sitzen geblieben. Und jetzt kam von Peter die Frage, sind wir hier im Westen? Und die ganze Antwort, die dann kam, natürlich, wo sonst? Mhm. Ja, und das war natürlich dann für uns die absolute Sicherheit. Ich hatte von Silvester so eine Handleuchtkugel dabei. die habe ich losgeschossen. Und das war für die Frauen das Signal, alles ist in Ordnung. Und jetzt sind die Frauen und die Kinder jubelnd gerannt gekommen. Und jetzt sind auch die Polizisten ausgestiegen und haben sich damit uns gefreut.
0: Und die wussten also vermutlich auch nicht, wie ihnen geschieht, denn dass da plötzlich DDR-Bürger auftauchen mitten in der Nacht, darauf waren die auch nicht vorbereitet, vermutlich.
1: Die waren nicht darauf vorbereitet. Wie gesagt, die sind ja erst mal sitzen geblieben im Auto. Erst als die Frauen und die Kinder kamen, sind sie ausgestiegen. Und die haben uns dann erzählt, der auf dem Beifahrersitz hatte schon die Maschinenpistole rausgeräumt. Denn man darf nicht vergessen, Ende von 70er Jahren, Zeit von RAF-Terrorismus, wenn da nachts zwar Gestalten rumschleichen, die wussten ja nicht, wie sie mit uns dran sind. Erst als die Frauen und die Kinder kamen, da haben sie dann offenbar gecheckt, dass das in Ordnung ist. Und dann waren sie auch ganz entspannt.
0: Und dann ist es so, dann fällt alles von einem ab, sogar das Bewusstsein oder das Gefühl, ich habe mich da irgendwo am Bein verletzt, das ist in dem Moment alles egal.
1: Das hat, glaube ich, durch das Adrenalin keine Rolle gespielt. Ich habe da gar nichts gemerkt. Und wir waren einfach nur überglücklich, dass wir es geschafft haben. Ich glaube, das Gefühl kann man gar nicht beschreiben, das man da hatte. Es war einfach nur toll. Es war klar, wir sind im Westen. Und was jetzt auf uns zukommt, das war alles noch in weiter Ferne gelegen. Ja, die Polizisten haben wir dann einen Innendienst verständigt. Der wiederum hat das Rote Kreuz informiert. Die kamen dann mit Einsatzfahrzeugen und haben uns nach Naila zur Polizeiwache gebracht. Dort wurden dann unsere Daten aufgenommen. Wir konnten ja zum Glück alles belegen. Jeder von uns hat alles an Papieren und Zeugnissen dabei gehabt, was man so aus der DDR hatte, so dass wir alles belegen konnten, was mit uns passiert ist. Interessant war noch, unsere Landung war ja am Sonntag früh um 3 bei Naila. Die von der Polizeistation haben dann auch noch den Bürgermeister informiert. Der kam auch vorbei am Sonntag früh in der Nacht.
0: Der Herr Strobel.
1: Der Herr Strobel.
0: Den kenne ich auch noch persönlich.
1: Herr Strobel, jawohl. Und wir hatten bereits am Sonntag früh um 5 Wohnungen. Der Bürgermeister Strobel hat uns gleich städtische Wohnungen zur Miete angeboten, denn er hat offenbar erkannt, dass durch diese Geschichte die Stadt Naila bekannt werden könnte. Was ja dann auch geklappt hat, es gab ja hinterher Bericht in den Medien, da hieß es dann Hof bei Naila, weil Naila bekannt war als Hof. Ja, und so haben wir dann im Grunde das Ganze, das Wichtigste, erstmal erreicht.

0: Der Jürgen Wallner bei Habe die Ehre auf BR Heimat und der fränkische Traumwalzer. Ja, wie ein Traum muss es den Familien Wetzel und Strelzig vorgekommen sein, als sie mit dem Heißluftballon mitten in der Nacht in unbekanntem Gebiet gelandet sind. Wir haben vorhin die Schilderung von Günter Wetzel gehört. Sie waren orientierungslos, haben am Anfang gar nicht gewusst, haben wir es geschafft, sind wir tatsächlich im Westen, damals am 16. September 1979. Herr Wetzel, das war damals ein recht nachrichtenarmer Tag, ein Sonntagmorgen, aus journalistischer Sicht zumindest. Aber dann ging es tatsächlich als Schlagzeile um die Welt, Ihre Flucht. Wir hören noch mal rein in die Tagesschau von damals mit dem Sprecher Jo Brauner.
1: Hier ist das Deutsche Fernsehen mit der Tagesschau.
2: Guten Abend, meine Damen und Herren. Die seit vielen Jahren abenteuerlichste Flucht aus der DDR in die Bundesrepublik ist in der vergangenen Nacht zwei Ehepaaren mit ihren Kindern geglückt. Sie überquerten mit einem selbstgebastelten Heißluftballon unbemerkt die scharf bewachte Grenze. Gestartet waren sie bei Heinersdorf in Thüringen. Der Ballon ging bei Naila im oberfränkischen Landkreis Hof nieder.
0: So klang es damals in der Tagesschau. Und Herr Wetzel, diesen Tonausschnitt, den haben Sie auch heute immer wieder dabei, wenn Sie über Ihre Flucht berichten als Zeitzeuge.
3: So ist es tatsächlich. Denn das war ja der Neustart in unser neues Leben. Und das erinnert immer ein bisschen dran, wie es damals letztendlich losging und wie die ganze Welt erfahren hat, was da passiert ist.
0: Mhm.
3: Und es war tatsächlich so, das habe ich von älteren Bürgern aus Naila immer wieder gehört, an diesem Tag war auf der ganzen Welt nichts los und plötzlich sind wir gekommen. Und dann haben sich die Medien natürlich auf uns gestürzt.
0: Genau. Es gab auch andere Medien, die haben von einer tollkühnen Flucht gesprochen. War das tollkühn, was Sie damals mit Ihren Familien vollbracht haben?
3: Ach, so möchte ich es eigentlich nicht bezeichnen. Wir waren ja damals, wie gesagt, überzeugt, dass wir einen sicheren Weg gefunden haben. Und als tollkühn bezeichne ich was, wo man bewusst Risiko eingeht, denke ich mir.
0: Mhm.
3: Und das war ja bei uns nicht der Fall. Wir waren der Meinung, dass wir uns bewusst auf kein Risiko einlassen.
0: Aber abenteuerlich trifft es auch nicht ganz, oder? Das wäre zu harmlos.
3: Das wäre zu harmlos.
0: Mhm.
3: Es war einfach eine Flucht aus der DDR, die im Nachhinein gesehen nicht ungefährlich war, sage ich mal so.
0: Ja, Sie haben Ihr Leben riskiert, darüber haben wir schon gesprochen in der ersten Stunde. Das heißt, die Motivation, die Frustration muss ja auch sehr hoch gewesen sein. Und Sie hatten ja auch zwei ganz kleine Kinder, für die Sie ja auch eine Zukunft gesehen haben.
3: Natürlich, darum ging es ja auch. Es ging um unsere Zukunft und um die Zukunft unserer Kinder. Und deswegen sind wir diesen Schritt gegangen. Die sollten auch ein anderes Leben haben als das in der DDR.
0: Was anderes ist das Leben in der DDR gewesen, darüber haben wir schon gesprochen, die Unterschiede und wie man aufgewachsen ist, wie man als Jugendlicher vor allem groß geworden ist. Man hat aber wenigstens gute Musik hören können, oder? Das ist keine Ostalgie, wenn ich das sage. Wenn wir jetzt an Karat denken, wenn wir an die Pudis denken, das waren ja auch Künstler, die musikalisch Kritisches geschrieben haben. Auch das war so ein bisschen verklausuliert in der DDR damals.
3: Klar, also die DDR-Bands, die haben schon auch, finde ich, gute Musik gemacht, die auch die Themen entsprechend behandelt haben. Und wir haben es halt verstanden, was gemeint ist mit ihren Texten.
0: Also der Albatros zum Beispiel von Karat, ne, der grenzenlos über die Meere fliegt und der stirbt, wenn man ihn einsperrt. Oder auch über sieben Brücken musst du gehen letztendlich von 1978.
3: Viele Sachen, die dann auch zum Teil umgetextet werden mussten, weil dann die Regierung oder die Stasi doch der Meinung war, dass da eine falsche Information dahinter sein könnte. Aber man hat es trotzdem geschafft, damit durchzukommen.
0: Mhm. Ihre Flucht aus diesem Stasi-Staat in den Westen, ausgerechnet mit einem Heißluftballon. Wir haben vorhin die Ideenfindung besprochen, auch dass Sie gewisse technisches Vorwissen haben. Aber letztlich die Inspiration, das war ein kleiner Artikel mit vielen bunten Bildern in einer Zeitschrift, die Sie mitgebracht bekommen haben aus dem Westen.
3: Genau, wir haben Westverwandte gehabt, zumindest von meiner Frau aus. Und diese Westverwandte hat mir immer wieder mal Zeitschriften mit durchgeschmuggelt. Und diesmal eine Zeitschrift, da war ein Bericht drin über das alljährliche Ballonfahrertreffen in Albuquerque, New Mexico.
0: In den USA.
3: In den USA. Und da habe ich die vielen bunten Ballons gesehen. Und da haben wir gedacht, das kann doch gar nicht so schwierig sein. Einen großen Stoffsack, heiße Luft rein und man schwebt davon.
0: Mhm.
3: Und mit dem Gedanke bin ich dann zu Peter Stelz gegangen. Auch er war der Meinung, dass das klappen könnte. Ja, und so ist dann die Idee letztendlich entstanden.
0: Das erscheint heute ziemlich aberwitzig, wenn Sie oder eben Peter Strelzig Hobbypiloten gewesen wären oder eben Hobbyballonfahrer. Aber Sie hatten ja von Flugphysik oder Ähnlichem keinen blassen Schimmer, oder?
3: Das macht aber nichts. Und ein Teilnehmer bei meinen Veranstaltungen hat mal einen passenden Satz gesagt. Der hat gesagt, wir waren doch alle gelernte Ossis. Hm. Und da ist auch was dran an dem Spruch. Wenn man in der DDR was schaffen wollte für sich, musste man kreativ sein. Und ich denke mal, das hat dabei eine große Rolle gespielt, denn hier hat die Kreativität eine große Rolle gespielt.
0: Und eben diese riesige Menge Stoff auf drei Projekte verteilt sozusagen, wir haben ja vorhin drüber gesprochen, das Ganze fast 2000 Kubikmeter Luft in etwa, so ein Ballon von der Höhe her. Wir haben ja gesagt, der letzte Ballon, ja, etwa 7, 8 Stockwerke hoch. Das war kein Designeinfall von Ihnen, sondern das war ein bisschen Mathematik auch, oder?
3: Natürlich, ich muss sagen, den ersten Ballon, den habe ich aufgrund von Bildern mehr oder weniger geschätzt und der hat halt nicht funktioniert. Den zweiten habe ich dann tatsächlich berechnet, wobei ich da von falschen Voraussetzungen angegangen bin. Ich bin davon ausgegangen, dass wir in dem Ballon eine Temperatur erreichen können von 80 Grad größer als der Außentemperatur. Hm. Das war unrealistisch. Und beim letzten, der dann doppelt so groß war, bin ich davon ausgegangen, dass wir 40 Grad erreichen können. Und das hat dann auch geklappt.
0: Aber diese Stoffmenge, die musste gekauft werden. Und zu dem Zeitpunkt war die Staatssicherheit schon sensibilisiert. Das heißt, Sie haben auch darauf achten müssen, wo und wie viel Stoff Sie gekauft haben.
3: Also für den ersten Ballon hat man den Stoff aus dem Lederwerk in Pößneck. Die verarbeiten ja auch Stoffe. Das war so Futterstoff für Akten, für Aktentaschen. Den haben wir dann noch relativ unauffällig bekommen können. Für den zweiten haben wir die gesamte Menge dann in Leipzig im Konsumentenwarenhaus gekauft. Wir haben uns da vorgestellt als Ingenieure vom Segelsportverein Hohenwarte, das ist der Stausee in der Nähe, und dann haben denen erzählt, dass wir den Stoff für unsere Segel und Zelte brauchen. Und dadurch konnten wir da 900 Quadratmeter Stoff kaufen. Für den letzten Ballon, nachdem der Versuch missglückt ist, da sind wir dann wirklich durch die ganze DDR gefahren, bis hoch Rostock-Schwerin, Bautzen, Görlitz, in jeder Stadt, in der ein Stoffgeschäft war, wurden ein paar Meter gekauft. Wobei ich dazu sagen muss, uns standen letztendlich 5 Wochen zur Verfügung. In der ersten Woche bin ich gemeinsam mit Peter losgefahren und habe Stoff und anderes Material rangeschafft. Nach dieser ersten Woche bin ich dann zu Hause geblieben und habe angefangen zu nähen, sodass ich 4 Wochen zum Nähen zur Verfügung hatte. Und da ist Peter mit seiner oder mit meiner Frau abwechselnd losgefahren und die haben dann so meterweise Stoff gekauft, wie gesagt, durch die ganze DDR hindurch. Mhm.
0: Dieser Zeitdruck, der entstand natürlich, aber das wussten Sie nicht, durch die Fahndung der Staatssicherheit. Aber letztendlich, Sie hatten auch eine Deadline, denn Sie sollten zur Nationalen Volksarmee eingezogen werden.
3: Gut, das hat noch nicht gleich die Rolle gespielt. Aber wichtig war halt, dass am 14. September mein letzter Urlaubstag war. Hm. Und ab Montag hätte ich wieder im Kraftverkehr fahren müssen und hätte kaum noch Zeit gehabt, da mitzuwirken. Ich bin natürlich in der ersten Septemberwoche während der Vorbereitung gemustert worden und hätte dann im Herbst zur NVA gemusst. Das wäre dann Ende Oktober, Anfang November geschehen. Also ein bisschen Spielraum wäre schon noch gewesen. Aber es ging halt darum, dass ich die Zeit gehabt hätte, noch mitzumachen.
0: Das heißt, dieser dritte Ballon, das war die letzte Chance im Endeffekt. Woher wussten Sie, dass es klappen wird?
3: Das wussten wir nicht, wir haben es gehofft. Mhm. Und die ganze Aktion hat ja auf Hoffnung beruht. Und wir haben im Nachhinein erfahren vom Leiter des Stasi-Unterlagenarchivs in Gera, dass wir seiner Meinung nach die Stasi noch circa 6 Tage gebraucht hätte, hätten sie uns gehabt. Das heißt, das war auch ein riesen Glücksfall, dass wir an diesem Tag weggekommen sind. Wenn wir aus irgendwelchen Gründen nicht hätten starten können, dann hätten sie uns wahrscheinlich sowieso gehabt.
0: Mussten Sie spontan sagen, heute, 15. September ist der Tag, war es ja. Das Wetter, war es einfach das Gefühl, wir haben jetzt alles beieinander und wir warten keine Sekunde mehr?
3: Genau so ist es. Das war dieser 15. September Vormittag, an dem die Information vom Bayerischen Rundfunk kam, dass das Wetter umschlägt. Und da ist die Entscheidung gefallen, wenn, dann in der nächsten Nacht.
0: Und diesen Ballon aufgeblasen. Es gibt ja Fotos davon und letztendlich kann man ihn auch bis heute im Museum in Naila anschauen. Dieses knallbunte Gemisch an Stoffen, war das letztendlich dem Zufall überlassen, weil sie halt hier mal diesen Taftstoff und da mal jenen Taftstoff bekommen haben in unterschiedlichen Farben? Oder sollte es auch ein bunter Ballon werden?
3: Es sollte tatsächlich auch ein bunter Ballon werden.
0: Okay.
3: Ich habe ja alle möglichen Farben zur Auswahl gehabt und habe dann immer darauf geachtet, soweit es möglich war, dass nicht 2 gleiche Farben nebeneinander kommen. Denn wir haben ja dann mittlerweile im Fernsehen drauf geachtet und in Zeitschriften, dass die Ballons alle schön bunt waren. Und so sollte unser Ballon auch aussehen.
0: Also tatsächlich auch ein Stück Ästhetik sollte dabei sein bei der Flucht.
3: Sollte dabei sein. Und das ging ja sogar noch weiter. Als der Ballon fertig war, oder anders gesagt, ich habe zum Nähen des Ballons nicht im Ballon gesessen, ich saß ja außerhalb. Das hieß, die Nähte waren außen. Und da haben wir gesagt, so schlampig können wir nicht in Westen, die Nähte müssen rein. Dann haben wir den Ballon noch in sich gekehrt, dass die Nähte nach innen gekommen sind. Mhm. Man muss vielleicht eins dazu sagen. Vielleicht denken manche, dass wir die ganze Zeit unter einem riesigen Druck lagen und keine Zeit hatten für irgendwelchen Spaß oder so. Bloß dann hätte man das Ganze wahrscheinlich gar nicht geschafft. Mhm. Wir haben das Ganze irgendwann dann auch entspannt gesehen, in einem gewissen Maß zumindest. Und dann ist es halt zu solchen Gedanken gekommen.
0: Wobei am Anfang, das war schon so ein Männerding, oder? Die ganze Idee. Also Peter Strelzig und Sie, Ihre Frauen, mussten Sie davon erst später überzeugen, dass das eine gute Idee ist.
3: Das ging relativ schnell, weil der Gedanke von uns war am 7. März 78 schon soweit fertig. Und am 8. März 78 ist dann die gemeinsame Entscheidung gefallen, dass wir versuchen werden, mit dem Ballon zu füllen. Denn wir haben unseren Frauen erzählt, wie sicher das Ganze ist, wobei wir ja dabei gar nicht gelogen haben. Wir waren ja wirklich überzeugt davon, dass wir einen sicheren Weg gefunden haben. Hm. Und die Frauen haben es uns geglaubt.
0: Und wann haben Sie die Kinder eingeweiht? Sie haben ja noch ganz kleine Söhne gehabt.
3: Meine haben bis zum Start geschlafen im Auto. Die haben es gar nicht mitgekriegt. Und die Söhne von Strelzig, die waren ja bei dem missglückten Versuch schon dabei. Hm. Die wussten ja schon, was auf sie zukommt.
0: Aber das hätte sich ja auch rumsprechen können, zum Beispiel in der Schule, ein unbedachtes Wort im Kindergarten.
3: Ja, und das war ja auch so der erste Grund für mich, dass ich bei dem ersten Versuch ausgestiegen bin, weil Peter in seinem Verwandten- und Bekanntenkreis rum erzählt haben, was wir vorhaben. Die sind zum Glück alle ruhig gewesen. Und seinen Söhnen hat er auch klar gemacht, wie gefährlich das Ganze ist, sodass die auch nichts verraten haben und dass es dadurch gut gegangen ist.

0: Die Flucht in den Westen. Aus der damaligen DDR in die Bundesrepublik Deutschland gelingen sollte diese Flucht im September 1979 mit einem selbstgebauten Heißluftballon. Günter Wetzel ist heute unser Gast. Zum anstehenden Tag der deutschen Einheit haben wir ihn eingeladen. Zu habe die Ehre. Er war derjenige, der damals diesen Ballon auch gebaut hat, der die Stoffbahnen genäht hat, zusammen mit der Familie Strelzig. 8 Personen waren das damals, die Hälfte davon Kinder, ja sogar Kleinkinder. Und die Ereignisse von damals, über die wir bereits gesprochen haben, waren sicherlich dramatisch genug. Sie sind aber dann auch, vielleicht auch deshalb, verfilmt worden, Anfang der 80er Jahre bereits, Herr Wetzel, eine Walt Disney Produktion damals mit dem Wind nach Westen, wobei wir vorhin gesagt haben, es war eher der Wind nach Norden, oder? Von Norden kommend.
1: Gut, ich denke mal, es hat jeder gewusst, was gemeint ist, wenn man gesagt hat, man will in Westen. Mhm. Weil es war halt so für diese Region Westdeutschland gemeint. Und dass wir tatsächlich mit unserem Ballon von Norden nach Süden gefahren sind, das war eben bedingt durch den Grenzverlauf, weil der in dieser Region von Ost nach West verlief. Deswegen mussten wir halt in den Süden fahren.
0: Ja, diese erste Produktion, das war eine klassische Hollywood-Produktion. Haben denn die Filmemacher von damals auch mit Ihnen gesprochen, bevor dieser Spielfilm gemacht worden ist?
1: Die haben tatsächlich mit uns gesprochen. Bloß die Grundlage für diesen Film war eigentlich der Stern-Artikel. Denn wir hatten ja von Anfang an einen Exklusivvertrag mit der Zeitschrift Stern. Mhm. Und die haben das Ganze auch vermittelt. Und der Film beruht im Wesentlichen auf diesen Sternartikel. Wir hatten zwar die Gelegenheit, die Geschichte aus unserer Sicht nochmal nachzuerzählen, denn Walt Disney hat uns eingeladen. Wir waren ja Ende 79 gemeinsam sogar nach Hollywood eingeladen, was natürlich für einen ehemaligen DDR-Bürger was ganz Besonderes war.
0: Absolut.
1: Konnten dort die Geschichte noch mal ein bisschen erzählen. Aber das hat auf den Film, soweit ich weiß oder mitgekriegt habe, überhaupt keinen Einfluss gehabt.
0: Mhm. Aber zumindest in Details ist er schon auch authentisch. Zum Beispiel im Film fängt der Ballon auch beim Start Feuer. Das war auch in der Realität so.
1: Es ist so, dieser Film beruht wie auch der zweite auf unserer Geschichte, stellt es aber nicht genauso dar, wie es tatsächlich war. Man darf nicht vergessen, es sind Spielfilme. Und ein Spielfilm muss spannend, unterhaltsam sein. Da wird eben nicht alles so gemacht. Aber zumindest im Wesentlichen beruhen die Filme auf unserer Geschichte.
0: Mhm. Auch der bayerische Regisseur Bulli Herbig hat ihre Geschichte verfilmt, dann sehr viel später. Und dieser Film heißt Ballon, ganz schlicht. Gefällt Ihnen dieser Titel?
1: Der gefällt mir, weil es reicht völlig aus. Wenn wer sich mit der Geschichte befasst hat, der weiß, was gemeint ist. Und ich finde, dass dieser Film Ballon super gut gelungen ist. Der amerikanische ist aus meiner Sicht sehr klischeehaft gewesen. Mhm. Und lag vielleicht auch dran, dass die damals nicht die Informationen bekommen konnten, wie sie Bulli bekommen hat. Aber dieser Bulli-Film Ballon, der ist in den Details wesentlich realistischer dargestellt. Und ich muss sagen, ich habe ihn mittlerweile 32 Mal komplett, mindestens genauso oft schon teilweise gesehen. Er gefällt mir immer noch, weil er einfach toll gemacht ist.
0: Wie geht's Ihnen, wenn Sie den Film sehen über die eigene Flucht? Sie wissen ja, wie es ausgeht.
1: So ist es. Wobei ich sagen muss, als ich den ersten Mal gesehen habe, war ich auch ein bisschen gespannt, vor allem, wie das Ganze dargestellt wird. Mhm. Natürlich wusste ich, wie es ausgeht. Aber er ist so in sich so spannend gemacht, dass man einfach mitfiebert. Und das ist einfach schon ein tolles Gefühl, wenn das eigene Leben, zumindest ein Teil aus dem eigenen Leben, in einem Film dargestellt wird.
0: Gibt es Szenen oder eine Szene, wo Sie heute noch Gänsehaut bekommen?
1: Ja, das ist eine ganz kleine Szene, was sich niemand vorstellen kann. Ganz zum Schluss. Thomas Kretschmann spielt ja diesen Stasi-Offizier, wie der dort steht und sagt, was für ein Aufwand. Und selbst wenn ich jetzt drüber rede, kriege ich Gänsehaut. Weil diese Aussage, die sagt eigentlich alles über den Film, was für ein Aufwand.
0: Und eben die Energie, die dahinter steckt, die Frustration und all die Gefühle, wo er sagt, die müssen ja auch einen guten Grund gehabt haben, diesen Aufwand zu treiben, diese Menschen.
1: Ja, sicher. Das steckt da alles mit drin in dieser Aussage.
0: Und ein Film ist natürlich auch immer die Kurzfassung, nicht nur eines Buches, sondern auch von Dingen, die in der Realität passiert sind. Wenn man es jetzt auf knapp 2 Stunden zusammenkürzt, auch da würden Sie sagen, ist Ballon von Bulli Herbig gelungen?

0: die Ossis waren da alle Spitzel. Und daraus hat er diese Szene entwickelt. Und diese Szene macht deutlich, dass die Kindergärtnerin sehr wohl gemerkt hat, dass bei uns irgendwas läuft. Trotzdem hat sie uns geholfen, indem sie nichts verraten hat. Mhm. Und ich denke mal, so eine erfundene Szene, die passt in so einen Film rein, wenn es auch nicht tatsächlich so war. Mhm. Macht aber den Film spannend.
1: Und der Schauspieler David Cross, der verkörpert sie im Film. Wie ist es, sich selbst zu sehen oder vielleicht eben doch nicht sich selber zu sehen?
0: Aber ich finde, der ist sehr gut getroffen. Mhm. Rein das Optische. Ich sah damals auch in einem gewissen Maß ähnlich aus. Und auch seine ganze Art, die er dann dargestellt hat, hat schon gepasst, hat mir gut gefallen.
1: Mhm. Das heißt, Sie waren auch so ein bisschen Ratgeber bei den Dreharbeiten für den Regisseur, für den Schauspieler?
0: Nicht mal. Ich habe lediglich im Vorfeld die Drehbücher lesen können, konnte meinen Kommentar dazu abgeben. Wobei ich sagen muss, an der Handlung selbst konnte ich nichts ändern. Aber ich konnte zumindest auf Details mit einwirken, dass die Sachen realistisch geworden sind.
1: Hm. Und wer es weiß, der sieht auch, dass Sie in diesem Film ganz kurz am Schluss selber vorkommen.
0: Genau, kurz vor Ende des Filmes bin ich hinter einer Glasscheibe mit meiner Frau zusammen zu sehen. Hm. War ganz interessant. Wir waren ja an zwei Tagen bei den Dreharbeiten dabei. Einmal in München in unserer Wohnung. In München gibt es eine Villa, die wurde immer umgebaut für Dreharbeiten. Da haben sie unsere Wohnung nachgestellt. Und zum anderen am Flugplatz in Kulmbach, wo die Hubschrauber-Szenen unter anderem schon gedreht wurden. Und dort hat uns Bulli den Vorschlag gemacht, ob wir uns mal mit reinsetzen wollen. Haben wir natürlich ja gesagt. Dadurch ist die Szene entstanden.
1: Und auch mit Ihrer Flucht damals, Herr Wetzel, 1979, war nicht alles zu Ende. Die Stasi hat Sie weiter im Visier gehabt. Wir haben vorhin über Ihre Stasi-Akte gesprochen. Das heißt, auch bei Ihrem Neuanfang im Westen waren Sie nicht ganz unbeobachtet offensichtlich.
0: Genau, was wir damals zum einen nicht wussten, das habe ich erst in der Stasi-Akte gelesen. In Naila, wo wir gelebt haben, gab es drei IMs, also drei informelle Mitarbeiter der Stasi. Das waren Westbürger, die von der Stasi gekauft waren, die über uns berichtet haben, die über uns Gerüchte verbreitet haben. Hm. Und dann kam ein Rentner-Ehepaar, das uns zurücklocken sollte. Und dann habe ich einen Anruf bekommen aus Ungarn, weil ich vorhin schon mal angesprochen habe, der mir den Vorschlag gemacht hat, nochmal nach Ungarn zu kommen. Und dort hätten sie mich verhaftet. Das waren so die drei Aktionen, die mir bekannt sind, was da gelaufen ist. Das heißt, also die Stasi hatte jetzt nicht die Absicht, uns direkt zu schaden, aber die wollten uns zurücklocken, was natürlich für die DDR ein Riesentriumph gewesen wäre, wenn wir wieder zurückgekehrt wären.
1: Wir haben schon drüber gesprochen, dass Sie dann im Westen Ihren Flugschein gemacht haben, auch Fluglehrer geworden sind, anderen Menschen das Fliegen beigebracht haben. Und Sie sind auch tatsächlich nochmal Heißluftballon gefahren.
0: Ich habe mittlerweile 15 Ballonfahrten als Gast hinter mir. Wobei die erste war nicht als Gast, aber so nach 14 Gastflüge. Mhm. Und ich bin immer noch begeistert von der Ballonfahrerei.
1: Und würden Sie mit all dem Wissen, das Sie heute haben, sagen, das hätte ich oder würde ich nochmal genauso machen?
0: Also ich sage eins ganz klar. Ich bin froh, dass wir damals diesen Schritt gegangen sind. Aber ich steige heute in diesen Ballon oder würde in diesen Ballon heute nicht wieder einsteigen.
1: Der Tag der Deutschen Einheit ist am Samstag. Wir haben am Anfang unseres Gesprächs kurz drüber gesprochen. Vieles in Deutschland hat sich verändert. Vieles auch von der Euphorie der Wendezeit ist verflogen. Nicht alles ist reibungslos gelaufen. Viele Menschen sind heute mit der Demokratie unzufrieden, wie man weiß. Wie sehen Sie heute mit all dem Wissen und der Geschichte, die Sie immer wieder auch erzählen, auch jungen Menschen erzählen, in Schulen erzählen? Wie blicken Sie auf Deutschland?
0: Also schon mal eins vorab. Dieser Mauerfall ist eines für mich der wichtigsten, berührendsten Ereignisse, die es überhaupt gegeben hat, dass wir wieder ein Land geworden sind. Denn früher war Deutschland ein Land, wurde geteilt und wir sind jetzt wieder zusammen. Und das ist doch für mich das Größte, dass wir alle wieder zusammengehören, dass wir uns in unserem Land frei bewegen können, im Grunde alle Freiheiten haben, die man in der DDR nicht hatte. Denn in der DDR, das, was ich am meisten vermisst hatte, war die Freiheit, einfach gehen zu können, wohin ich will. Und das ist mir heute gegeben.
1: Sie halten diese Vorträge sowohl im Westen als auch im Osten, wenn wir jetzt diese Begriffe nochmal bemühen wollen. Stellen denn zum Beispiel Schülerinnen und Schüler andere Fragen heute, wenn sie in einer westdeutschen Schule sind, an der bayerischen beispielsweise und in einer thüringischen?
0: Ich musste feststellen über die Jahre, dass die jungen Menschen in der DDR oder im Osten genauso wenig über die DDR wissen wie die jungen Menschen im Westen. Und dadurch unterscheiden sich die Fragen auch nicht.
1: Mhm. Und wo kann man Sie beispielsweise bei solchen Vorträgen erleben in der nächsten Zeit?
0: Es ist so, es gibt verschiedene öffentliche Veranstaltungen. Jetzt bin ich zum Beispiel am 3.10. in Erfurt,

0: Am 10.10. bin ich in Chemnitz in der Gaststätte. Am 16.10. bin ich am Flugplatz bei Chemnitz. Am 18.10. beim Gustav-Weißkopf-Museum in Leutershausen. Ich meine, das ist alles aufzuzählen, ist vielleicht zu aufwendig, aber da kann ich vielleicht darauf hinweisen. Ich habe zum einen eine Website, www.ballonflucht.de. Mhm. Da habe ich die Flucht von der Idee bis zur Landung mal komplett niedergeschrieben. Von dieser Website aus kann man auch auf meine Facebook-Seite Ballonflucht.ddr kommen. Und dort hinterlege ich die Veranstaltungen, die öffentlich sind. Jeweils, wenn ich von den Veranstaltern dann die Flyer kriege und so weiter, so dass ich die auf dieser Website, auf dieser Facebook-Seite ablege und jeder kann nachschauen, wo ich in absehbarer Zeit zu sehen bin. Denn ich habe mittlerweile Anfragen aus ganz Deutschland und ich kann natürlich nicht überall veröffentlichen, wo ich mal kommen werde, aber auf dieser Seite ist es dann nachzuvollziehen. Hm.
1: Wer so viel gewagt hat, riskiert hat wie Sie, hat der überhaupt noch vor irgendwas Angst in seinem Leben, Herr Wetzel?
0: Ja, natürlich. Wir waren ja damals überzeugt, dass wir einen sicheren Weg gefunden haben. Ich glaube, ich habe Ängste wie jeder andere Mensch auch. Das unterscheidet sich, glaube ich, überhaupt nicht.
1: Der Nachtflug, der dramatische im Heißluftballon, die Flucht aus der DDR 1979 nach Bayern in die Freiheit, in ein neues Leben. Davon hat uns heute Günter Wetzel berichtet, unmittelbar vor dem Tag der deutschen Einheit. Vielen Dank, dass Sie uns von Ihrem bewegten Leben erzählt haben. Günter Wetzel, danke fürs hier gewesen sein.
0: Ja, vielen Dank auch nochmal für die Einladung. Sehr gern.

So, und das war's mit unserem heutigen Vormittagsratsch, dem 1. im Oktober. Wenn Sie mehr über Günter Wetzel und die Flucht aus der DDR 1979 wissen wollen, ich empfehle Ihnen seine Internetseite www.ballonflucht.de. Den Originalballon der Familien Wetzel und Strelzig können Sie im Museum in Naila im Landkreis Hof anschauen. Oberfranken hat damit drei prominente Erinnerungsorte an die deutsche Teilung. Mödlareuth nämlich, Little Berlin mit dem Deutsch-Deutschen Museum, den Hofer Bahnhof, wo die Züge mit den Flüchtlingen aus der Prager Botschaft 1989 angekommen sind, und eben das neue Museum Naila mit dem Fluchtballon. Hier geht's bei uns nach den 12 Uhr Nachrichten weiter mit BR Heimat aktuell und dem Andal Estner, und wir hören uns wieder, wenn Sie mögen, am Tag der Deutschen Einheit im Heimatspiegel. Am Mikrofon verabschiedet sich Tom Fiebig.

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1: Um 12 Uhr mit Constanze Fennel. Seit Mitternacht gilt wieder ein Tankrabatt in Deutschland. 17 Cent zieht der Staat von der Steuer ab und hofft, dass die Mineralölkonzerne den Rabatt weitergeben. Seit 12 Uhr dürfen die Tankstellen die Preise auch nicht erhöhen, sondern bis Ende des Tages nur heruntersetzen. Der Chef des Münchner IFO-Instituts, Fust, hält den Tankrabatt dennoch für zu teuer und ungenau. Veit Schmelter berichtet.
2: Er bewirke eine Umverteilung zugunsten der Vielfahrer mit großen Autos. Genau diese Menschen könnten sich die hohen Preise aber noch leisten. Besser, so Fust, gezielte Maßnahmen wie etwa eine höhere Pendlerpauschale für Menschen mit langen Berufswegen. Immerhin kostet der Tankrabatt die Steuerzahler rund 2,5 Milliarden Euro. Geld, was in Deutschland laut dem IFO-Chef an anderer Stelle jetzt fehlt. Bundesverkehrsminister Bilger, CDU, verteidigt die Maßnahme im Interview mit dem ARD-Hauptstadtstudio. Sie entlaste schnell und helfe sofort.
1: Der Bund der Steuerzahler hat sein neues Schwarzbuch vorgestellt mit 100 Fällen, in denen Bund, Länder und Kommunen aus seiner Sicht sorglos mit Steuergeld umgehen. Kritisiert werden etwa die Kosten für den Neubau des Hauptsitzes des Augsburger Abfallwirtschafts- und Stadtreinigungsbetriebs inklusive Werkstätten, Verwaltungsbau und Parkhaus. Die erste grobe Schätzung lag im Jahr 2021 noch bei etwa 37 Millionen Euro. Mittlerweile geht die Stadt von rund 73 Millionen Euro aus. Die Stadt Augsburg begründet dies unter anderem mit steigenden Baukosten. Einen Tag nach der Fast-Katastrophe mit einem Flugzeug der Fly Dubai Airline sind immer noch viele Fragen offen. Wer ist der Co-Pilot und hat er den Piloten wirklich angegriffen, um die Maschine zum Absturz zu bringen? Felicitas Böselager berichtet.
3: In Israel dominiert der Vorfall die Nachrichten und die Diskussionen. Das israelische Außenministerium spricht von einem versuchten Terroranschlag auf Israelis. Premierminister Benjamin Netanyahu dankte dem indischen Piloten, der sich offenbar gegen den Angriff gewehrt hatte. Nach Angaben der indischen Behörden ist der Pilot in einem stabilen Zustand und wird in einem saudi-arabischen Krankenhaus versorgt.
1: Rund 2,8 Millionen Menschen weltweit können sich nicht gesund ernähren. Das zeigt die Studie Armutslücke Welternährung des katholischen Hilfswerks Miserior. Demnach fehlen jedem dritten Menschen auf der Erde umgerechnet 2,42 Euro pro Tag. So viel ist laut Studie für eine gesunde Ernährung notwendig. Besonders betroffen ist das ostafrikanische Mosambik. Dort können sich 9 von 10 Menschen keine gesunde Ernährung leisten. In Deutschland ist es etwas mehr als jeder Zehnte. Nach der Entscheidung über den Bewerber für die Olympischen Spiele steht beim Deutschen Olympischen Sportbund die nächste wichtige Frage an, nämlich wer auf den Präsidenten Thomas Weikert folgt. Denn der 64-Jährige hat angekündigt, in 2 Monaten nicht für eine weitere Amtszeit zu kandidieren. Weikert erklärte, er spüre nicht mehr die Kraft aufbringen zu können, sich weitere 4 Jahre mit Vollgas den Aufgaben eines Präsidenten zu widmen. Er steht seit 2021 an der Spitze des DOSB. Das Wetter in Bayern. Vielerorts sonnig, im Westen zunehmend bewölkt und in Unterfranken vereinzelt auch Regen, vereinzelt sind am Abend auch Gewitter möglich. Die Höchstwerte erreichen 21 bis 27 Grad. In der Nacht gebietsweise Regen, es kühlt ab auf 15 bis 7 Grad. Morgen überwiegend bewölkt, örtlich auch Regen, am Wochenende teils sonnig, teils trüb oder wolkig. Am Sonntag im Süden auch Schauer und Gewitter, Höchstwerte 16 bis 24 Grad. Es ist 12.04 Uhr. Die Verkehrsmeldungen: A3 Würzburg Richtung Nürnberg zwischen Schlüsselfeld und Höchstadt Nord, ein Unfall auf der rechten Spur. A8 München Richtung Salzburg zwischen Rosenheim West und Rohrdorf, 6 Kilometer Stau wegen Bauarbeiten. In Richtung München zwischen Fraßdorf und Rosenheim, 6 Kilometer Stau wegen Bauarbeiten. A96 Lindau Richtung München zwischen Jengenkaufbeuren und Landsberg am Lech West, 7 Kilometer Stau wegen Bergungsarbeiten. Und zuletzt die A99 Westumfahrung München Richtung Lindau zwischen dem Dreieck Allach und Germering Nord, 4 Kilometer Stau. Soweit der Service.
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4: Servus und grüß Gott beieinander. Herzlich willkommen zu unserem Mittagsmagazin mit den tagesaktuellen Themen aus ganz Bayern. Ich bin der Andreas Esner und ich freue mich sehr, dass wir Sie durch die Mittagszeit begleiten dürfen.

Heimat aktuell am Donnerstagmittag mit den wichtigsten Themen aus Bayern. Seit heute gibt's wieder einen Tankrabatt in Deutschland. Die Bundesregierung hat die Energiesteuer auf Kraftstoffe gesenkt. Aber nicht überall sinken die Preise. Wir reden mit einem Experten aus der ARD-Verbraucherredaktion. Außerdem, heute ist ein besonderer Tag in der Firmengeschichte von BMW und in der Geschichte von Straßkirchen in Niederbayern. BMW eröffnet heute offiziell sein neues Montagewerk für Hochvoltbatterien. Was da genau gemacht wird, darüber berichten wir ebenfalls in dieser Stunde. Und Fahrradwege, die im Nirgendwo enden, Brücken, die keiner braucht oder viel zu teure Renovierungen von öffentlichen Gebäuden. Heute ist das neue Schwarzbuch der Steuerzahler erschienen. Wir schauen einmal, welche Beispiele von Steuerverschwendungen in Bayern drinstehen.

0: Heimataktuell mit den wichtigsten Themen aus ganz Bayern. Heute ist ein besonderer Tag in der Firmengeschichte von BMW und in der Geschichte von Straßkirchen in Niederbayern. BMW eröffnet dort heute offiziell sein neues Montagewerk für Hochvoltbatterien. Diese mehrere hundert Kilo schweren Speicher werden in Straßkirchen zusammengebaut und dann in die Fahrzeugwerke Dingolfing, Regensburg und München gebracht. Unser Kollege Christian Akbasadi berichtet aus Straßkirchen.
1: Thomas Mader steht an seinem neuen Arbeitsplatz im Montagewerk für Hochvoltbatterien in Straßkirchen. Er ist Anlagenführer. Mader überwacht einen Roboter, so wie in seinem alten Job im Fahrzeugwerk in Dingolfing.
2: Karosseriebau hat natürlich in größerem Ausmaß und ein bisschen andere Prozesse mit Schrauben und Schweißen. Und bei der E-Mobilität muss man natürlich sehr aufpassen mit technischer Sauberkeit und Verunreinigungen.
1: Sein Roboter dreht die Hochvoltbatterie auf den Kopf. Das ist wichtig für weitere Montageschritte. Im Straßkirchner Werk wird die neueste Generation an Batterien für BMWs neue E-Auto-Klasse zusammengebaut. Im Sommer 2023 war daran noch nicht zu denken. Das ganze Dorf diskutierte über BMWs Megabauplan.
3: Ich wäre jetzt eher in der Pro-Fraktion, weil ich denke, dass langfristig gesehen Entlastung für die Straße ist, dass wir dann auch die Umgehungsstraße bekommen.
4: Irgendwo stehen dann andere Hallen leer. Warum kann man da nicht irgendwelche anderen Flächen nehmen? Und wirklich den guten Gäuboden, wo es ja immer heißt, schon seit Jahrzehnten. Und wir haben das schon immer und ewig gelernt, der gute Gäuboden.
5: Die jungen Leute brauchen Arbeitsplätze. Was nützt der Gäuboden? Da kann ich nicht runterfressen.
6: 73,4% ja.
1: Letztlich entschieden die Straßkirchener vor 3 Jahren in einem Bürgerbegehren mit deutlicher Mehrheit für BMW. In weniger als 12 Monaten waren außerdem alle Genehmigungen da. Das nach Konzernangaben schnellste Genehmigungsverfahren Deutschlands. Ein halbes Jahr nach der Abstimmung rollten schon die ersten Bagger über die Acker. Der 150.000 Quadratmeter Hallenkomplex wuchs rasant. Im Sommer 2025 zogen die Produktionsanlagen ein. Über 1 Milliarde Euro lässt sich BMW sein Megawerk in Niederbayern kosten. Produktionsvorstand Raimund Wittmann.
7: Das zeigt, dass Neuaufbau von Industrieproduktion in Deutschland und auch in Bayern möglich ist. Der Standort Deutschland hat enorme Vorteile, auch was die Mitarbeiter und die Qualifikation anbelangt, die hier natürlich eine entscheidende Rolle spielt.
1: Der Vorteil? Die Nähe zu den Werken in München, Regensburg und Dingolfing, wo die neuen Speicher in die E-Autos eingebaut werden. E-Mobilitätsexperte Markus Lienkamp von der TU München geht davon aus, dass die Automobilkonzerne 2030 in der EU mehr als 50% E-Autos herstellen müssen, um die verschärften CO2-Vorgaben aus Brüssel einzuhalten. Denn die EU schreibt vor, dass der CO2-Ausstoß neu zugelassener Autos weiter sinken muss.
8: Insoweit ist so ein Werk wie in Straßkirchen keine Wette auf die Zukunft, sondern eine dringend erforderliche Investition in die Zukunft. Weil wenn Sie diese 50% der Autos nicht, Elektroautos nicht absetzen können, dann geht Ihr Absatz einfach massiv runter.
1: Ein Spagat für BMW zwischen hohen Energiekosten, Stellenabbau und Zukunftssicherheit. In Straßkirchen arbeiten 1.600 Menschen. Die meisten kommen aus anderen BMW-Werken. Wie Anlagenführer Thomas Mader, der nebenan in Irlbach wohnt. Früher musste er 40 Kilometer nach Dingolfing pendeln. Für ihn ist das neue Werk ein Glücksfall.
2: Erst einmal von Anfang an bei der Technologie dabei zu sein und im Aufbau mitzuwirken, ist natürlich schon ein schönes Gefühl, das Ganze auch ein Stück weit beeinflussen zu können. Die Heimatnähe ist natürlich privat furchtbar toll, wenn man 5 Minuten daheim und in der Arbeit ist. Somit bleibt da sonst keine Zeit nicht auf der Strecke, wo man nicht sinnvoll nutzen kann.

0: Seit heute gibt's wieder einen Tankrabatt in Deutschland. Die Bundesregierung senkt die Energiesteuer auf Kraftstoffe. Das heißt, jeder Liter wird jetzt um 17 Cent entlastet. Aber das Tankrabattgesetz enthält keine Vorschrift, dass Unternehmen ihren Verkaufspreis um genau 17 Cent senken müssen. Das Gesetz verändert also die Energiesteuersätze, es schreibt aber keinen bestimmten Verkaufspreis vor und es schreibt auch nicht vor, dass die Entlastung weitergegeben werden muss. Wir fragen jetzt unseren Kollegen Christoph Mautis aus der ARD-Verbraucherredaktion. Werden denn die versprochenen 17 Cent Entlastung pro Liter bei den Verbrauchern ankommen?
1: Also der Wirtschaftsverband der großen Tankstellen in Deutschland hat ja gestern schon versprochen, dass der Tankrabatt sofort um Mitternacht direkt komplett an die Autofahrer weitergegeben wird. Wenn das so ankäme, wären das bei 50 Liter Tankinhalt rund 8 Euro immerhin. Diese Ankündigung ist aber schon so ein bisschen erstaunlich, denn bei den letzten Rabatten wurde immer wieder erklärt, die Steuersenkung gilt erst für den Sprit, der nach 0 Uhr von den Raffinerien ausgeliefert wird. Was die Tankstellen also noch da haben, ist noch zum alten Steuersatz gekauft worden und entsprechend teurer. Genau dieser Effekt dürfte gerade bei den freien Tankstellen auch dazu führen, dass die Steuererleichterung erst nach und nach komplett weitergeben werden. Genau wissen werden wir es aber ohnehin erst viel später vermutlich. Selbst bei dem Tankrabatt aus dem Mai wird bis heute diskutiert, ob er komplett ankam oder nicht. Einfach weil die Preispolitik der Mineralölkonzerne derart intransparent ist, dass sich von außen kaum beurteilen lässt, wie sich die Preise genau zusammensetzen.
0: Jetzt ist der Preis an vielen Zapfsäulen heute schon gesunken. In manchen Regionen ist die Senkung aber noch nicht angekommen. Insgesamt heißt es aber, der Preis wird jetzt langsam überall runtergehen, oder?
1: In der Theorie ja, praktisch bestimmen aber die Großen den Markt und wie schnell die Preissprünge in letzter Zeit kamen, das haben wir alle gesehen. Eine Ankündigung aus dem Iran oder den USA reicht, um die Preise spürbar zu bewegen. Eine Prognose traut sich da aktuell, glaube ich, niemand wirklich zu und ohnehin bleibt es dabei. Für die Höhe der Tankrechnung ist der Zeitpunkt oft wichtiger als der Tag. Denn im Schnitt schwanken die Spritpreise innerhalb von 24 Stunden um ganze 16 Cent. Wer es also irgendwie einrichten kann, der tankt am Vormittag. Am besten kurz vor 12 Uhr.
0: Der Tankrabatt gilt ab heute. Danke für die Einschätzungen, Christoph Mautis aus der ARD-Verbraucherredaktion.

0: Fahrradwege, die im Nirgendwo enden, Brücken, die keiner braucht oder viel zu teure Renovierungen von öffentlichen Gebäuden. Es ist eine lange, lange Liste, die der Bund der Steuerzahler jedes Jahr zusammenträgt. Heute Vormittag hat der Verband die neueste Ausgabe seines Schwarzbuchs vorgestellt. Darin nennt er 100 Fälle, in denen Bund, Länder und Kommunen aus seiner Sicht zu sorglos mit Steuergeldern umgehen. Unsere Kollegin Sarah Ritterbach hat Beispiele aus der bayerischen Landeshauptstadt gefunden.
1: In den kommenden Jahren sollen 2 Pandabären von China nach München ziehen. Das hat Ministerpräsident Markus Söder dieses Jahr bekannt gegeben. Damit das klappt, muss im Tierpark Hellerbrunn ein neues Gehege gebaut werden. Die Kosten? 18 Millionen Euro. Der Freistaat Bayern übernimmt die Finanzierung. Zusätzlich fällt aber eine sogenannte Artenschutzgebühr an. Laut dem Bund der Steuerzahler hat sich der Freistaat allerdings dazu bereit erklärt, jährlich einen Betrag im mittleren 6-stelligen Bereich zu zahlen. Für den Verband ist das ein Fall fürs aktuelle Schwarzbuch. Steuergelder würden hier verschwendet. Genauso wie bei der 2. Stammstrecke der S-Bahn in München. Seit 9 Jahren wird daran gebaut. Die Kosten dafür sind aber aus dem Ruder gelaufen. Ursprünglich waren mal rund 3,8 Milliarden Euro veranschlagt. Mittlerweile rechnet die Bahn jedoch mit Gesamtkosten von etwa 11 Milliarden Euro. Als Grund werden vor allem inflationsbedingte Preissteigerungen genannt. Das Schwarzbuch führt aber auch Fälle aus anderen bayerischen Orten auf. Die Hinweise darauf bekommt der Bund der Steuerzahler nach eigenen Angaben häufig von Mitarbeitern aus Behörden und Verwaltungen sowie über seine Regionalverbände.

0: Heimat aktuell am Donnerstagmittag mit den wichtigsten Themen aus dem Freistaat. In Bayern fehlen über 230.000 Wohnungen. Zugleich stehen aber vielerorts Immobilien leer. Aufgelassene Büros, alte Metzgereien, Gaststätten, Schulen und so weiter. Eigentlich ideal, um Wohnraum zu schaffen, aber dieser Umbau ist natürlich mühsam. Zum einen, weil er sehr teuer ist und zum anderen wegen der Bürokratie. Ein neues Modell aus dem Bayerischen Bauministerium soll jetzt beim Thema Umbau und Umnutzung deutlich mehr Tempo bringen. Unsere Kollegin Isabella Kroth berichtet.
1: Reischach in Oberbayern. Rund 2800 Einwohner. Ein beschaulicher Ort mit vielen großen Einfamilienhäusern. Doch für junge Menschen sind die zu groß und zu teuer. Bürgermeister Alfred Stockner ist sich des Problems bewusst.
2: Da haben wir zu wenig Wohnungsraum, vor allem bezahlbaren Wohnraum. Und so ein verlorener Jugendlicher, den bekommen wir nicht so leicht wieder zurück. Und da ist unser Ansatz, dass wir die einfach in der Gemeinde halten.
1: Damit junge Menschen im Ort bleiben können, will der Bürgermeister kleine Wohnungen schaffen und hat dafür das alte Rathaus in den Fokus genommen. Seit die Verwaltung umgezogen ist, steht das Gebäude leer. Nun soll es umgebaut werden. Und zwar für junge Reischacher, die im Ort bleiben wollen. Annalena Meixner durfte gemeinsam mit anderen schon im Vorfeld ihre Ideen bei der Planung mit einbringen.
3: Wir durften unser Gemeinschaftskeller mitplanen, mehr oder weniger. Wir durften sagen, ob wir unsere Wäsche oben in unseren Räumen waschen wollen oder wie wir ja generell einfach leben wollen als junge Mieter.
1: Hier klappt es. Doch häufig scheitern solche Umbauprojekte noch an der Bürokratie und an zu hohen Baukosten. Etwa, weil die Gebäudesubstanz schlecht ist. Vor dieser Herausforderung stand auch Architekt Michael Leidl, der das Projekt in Reischach begleitet.
4: Das alte Rathaus in Reischach ist in den 50er Jahren gebaut worden. Das war eine Zeit, in der man sehr, sehr sparsam gebaut hat. Und wir haben natürlich da eine Nutzungsänderung. Also es war vorher ein Verwaltungsgebäude, es war mal die Post mit drin, es war die Feuerwehr drin, also eine sehr, sehr lebendige Geschichte. Und jetzt gibt es halt die Umnutzung in Wohnen.
1: Die Gemeinde macht bei einem Modellvorhaben mit, bei dem das Bayerische Bauministerium gezielt durch den Bürokratiedschungel hilft und Förderprogramme vorschlägt. Denn Bauminister Christian Bernreiter möchte dem Leerstand den Kampf ansagen.
5: Darum wollen wir da schauen, dass wir wieder Leben in die Städte bringen und nicht nur immer neue Grundstücke versiegeln.
1: Die Gemeinde Reischach spart nun enorme Kosten. Für 8 Wohnungen muss die Gemeinde statt 2,6 Millionen Euro Umbaukosten nur 750.000 Euro selbst tragen. Dadurch kann sie dann günstig vermieten. Kommt das bei den jungen Menschen an?
3: Also ich wäre schon hier interessiert.
6: Ich könnte es mir auch definitiv vorstellen. Ich bin auch nicht so der Stadtmensch.
1: Die ersten Bürgermeisterkolleginnen und Kollegen haben sich bei Bürgermeister Alfred Stockner schon erkundigt, wie er den Umbau angeht. Leerstand gibt's bei ihnen auch. Das alte Rathaus könnte also über Reischach hinaus Schule machen.

0: Heimataktuell am 1. Oktober. Ab heute darf man wieder Hecken, Sträucher und Bäume stärker zuschneiden oder auch fällen. Heute am 1. Oktober endet die gesetzliche Vogelschutzzeit. Trotzdem sollte man auf gewisse Dinge aufpassen. Unsere Kollegin Birgit Grundner.
1: Wildtiere richten sich nicht nach dem menschlichen Kalender, mahnt der Landesbund für Vogelschutz München. Viele Gehölze seien für sie weiter ein wichtiger Lebens- und Rückzugsraum. Deshalb sollte man sie gründlich inspizieren, bevor man zu Heckenschere oder Säge greift. Amseln, Rotkehlchen, Zaunkönige und Haussperlinge zum Beispiel sind dort zu Hause. In seltenen Fällen brüten sie im Oktober sogar noch, sagen die Vogelexperten. Mit Blick etwa auf Eichhörnchen, Igel, Erdkröten oder Blindschleichen empfiehlt der LBV, Gehölze in Etappen zu schneiden, sodass die Tiere immer noch eine Ausweichmöglichkeit haben. Laub und Schnittgut sollte man auch zumindest teilweise liegen lassen, weil unter anderem Reptilien oder Insekten dort sicher überwintern könnten. Ein weiterer Rat: Früchte und Beeren tragende Gehölze auf keinen Fall komplett zurückschneiden, sondern als Vogelbuffet für die kalte Jahreszeit erhalten. Das Fazit des Landesbunds für Vogelschutz: einfach etwas weniger schneiden und aufräumen und damit ganz entspannt die Biodiversität vor der eigenen Haustür fördern. Birgit Grundner, BR Heimat.

0: Und jetzt schauen wir aufs Münchner Oktoberfest. Es ist ein gewaltiger Trubel. Fahrgeschäfte, Bierzelte und Menschenmassen, die sich durch die Gassen schieben. Da kann man sich gar nicht vorstellen, dass man in dieser Atmosphäre oder in diesem Trubel einen Film drehen kann. Es ist aber so, aktuell wird auf der Wiesn ein neuer Tatort gedreht. Die zwei neuen Münchner Tatortkommissare Lubeck und Hofer sind quasi im Einsatz. Für das Filmteam ist die Arbeit in dem ganzen Trubel natürlich eine enorme Herausforderung. Unser Kollege Boris Berg hat sich das angeschaut und war an einem Tag dabei.
1: Jetzt fährt er.
2: Wollen wir?
3: Am Anfang bitte, Kamera ab, Ton ab.
2: Let's go!
1: Nee, das ist zu spät.
2: Nein!
1: Zu spät.
4: Unter normalen Umständen wäre diese einfache Szene schnell gedreht. Einfach um die Ecke gehen, ein kurzer Dialog. Nichts Besonderes, aber hier auf der Wiesn, direkt neben der Alpiner Achterbahn, wird's schwierig. Der Regisseur möchte die rasenden Wagen im Hintergrund im Bild sehen. Das Timing macht Probleme.
2: Einfach weiterlaufen. Können Sie bitte weiterlaufen?
4: Eine von vielen außergewöhnlichen Herausforderungen für Carlo Lubeck alias Tatortkommissar Nicola Buwak und Ferdinand Hofer alias Tatortkommissar Kalli Hammermann. Ganze zwei Wochen drehen die beiden ihren neuesten Fall mitten auf der Wiesn.
2: Anstrengend ist natürlich die Geräuschkulisse. Das kann man gar nicht leugnen. Ich glaube, da kommen wir beide an unsere Grenzen. So in der Arbeit auch, weil einem das irgendwann, ich weiß gar nicht, wir sind gerade nur hier lang gelaufen und haben mal geschätzt, wie viele Lieder, wie viele verschiedene Songs bis hierher eigentlich schon durch unseren Kopf gerattert sind.
4: Nur ganz in der Früh, zwischen 8 und 10 Uhr, hat das Drehteam die Festwiese fast für sich allein. Eine extrem wertvolle Zeit. Nur dann ist kontrolliertes Drehen möglich. Ferdinand Hofer genießt diese Morgenstunden ganz besonders.
1: Hat was Romantisches, wenn niemand da ist, die Sonne scheint, die Fahrgeschäfte ruhen und man spaziert da durch. Das war sehr schön, fand ich.
4: Ab 10 Uhr aber dürfen Besucher aufs Festgelände, ab dann ist's vorbei mit der Ruhe. Zweimal in der langen Geschichte des Tatorts haben Münchner Kommissare schon auf der Wiesn ermittelt. 2009 und 2015 waren Bartitsch und Leitmeier vor allem in und um die Bierzelte unterwegs. Der Anstoß zu diesem dritten Wiesentatort stammt von Filmproduzent Felix von Poser, der viele Schausteller kennt und diese eigene Welt filmisch zeigen will. Im Mittelpunkt, so Felix von Poser, stehen das Teufelsrad und seine Chefin.
5: Ja, also die Lissy, die Chefin hier, die Besitzerin vom Teufelsrad, ist eine Koryphäe und die hat hier ein kleines Zelt hinterm Teufelsrad, wo sie auch die ganze Zeit Leute einlädt und dann kommt jeder mal vorbei, auch Politiker. Also es ist ein bisschen wie auch in unserem Film, die Polizei kommt hier mal vorbei, die Wiesenwache besucht die Lissy.
4: Gespielt wird die Teufelsrad-Chefin von Jutta Speidel. Nach einem Verhör bittet sie die Kommissare im Film auf die Drehscheibe, sehr zum Widerwillen von Kommissar Buwak.
6: Privatfahrt auf dem Teufelsrad, das ist ein Traum.
2: Das ist ein Albtraum auf dieser Kotzmühle.
6: Du kannst ja immer noch meckern, du musst dann auch mal ausprobieren, okay?
4: Die Großaufnahmen mit den Kommissaren auf der Drehscheibe werden vormittags gedreht, mit rund 50 Komparsen in Tracht im Hintergrund. Doch am Nachmittag kommen die Besucher, um sich im Teufelsrad zu amüsieren. Alle werden einzeln gefragt, ob sie mit den Aufnahmen einverstanden sind. Es sind besonders packende Szenen, die hier auf der Wiesn unter ziemlich besonderen Umständen entstehen.

Kurz vor eins, das ist Heimat aktuell. Ich freue mich, wenn Sie noch ein bisschen Zeit haben für uns. In der kommenden Stunde haben wir wieder viele Themen aus ganz Bayern. Unter anderem schauen wir auf das Bewerbungsverfahren für die Landshuter Hochzeit. Und wir sind bei einem Busunternehmen in Schwaben, der demnächst fahrerlose Fahrzeuge auf den Weg schicken will. Bis gleich.

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1: Um 13 Uhr mit Constanze Fennel. Eigentlich sollte die Zuckersteuer auf der Zielgeraden sein, doch das Kanzleramt hat den Entwurf von Finanzminister Klingbeil vorerst gestoppt. Raimund Bacher berichtet.
2: Aus Regierungskreisen heißt es, der Vorschlag sei in der vorliegenden Form nicht mehrheitsfähig und zudem nicht ausreichend mit den Koalitionspartnern abgestimmt. Geplant war eine Steuer auf zuckerhaltige Getränke ab Juli 2027. Betroffen wären Getränke mit mehr als 5 Gramm Zucker pro 100 Milliliter gewesen. Je nach Zuckergehalt sollten zwischen 26 und 38 Cent pro Liter fällig werden. Ein Liter klassische Cola würde dadurch um rund 45 Cent teurer.
1: Der Bund der Steuerzahler hat heute sein neues Schwarzbuch veröffentlicht. Da geht es um Projekte, die aus Sicht des Vereins Steuergeld verschwenden. Im neuen Schwarzbuch heißt es, oft würden Fördergelder nicht dort ausgegeben, wo sie wirklich gebraucht werden. Zum Teil werde schnell entschieden, weil das Förderprogramm sonst ausläuft. In Bayern listet das Buch etwa den Fall von 2 Panda-Bären auf, die von China nach München ziehen. Wie Sarah Ritterbach-Sioro berichtet, muss für sie im Tierpark Hellerbrunn ein neues Gehege gebaut werden.
3: Die Kosten? 18 Millionen Euro. Der Freistaat Bayern übernimmt die Finanzierung. Zusätzlich fällt aber eine sogenannte Artenschutzgebühr an. Laut dem Bund der Steuerzahler hat sich der Freistaat allerdings dazu bereit erklärt, jährlich einen Betrag im mittleren 6-stelligen Bereich zu zahlen. Steuergelder würden hier verschwendet. Genauso wie bei der 2. Stammstrecke der S-Bahn in München. Seit 9 Jahren wird daran gebaut. Die Kosten dafür sind aber aus dem Ruder gelaufen. Das Schwarzbuch führt aber auch Fälle aus anderen bayerischen Orten auf.
1: Der Tankrabatt hat zum Start vielerorts für stark fallende Spritpreise gesorgt. Kurz nach Mitternacht wurden Benzin und Diesel billiger, am Morgen ging es weiter nach unten. Der ADAC ermittelte um 8 Uhr für Super E10 einen bundesweiten Durchschnittspreis von 2,06 Euro, rund 14 Cent weniger als zum gleichen Zeitpunkt gestern. Diesel ging um gut 15 Cent runter. Israels Regierung vermutet einen versuchten dschihadistischen Terroranschlag. Nach dem mutmaßlichen Messerangriff im Cockpit eines Passagierflugzeugs von Dubai nach Tel Aviv sind aber viele Fragen offen, etwa ob die Attacke im Voraus geplant oder angeordnet wurde. Passagiere und Besatzungsmitglieder eines Fly-Dubai-Fluges haben israelischen Behörden zufolge den Versuch eines Co-Piloten vereitelt, die Maschine zum Absturz zu bringen und ihn überwältigt. Der Mann habe den Flugkapitän mit einem Messer angegriffen und das Flugzeug in weniger als 30 Sekunden knapp 4.300 Meter in die Tiefe stürzen lassen. Mitreisende Piloten landeten den Jet sicher in Saudi-Arabien. Das Wetter in Bayern. Vielerorts sonnig, im Westen zunehmend bewölkt und in Unterfranken vereinzelt auch Regen. Vereinzelt sind am Abend auch Gewitter möglich. Die Höchstwerte erreichen 21 bis 27 Grad. In der Nacht gebietsweise Regen, es kühlt ab auf 15 bis 7 Grad. Es ist 13.03 Uhr. Die Verkehrsmeldungen. A3 in Nürnberg Richtung Passau zwischen Schwarzach und Hengersberg, 9 Kilometer Stau nach einem Unfall. A8 München Richtung Salzburg zwischen Bad Aibling und Rohrdorf, 8 Kilometer Stau wegen Bauarbeiten. A8 Salzburg Richtung München zwischen Fraßdorf und Rosenheim, 6 Kilometer Stau. A99 Ostumfahrung München Richtung Salzburg zwischen Kirchheim bei München und Kreuz München Ost, ein Unfall. A99 Westumfahrung München Richtung Lindau zwischen Ludwigsfeld und Germering Nord, 5 Kilometer Stau. Und die B2 Donauwörth Richtung Augsburg zwischen Langweid in Langweid am Lech und Gersthofen Bergstraße, Sperre wegen Bergungsarbeiten, hier 2 Kilometer Stau. Soweit der Service.
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4: Und da sind wir wieder. Wenn Sie gerade eingeschaltet haben, sage ich ganz herzlich grüß Gott. Das ist unser aktuelles Magazin mit Themen aus ganz Bayern. Ich bin der Andreas Esner und ich freue mich sehr, dass wir Sie durch die Mittagszeit begleiten dürfen.

Heimat aktuell am Donnerstagmittag und das sind einige unserer Themen. Für rund 400.000 Studentinnen und Studenten beginnt das neue Wintersemester und alle brauchen sie ein Dach über dem Kopf. Dieses Dach über dem Kopf wird leider immer teurer. 850 Euro kostet ein WG-Zimmer jetzt in München. Wir berichten darüber. Außerdem, fahrerlose Busse und fahrerlose Taxis sind keine Zukunftsmusik mehr. Im Landkreis Günzburg in Schwaben möchte ein Busunternehmer schon bald fahrerlose Fahrzeuge auf den Weg schicken. Ebenfalls ein Thema in der Stunde. Und in Landshut beginnt heute die Bewerbungsphase für die Aufführung der Landshuter Hochzeit im kommenden Jahr. Es ist eines der größten Historienfeste Europas und wir erfahren, wer sich da bewerben kann und wer mitmachen darf.

0: Heute beginnt offiziell das Wintersemester. Das heißt, für mehr als 400.000 Studentinnen und Studenten in Bayern beginnen bald wieder die Vorlesungen. So ein Studium ist ein großer Aufwand und es kostet sehr viel Geld. Stichwort Miete. Die Mieten in Deutschland steigen ja immer weiter und damit auch der sogenannte Studentenwohnpreisindex. Bundesweit am teuersten ist natürlich die bayerische Landeshauptstadt, das wissen wir ja. Da liegt die Miete für ein WG-Zimmer aktuell bei 850 Euro im Monat. Das können sich manche kaum noch oder gar nicht mehr leisten. Experten warnen langfristig vor Nachteilen für die Bildungsgerechtigkeit und den Wissenschafts- und Wirtschaftsstandort Deutschland. Unsere Kollegin Monika Haas berichtet.
1: Die BAföG-Wohnkostenpauschale von aktuell 380 Euro ist längst viel zu niedrig, um ein Studentenzimmer zu finanzieren. Nur noch Studierende in Chemnitz können damit die Warmmiete einer 30 Quadratmeter Musterwohnung begleichen. Deshalb warnen die Experten des aktuellen Studentenwohnheimreports des Finanzdienstleisters MLP und des Instituts der deutschen Wirtschaft vor den Folgen. Hohe Wohnkosten dürften nicht darüber entscheiden, welche Bildungswege jungen Menschen offenstehen. In München ist ein WG-Zimmer durchschnittlich am teuersten, mit rund 850 Euro Warmmiete. Alexander Schiller vom Arbeitskreis Wohnen, einer Initiative von Studierenden der Münchner Hochschulen, weiß, wie teures Wohnen das Studium beeinflusst.
2: Ich komme jetzt ins fünfte Semester. Ich bin in München geboren und habe auch, als ich angefangen habe zu studieren, noch zu Hause gewohnt. Jetzt wohne ich in einer WG und ich brauche ungefähr 40 Minuten mit der S-Bahn in die Uni. Ich zahle 730 Euro für 9 Quadratmeter. Wenn man das auf den Quadratmeter runterrechnet, dann kommen dann auch schon mal so 60, 70 Euro raus. Da sind zwar Nebenkosten auch mit drin, aber das ist natürlich schon relativ happig. Ich kann das auch nur finanzieren, indem ich einfach 15 Stunden pro Woche nebenbei noch arbeite als Schulassistenz in einer Inklusionsschule.
1: Laut Statistischem Bundesamt sind 2/3 der studentischen Haushalte von den Wohnkosten überfordert. Schiller kritisiert:
2: Wenn es einfach abhängig ist davon, ob deine Eltern dich unterstützen, dass du ein gutes Studium bekommen kannst und aufs Studium konzentrieren kannst, dann ist es einfach ungerecht. Wir fordern, dass die geförderten Wohnheimplätze ausgebaut werden. Wohnheime, die weiterhin auch günstig bleiben. Vielleicht kann man dafür auch Leerstand nutzen, zum Beispiel im alten Strafjustizzentrum in München. Ansonsten fordern wir eine BAföG-Pauschale, die sich einfach an den Realitäten orientiert. Die muss dann einfach höher sein und regional angepasst.
1: Die BAföG-Erhöhung auf 440 Euro soll im Sommersemester 2027 kommen. Das Deutsche Studierendenwerk warnt, sobald die Wohnkosten über 40-50% des studentischen Budgets steigen, wird das sogenannte Studienrisiko größer. Beispielsweise überlange Studiendauer oder die Wahrscheinlichkeit, das Studium abzubrechen. Bislang existiert aber kein Grenzwert bei Wohnkosten, der nachweislich eine Schwelle für soziale Auslese darstellt, erklärt Annabel Daniel. Sie forscht zu Bildungsübergängen an der Ludwig-Maximilians-Universität und betont:
3: Das müssen wir untersuchen, ob wir da jetzt wirklich so einen Trend sehen, dass es nochmal eine Verschärfung der Ungleichheiten gibt, die, und das ist mir wichtig, aber eben auch schon vorher bestanden haben. Die Unterschiede, die wir jetzt sehen, sprechen zwar dafür, dass sozial selektiv gewählt wird, wo ich studiere. Es wäre zu früh, jetzt davon zu sprechen, dass wir an einzelnen Hochschulstandorten sowas wie eine Homogenisierung haben, ja, dass wir an einzelnen Hochschulstandorten bestimmtes soziales Milieu wiederfinden.
1: Bei gleicher Studienberechtigung studieren allerdings bereits heute rund 3-mal so viele Akademikerkinder wie Kinder ohne akademische Herkunft. Das zeigte zuletzt der Bildungsbericht 2024 des Deutschen Zentrums für Hochschul- und Wissenschaftsforschung. Für mehr Chancengleichheit sorgt deshalb eine Initiative des Bayerischen Wissenschaftsministeriums. Angesichts der stetig steigenden Mieten erlaubt das Bayerische Hochschulinnovationsgesetz jetzt auch Hochschulen, eigene Wohnheime zu bauen. Auch vom Freistaat geförderte modulare Wohnheime der Studentenwerke, von denen das erste gerade in Rekordzeit im Raum Nürnberg-Erlangen entsteht, könnten die Wohnungssituation der Studierenden künftig

0: Das ist Heimat aktuell am Donnerstagmittag. Bei uns geht es ja viel um Tradition, aber es geht natürlich immer auch um die aktuellen Themen und die aktuellen Entwicklungen. Und dazu gehört das fahrerlose Fahren. Dass Taxis und Busse ohne Fahrer unterwegs sind, das ist keine Zukunftsmusik mehr. Im Landkreis Günzburg in Schwaben will ein Busunternehmer schon in der näheren Zukunft fahrerlose Fahrzeuge einsetzen. Das Busunternehmen Brandner bewirbt sich um ein Förderprogramm des Bundesverkehrsministeriums. Die autonomen Taxis könnten übernächstes Jahr schon zum Einsatz kommen.
1: Die Fahrzeuge von der Größe eines SUVs erreichen die Stufe 4 von 5 möglichen. Sie werden also noch von einem Mitarbeiter kontrolliert. Einerseits über Video, andererseits überträgt das Fahrzeug seinen Standort per Mobilfunk. Sollte ein gravierenderes Problem auftauchen, hält das Fahrzeug vorsichtshalber an. Das Busunternehmen will nächstes Jahr Erprobungsfahrten durchführen. Es braucht eine Betriebserlaubnis und eine Streckenzulassung durch Behörden. Schließlich soll das autonome Fahrzeug immer eine gute Netzabdeckung haben. Die Firma Brandner feiert heute rundes Jubiläum. Es wird 100 Jahre alt. Aus Ursberg, Peter Allgeier.

0: Heimataktuell am Donnerstagmittag. Ich freue mich, dass Sie mit dabei sind. Ganz bestimmt haben Sie schon mal den Begriff Fake Shop gehört. Fake Shops im Internet sind fast so alt wie das Internet selbst. Kundinnen und Kunden bestellen dort Ware in so einem Fake Shop, in so einem Geschäft, das es gar nicht gibt. Und diese Ware kommt natürlich niemals an. Mit Hilfe der künstlichen Intelligenz wird es für Kriminelle im Internet jetzt noch einfacher, solche Betrugs-Internetseiten massenhaft ins Netz zu stellen. Ein Münchner IT-Sicherheitsunternehmen ist jetzt auf das größte bislang bekannte Netzwerk aus Fake-Shops gestoßen. Besonders im Fokus kleine und mittelgroße Unternehmen. So wie zum Beispiel das soziale Unternehmen Kuchentratsch in München. Ein Beitrag von Sami Kamis und Cornelia Bene.
1: Omas, die backen. Kuchentratsch ist ein Projekt gegen Einsamkeit von Seniorinnen und Senioren. Die Kuchen gibt's im Café und im Onlineshop. Um den kümmert sich Marketingchefin Julia Höflinger.
2: Wir haben ja auch irgendwie eine große Community, sag ich mal, auf Instagram oder so. Ja, das ist ein großer Teil so von dem, was wir hier machen.
1: Gut 50 Kuchen, die online bestellt wurden, verschicken sie heute. Doch seit Wochen stehen sogenannte Fake-Shops im Netz, die die echte Kuchentratsch-Seite imitieren und es auf die Kreditkartendaten der Kunden abgesehen haben. Wir zeigen Julia Höflinger die Betrugsseiten.
2: Wenn man hier jetzt vor allem hier nur die Startseite sieht, könnten wir sein sofort. Also hier mit unserem Logo, mit irgendwie einem Satz, den wir auch so verwenden würden. Und ist keine 1:1-Kopie, aber fast.
1: Die Preise sind in Dollar angegeben. Perfekt sind die Seiten also nicht. Aber es sind viele. Ein ganzes Netzwerk. Entdeckt hat das der IT-Unternehmer Benedikt Scheungraber. Verschiedene Online-Shop-Betreiber meldeten bei ihm gefälschte Seiten mit einer auffälligen Gemeinsamkeit.
3: Sie hatten alle die gleiche Domain-Endung .shop. Dann waren wir okay, wir schauen uns mal an. Vielleicht gibt es ja noch mehr .shop-Domains aus dem Cluster.
1: Er findet ein riesiges Netz aus knapp 120.000 Fake-Shop-Seiten. Vier davon kopieren die Seite vom Kuchentratsch. Julia Höflinger klickt durch die Betrugsseiten.
2: Wir nehmen das ernst, irgendwie versuchen das zu melden, irgendwie versuchen rechtliche Schritte einzuleiten. Aber ich kann mir gut vorstellen, dass es gar nicht so einfach ist, dass solche Seiten wirklich aus dem Netz genommen werden. Vor allem, wenn es anscheinend ja mehrere sind.
1: Das Problem verschärft sich eher, auch durch den Einsatz von künstlicher Intelligenz. Dennis Kenji-Kipka, Professor für IT-Sicherheitsrecht an der Universität Bremen, fordert bessere internationale Zusammenarbeit und rechtlichen Druck auf die Anbieter der Technik hinter den Fake-Shops.
4: Es geht in Zukunft darum, eben Serverstrukturen zu identifizieren und nicht nur einzelne Webshops lahmzulegen, weil bei der großen Anzahl von Millionen von Webshops werden wir ansonsten keine großen Erfolge erzielen, die eben auch nachhaltig sind für Verbraucherinnen und Verbraucher.
1: Knapp 100.000 Betrugsseiten sind nach wie vor online. Ein Ärgernis für die Unternehmer und eine Gefahr für die Verbraucher.

0: Alle 4 Jahre ist die Stadt Landshut in Niederbayern im Ausnahmezustand. Dann nämlich, wenn Landshuter Hochzeit ist, eines der größten Historienfeste Europas. Es erinnert an die Hochzeit von Herzog Georg und der polnischen Königstochter Hedwig im Jahr 1475. Und im kommenden Jahr ist wieder soweit. Die Landshuter Hochzeit steht auch im kommenden Sommer. Sie dauert 3 Wochen und es ist ein Mordsspektakel. Es gibt einen historischen Hochzeitszug durch die Altstadt. Es gibt Reiter- und Ritterspiele, ein Lagerleben, mittelalterliches Treiben mit Musik, Speis und Trank. Es gibt Fest- und Tanzspiele. Ja, und für so ein großes Spektakel braucht es natürlich viele, viele, die in historische Kostüme schlüpfen und mitmachen. Allerdings kann man da nicht einfach mitmachen. Heute beginnt die Bewerbungsphase.
1: Für viele kleine und große Landshuter ist es einer der ganz großen Wünsche, selbst einmal aktiv dabei zu sein bei der alle 4 Jahre stattfindenden Landshuter Hochzeit von 1475 und in eines der 2500 historischen Kostüme zu schlüpfen. Heute beginnt die Bewerbungsphase und das erstmals ausschließlich online bis Ende Oktober. Voraussetzung ist die Mitgliedschaft im knapp 9000 Mitglieder zählenden Verein Die Förderer, der die LAHO veranstaltet. Außerdem müssen Bewerber ihren Hauptwohnsitz in Stadt oder Landkreis Landshut haben. Für manche Rollen wie die der 90 Edeldamen ist der Andrang erfahrungsgemäß besonders groß. Wer dabei sein will, sollte sich am besten jetzt dann schon die Haare wachsen lassen. Zu den Aufführungen im kommenden Jahr werden wieder hunderttausende Besucher aus der ganzen Welt erwartet. Harald Mitterer, BR Heimat in Landshut.

0: In den lauen Sommernächten sind sie uns begegnet, geheimnisvolle Flieger, die ums Haus fledern, die Fledermäuse. Besonders in warmen Sommernächten begegnen uns die geheimnisvollen Tiere. Und was machen die Fledermäuse jetzt? Jetzt machen sie es wie alle Tiere, sie fressen sich einen Winterspeck an und flattern dann in die Paarungszeit. Ganz besonders wohl, sagt unser Kollege Christoph Röder, fühlen sich die oberfränkischen Fledermäuse jetzt im Stadtwald von Markt Redwitz. Da kriegen sie nämlich ein besonders attraktives Wohnangebot.
1: Los geht's!
2: Ein sonniger Vormittag im Markt Redwitzer Stadtwald. Staatsforstler in auffälliger neonorangener Waldarbeitskleidung sind hier unterwegs. Sie fällen heute allerdings keine Bäume, sondern hängen in etwa 3 Metern Höhe Nistkästen auf. Einige sind klassische Exemplare für Vögel, die meisten sind aber für Fledermäuse gedacht. Erkennbar ist das am Loch für den Einflug. Bei Vogelkästen ist es rund oder oval, bei Fledermauskästen ein Schlitz oder Spalt.
3: Wir haben einmal einen Kasten, der hat mittig so einen Spalteneinflug und einmal einer, der hat unten einen Spalteneinflug. Und das stellt das natürliche Quartier der Fledermäuse dar, wenn zum Beispiel bei den Bäumen die Rinde ein bisschen absteht, das ist dann auch wie eine Spalte, wo sie reinfliegen können.
2: So erklärt es Lisa Reibrich von der unteren Naturschutzbehörde des Wunsiedler Landratsamtes. Zumindest den Menschen. Die Meisen sehen das leider oft anders. Deswegen werden neben die olivfarbenen Fledermauskästen auch klassische hölzerne Vogelkästen gehängt. Piepmack steht drauf, ein städtisches Projekt mit der örtlichen Werkstatt der Lebenshilfe. Sie sind quasi ein Ablenkungsmanöver, sagt Revierförsterin Katharina Becker.
4: So eine Meise ist total konkurrenzstark, die quetscht sich auch in so eine kleine Spalte von dem Fledermauskasten rein. Wenn man ihr ein besseres Angebot macht, dann geht sie lieber in den Vogelkasten und lässt den Fledermauskasten in Ruhe.
2: Etwa 30 Nistkästen werden an diesem Tag aufgehängt. Insgesamt sind es Hunderte, die in den letzten Jahren überall im Landkreis Wunsiedel angebracht worden sind. Das macht sich inzwischen bemerkbar, sagt Lisa Reibrich.
3: Wir kartieren ja auch sehr engmaschig den Landkreis. Also es gibt eine große Datengrundlage, wo wir halt auch wissen, welche Fledermaustypen wo vorkommen. Und dadurch können wir gezielt auch für die Arten was machen.
2: Die Kästen sind so ausgelegt, dass sie 50 Jahre und länger halten können. Bis die Fledermäuse einen gefunden haben, dauert es meist 2 bis 5 Jahre. Ist der Kasten aber einmal besiedelt, kommen die Tiere meist jeden Sommer wieder.
3: Wir haben auch Winterquartiere, das sind eher Höhlen und Keller bei uns im Landkreis. Und Sommerquartiere sind jetzt zum Beispiel eben hier die Kästen, wo die Muttertiere mit ihren Jungtieren dann den Sommer drin verbringen. Und die wechseln auch immer mal zwischen den einzelnen Kästen hin und her.
2: Fledermäuse sind nachtaktiv und fressen Insekten. Eine der Nistkästengruppen wird deswegen nicht ganz zufällig neben einer eingezäunten Eichenanpflanzung der Staatsforsten platziert. Es ist der Versuch eines natürlichen Feindes gegen ein Insekt, das auch hier im Fichtelgebirge den Menschen zunehmend Ärger macht.
4: Der Eichenprozessionsspinner ist ein Nachtfalter und genau das steht halt auf dem Speiseplan der Fledermäuse. Und die Hoffnung ist halt, dass wir viele, viele Fledermäuse in den Stadtwald Markt Redwitz locken, um vielleicht die Population an Eichenprozessionsspinnern so ein bisschen im Zaum zu halten.
2: Sagt Försterin Katharina Becker. Stechmücken stehen übrigens auch sehr häufig auf dem Fledermausspeiseplan.

So, Dalle, jetzt haben wir schon wieder, das war Heimat aktuell mit tagesaktuellen Themen aus ganz Bayern. Ich bin der Andreas Essner, ich wünsche Ihnen jetzt noch einen möglichst angenehmen Nachmittag, machen Sie es recht gut. Bis zum nächsten Mal. Servus, ade und für Gott.

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1: Um 14 Uhr mit Constanze Fennel. Mehr als 1 Milliarde Euro an Steuereinnahmen soll die Zuckersteuer bringen. Doch das Kanzleramt hat die offenbar vorerst gestoppt. Begründung: Der Vorschlag von Finanzminister Klingbeil sei nicht mehrheitsfähig und zu wenig mit der Koalition abgestimmt. Raimund Bacher berichtet.
2: Offiziell verweist das Ministerium darauf, dass die Abstimmungen innerhalb der Bundesregierung noch laufen würden. Kritik kommt vor allem aus der Union und aus mehreren Bundesländern. Auch Vertreter der Getränkeindustrie und die Gewerkschaft Nahrung Genuss Gaststätten, kurz NGG, warnen vor Belastungen für Unternehmen und Arbeitsplätze. Befürworter argumentieren dagegen mit gesundheitlichen Vorteilen. Nach Einschätzung der Weltgesundheitsorganisation fördern stark zuckerhaltige Getränke Übergewicht und Folgeerkrankungen. Wie ein möglicher Kompromiss aussehen könnte, ist derzeit noch offen.
1: Der Bund der Steuerzahler hat heute sein Schwarzbuch vorgestellt. Da steht alles drin, was der Verein für eine Verschwendung von Steuergeld hält. Der Verein kritisiert vor allem die Kostenexplosion bei Großprojekten. Das liege auch daran, dass diese oft viel länger als geplant dauern. Maria Rittich ist die Vizepräsidentin des Bundes der Steuerzahler in Bayern und sie erklärt die Kostenexplosion teilweise so.
3: Die Ursache ist oft diese sogenannte Es-ist-ja-nicht-mein-Geld-Mentalität. Das heißt, man gibt das Geld, das man nicht selber erwirtschaftet, nicht selber erspart hat, einfach leichter aus als wie das eigene Geld.
1: Das sogenannte Schwarzbuch ist aber auch umstritten. Kritiker sagen, es liste lediglich spektakuläre Einzelfälle auf und verschweige oft deren Kontext. Daher könne man damit kein repräsentatives Gesamtbild der Steuerverschwendung zeigen. Die Löhne der Pflegekräfte in Deutschland sind weiter gestiegen. Wie der Spitzenverband der gesetzlichen Krankenkassen mitgeteilt hat, gingen die Durchschnittslöhne in der Langzeitpflege in diesem Jahr um 3,4% hoch auf 24,50 Euro pro Stunde. Die Entwicklung variiert je nach Bundesland. Die Kehrseite der Medaille ist laut Verband, dass sich der Lohnanstieg stets direkt auf die Eigenanteile der Pflegebedürftigen in den Heimen auswirkt. Im bundesweiten Durchschnitt beträgt dieser derzeit mehr als 3.300 Euro pro Monat. Noch nie kam so viel Strom in Deutschland aus Wind und Sonne. Der Bundesverband der Energie- und Wasserwirtschaft und das Zentrum für Sonnenenergie- und Wasserstoffforschung Baden-Württemberg, ZSW, haben nachgerechnet. In diesem Jahr sind es bisher gut 60% des Stroms von erneuerbaren Energien, 4% mehr als vergangenes Jahr. 37.000 Zehntklässler an Bayerns Gymnasien sollten heute eigentlich einen zentralen Jahrgangsstufentest in Mathe schreiben. Doch der Test musste abgesagt werden, weil die Aufgaben mit Lösungen im Internet veröffentlicht wurden. Das Kultusministerium spricht von einem Versehen an einer einzelnen Schule, wodurch die Aufgabenstellung vorzeitig bekannt wurde. Der Test ist bereits gestern Abend in Klassenchats und auf Plattformen wie TikTok verbreitet worden. Das Wetter in Bayern. Vielerorts sonnig, im Westen zunehmend bewölkt und in Unterfranken vereinzelt auch Regen. Die Höchstwerte erreichen 21 bis 27 Grad. In der Nacht gebietsweise Regen, es kühlt ab auf 15 bis 7 Grad. Morgen überwiegend bewölkt. Es ist 14.03 Uhr. Die Verkehrsmeldungen. A3 Nürnberg Richtung Würzburg zwischen Geiselwind und Wiesentheid ein Unfall. A3 Würzburg Richtung Passau zwischen Wiesentheid und Schwarzach ein Unfall auf der linken Spur. A8 München Richtung Salzburg zwischen Bad Aibling und Rohrdorf 9 Kilometer Stau. A8 Salzburg Richtung München zwischen Fraßdorf und Rosenheim 6 Kilometer Stau. A93 Rosenheim Richtung Kiefersfelden zwischen Dreieck Inntal und Grenzübergang Kiefersfelden immer wieder Stau und stockend für Lkw wegen der Blockabfertigung an der österreichischen Grenze. B2 Donauwörth Richtung Augsburg zwischen Langweid in Langweid am Lech und Gersthofen Bergstraße Sperre wegen Bergungsarbeiten, es staut sich. Und zuletzt die B85 Cham Richtung Amberg zwischen Neubeu und Bruck in der Oberpfalz, Sperre nach einem Unfall mit mehreren Fahrzeugen. Ortskundige Autofahrer werden gebeten, das Gebiet weiträumig zu umfahren. Soweit der Service.
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1: Um 15 Uhr mit Konstanze Fennel. Das Kanzleramt hat die geplante Zuckersteuer vorerst gestoppt. Begründung: Man muss noch mal über die Details sprechen. Dietrich Karl Meurer aus Berlin.
2: Aus Regierungskreisen heißt es, der Vorschlag von Finanzminister Lars Klingbeil von der SPD finde in dieser Form keine Mehrheit. Grundlage für die neue Abgabe sei ein Vorschlag der Finanzkommission Gesundheit. Klingbeils Entwurf weiche davon ab. Der bisherige Entwurf von Finanzminister Klingbeil sieht die neue Abgabe ab nächsten Juli vor. Sie soll für Getränke mit mindestens 5 Gramm Zucker je 100 Milliliter gelten. Der Bund erwartet Einnahmen von rund 1 Milliarde Euro im Jahr. Die Steuer soll Hersteller auch dazu bringen, den Zuckergehalt ihrer Getränke zu senken.
1: Die Deutschen haben am meisten Angst vor steigenden Lebenshaltungskosten. Das sagt eine repräsentative Umfrage der R&V-Versicherung. Und deutlich mehr Menschen machen sich deswegen Sorgen als noch vor einem Jahr.
3: 59% der Deutschen befürchten, dass ihr Geld nicht dauerhaft zum Leben reichen wird. Im Westen ist sie etwas höher als im Osten. Vor allem die finanziellen Sorgen der Menschen sind laut der Umfrage größer geworden. Etwa die Angst vor Steuererhöhungen oder Leistungskürzungen oder die Furcht vor einer Rezession. Ebenfalls weit oben stehen viele politische Ängste. Etwa, dass die Zahl der Geflüchteten den Staat überfordern könnte oder Zuwanderung zu Spannungen in der Gesellschaft führt. Insgesamt ist das Angstniveau erstaunlich gering, resümieren die Wissenschaftler. Es liegt beinahe auf dem niedrigsten Niveau der Studie. Sie wird seit 1992 durchgeführt. Aus Berlin, Anja Dobrodinsky.
1: Das Amtsgericht Augsburg sieht mehrere schwere Straftaten mit IS-Bezug als erwiesen an. Ein 16-Jähriger ist deshalb zu einer Jugendstrafe von 3 Jahren verurteilt worden. Zugunsten des Angeklagten hat das Gericht sein Teilgeständnis und die eigenen Verletzungen durch eine selbstgebaute Kugelbombe gewertet, wie ein Sprecher sagte, zu seinen Lasten unter anderem die hohe Menge sichergestellten Sprengstoffs und dass der zum Tatzeitpunkt 15-jährige Deutsche aus dem Landkreis Augsburg die Terrororganisation IS unterstützt hat. Das Urteil ist noch nicht rechtskräftig. An allen Schulen Italiens gilt jetzt ein Verschleierungsverbot. Staatspräsident Mattarella hat am Abend ein entsprechendes Gesetzesdekret der rechtsgerichteten Regierung von Ministerpräsidentin Meloni unterzeichnet. Damit sind Burka und Niqab für Schülerinnen an allen Schulen grundsätzlich verboten. Zugleich soll ab dem kommenden Schuljahr in den Klassen höchstens ein Anteil von 30% neu zugewanderter Kinder mit unzureichenden Italienischkenntnissen erlaubt sein. Melonis Regierung begründet die Maßnahme mit einer besseren Integration. Kritiker werfen ihr dagegen vor, die Migrationspolitik weiter zu verschärfen. Das Wetter in Bayern. Vielerorts sonnig, im Westen zunehmend bewölkt und in Unterfranken vereinzelt auch Regen. Die Höchstwerte erreichen 21 bis 27 Grad. In der Nacht gebietsweise Regen, es kühlt ab auf 15 bis 7 Grad. Morgen überwiegend bewölkt, am Wochenende teils sonnig, teils trüb oder wolkig. Am Sonntag im Süden auch Schauer und Gewitter, Höchstwerte 16 bis 24 Grad. Es ist 15.03 Uhr. Die Verkehrsmeldungen. A3 Nürnberg Richtung Passau zwischen Metten und Hengersberg 7 Kilometer Stau. A7 Ulm Richtung Fulda zwischen Kitzingen und Würzburg-Estenfeld 4 Kilometer Stau wegen eines defekten Fahrzeugs. A8 München Richtung Salzburg zwischen Bad Aibling und Achenmühle 10 Kilometer Stau. A8 München Richtung Salzburg zwischen Achenmühle und Bernau am Chiemsee 6 Kilometer Stau. A8 Salzburg Richtung München zwischen Fraßdorf und Rosenheim 5 Kilometer Stau. Die A70 Bayreuth Richtung Bamberg zwischen Roßdorf am Berg und Scheslitz ein Unfall. Bitte eine Gasse für die Einsatzfahrzeuge freihalten. Und zuletzt die B2 Donauwörth Richtung Augsburg zwischen Langweid in Langweid am Lech und Gersthofen Bergstraße. Sperre wegen Bergungsarbeiten. Es staut sich. Soweit der Service.
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1: Um 16 Uhr mit Konstanze Fennel. Eigentlich sollte die Zuckersteuer auf der Zielgeraden sein, doch das Kanzleramt hat den Entwurf von Finanzminister Klingbeil vorerst gestoppt. Raimund Bacher berichtet.
2: Aus Regierungskreisen heißt es, der Vorschlag sei in der vorliegenden Form nicht mehrheitsfähig und zudem nicht ausreichend mit den Koalitionspartnern abgestimmt. Geplant war eine Steuer auf zuckerhaltige Getränke ab Juli 2027. Betroffen wären Getränke mit mehr als 5 Gramm Zucker pro 100 Milliliter gewesen. Je nach Zuckergehalt sollten zwischen 26 und 38 Cent pro Liter fällig werden. Ein Liter klassische Cola würde dadurch um rund 45 Cent teurer.
1: In seinem Schwarzbuch prangert der Bund der Steuerzahler jedes Jahr Projekte an, die aus seiner Sicht Steuergeld verschwenden. In Bayern kritisiert der Verein zum Beispiel die hohen Kosten für die zweite S-Bahn-Stammstrecke in München. Auch Augsburg taucht im neuen sogenannten Schwarzbuch auf, mit dem neuen Betriebshof des Abfallwirtschafts- und Stadtreinigungsbetriebs. Veronika Scheidel berichtet.
3: Für das Bauprojekt plante die Stadt Augsburg ursprünglich Kosten in Höhe von 37 Millionen Euro ein. Doch mittlerweile geht die Stadt davon aus, dass der neue Betriebshof mit unter anderem Werkstätten, Sozialräumen, einem Verwaltungsbau und einem Parkhaus fast 73 Millionen Euro kosten wird. Die Stadt Augsburg begründet die Kostensteigerungen unter anderem mit der bundesweiten und regionalen Baukostenentwicklung. Auch bauliche und technische Anpassungen hätten das Projekt teurer gemacht.
1: Die NATO wird in diesen Minuten in Münster mit dem Westfälischen Friedenspreis ausgezeichnet. Generalsekretär Rütte nimmt den Preis für das Militärbündnis im historischen Rathaus entgegen. Die Laudatio hält Bundeskanzler Merz. Die diesjährige Preisvergabe ist umstritten. Friedensgruppen haben Demos gegen die NATO angemeldet. Mit einem Jugendpreis wird zudem das Netzwerk Socio Movens für europäische Verständigung geehrt. Die Schülerproteste in Frankreich weiten sich immer mehr aus. Auch heute kam es dabei zu gewaltsamen Ausschreitungen. Im westfranzösischen Nantes brannte die Eingangshalle einer Schule. Im südfranzösischen Marseille wurden mehrere Busse und ein Feuerwehrauto in Brand gesetzt. Im Pariser Vorort Saint-Denis zündeten Schüler Feuerwerkskörper. Die Polizei setzte Tränengas ein. Die Schüler beklagen unter anderem baufällige Schulgebäude, Lehrermangel und zu lange Schultage. Zum Fußball. In München trifft die deutsche Nationalmannschaft heute in der Nations League auf Serbien. Es ist das dritte Spiel unter Trainer Jürgen Klopp. Er und sein Team stehen dabei bereits unter Druck, denn bisher gab es noch keinen Sieg in diesem Wettbewerb. Klopp bat vor dem Spiel um Geduld und sagte, man brauche Zeit. Das Wetter in Bayern. Vielerorts sonnig, im Westen zunehmend bewölkt und in Unterfranken vereinzelt auch Regen. Am Abend in Unterfranken sowie im Allgäu Gewitter möglich. Die Höchstwerte erreichen 21 bis 27 Grad. In der Nacht gebietsweise Regen, es kühlt ab auf 15 bis 7 Grad. Morgen überwiegend bewölkt, am Wochenende teils sonnig, teils trüb oder wolkig. Am Sonntag im Süden auch Schauer und Gewitter, Höchstwerte 16 bis 24 Grad. Es ist 16.03 Uhr. Die Verkehrsmeldungen. A3, Passau Richtung Nürnberg, zwischen Kreuz Altdorf und Kreuz Nürnberg, ein Unfall auf der rechten Spur. A3 Nürnberg Richtung Passau, zwischen Metten und Hengersberg, 7 Kilometer stockend. A7 Ulm Richtung Fulda, zwischen Kitzingen und Würzburg-Estenfeld, 9 Kilometer Stau. A7 Fulda Richtung Würzburg, zwischen Fuldaer Dreieck und Bad Brückenau Wildflecken, 9 Kilometer Stau und stockend. A8 München Richtung Salzburg, zwischen Bad Aibling und Rohrdorf, 8 Kilometer Stau. A8 Salzburg Richtung München, zwischen Fraßdorf und Rosenheim 5 Kilometer Stau. A9 München Richtung Nürnberg, zwischen Manching und Lenting 7 Kilometer Stau. A94 München Richtung Passau, zwischen Paarstetten und Lengendorf 6 Kilometer Stau. Und zuletzt die A99 Westumfahrung München Richtung Lindau, zwischen Neuherberg und Dreieck Allach 9 Kilometer stockender Verkehr. Soweit der Service.
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1: Um 17 Uhr mit Constanze Fennel. Mehr als 1 Milliarde Euro an Steuereinnahmen soll die Zuckersteuer bringen. Doch das Kanzleramt hat die offenbar vorerst gestoppt. Begründung: Der Vorschlag von Finanzminister Klingbeil sei nicht mehrheitsfähig und zu wenig mit der Koalition abgestimmt. Raimund Bacher berichtet.
2: Offiziell verweist das Ministerium darauf, dass die Abstimmungen innerhalb der Bundesregierung noch laufen würden. Kritik kommt vor allem aus der Union und aus mehreren Bundesländern. Auch Vertreter der Getränkeindustrie und die Gewerkschaft Nahrung Genuss Gaststätten, kurz NGG, warnen vor Belastungen für Unternehmen und Arbeitsplätze. Befürworter argumentieren dagegen mit gesundheitlichen Vorteilen. Nach Einschätzung der Weltgesundheitsorganisation fördern stark zuckerhaltige Getränke Übergewicht und Folgeerkrankungen. Wie ein möglicher Kompromiss aussehen könnte, ist derzeit noch offen.
1: EU-Staaten könnten bald abgelehnte Asylbewerber in Abschiebezentren außerhalb der EU schicken. Die Innenminister der Mitgliedstaaten haben dazu eine Verordnung beschlossen. Katrin Schmidt berichtet.
3: Bis Ende des Jahres sollen erste Vereinbarungen zu sogenannten Return Hubs getroffen sein, also Abschiebezentren mutmaßlich auf afrikanischem Kontinent. Das stellt unter anderem Bundesinnenminister Dobrindt in Luxemburg in Aussicht. Gemeinsam mit Dänemark, Österreich, den Niederlanden und Griechenland hat sich Deutschland in einer Gruppe formiert, die solche Pilotprojekte schaffen möchte. Die Verhandlungen mit Partnerländern liefen, Ruanda und Uganda sind immer wieder im Gespräch, aber noch nicht bestätigt. Die meisten EU-Partner stellen sich hinter diese Pläne, einzig Spanien stimmte gegen die Verabschiedung der Rückführungsverordnung.
1: Ein Flug von Dubai nach Tel Aviv ist gestern nur knapp einer Katastrophe entgangen. Viele Fragen sind noch offen. Der Co-Pilot, der mutmaßlich den Kapitän einer Fly-Dubai-Maschine mit 174 Passagieren an Bord attackierte, hat sich nach Angaben von Israels Regierungschef Netanyahu zuvor islamistisch radikalisiert. Seinen Angaben zufolge hat der indische Flugkapitän trotz Stichverletzungen Widerstand geleistet, die Cockpit-Tür geöffnet und es Passagieren ermöglicht, den Angreifer zu überwältigen. Der Bundesgerichtshof hat die Preiserhöhung von Amazon Prime vor 4 Jahren für unwirksam erklärt. Damals wurde der Abo-Preis erhöht, ohne die Kunden ausdrücklich um Zustimmung zu bitten. Der BGH entschied, die Preisanpassungsklauseln in den allgemeinen Geschäftsbedingungen verstoßen gegen das Transparenzgebot. Das Unternehmen kündigte an, den Prime-Beitrag vorübergehend für Kunden anzupassen, deren Mitgliedschaft vor dem 15. September 2022 begann und seither unverändert besteht. Schon gezahlte Gebühren sind laut Amazon Gegenstand eines gesonderten Verfahrens. Das Wetter in Bayern. Im Westen zunehmend bewölkt und in Unterfranken vereinzelt auch Regen oder auch Gewitter, ebenso im Allgäu. Auch in der Nacht gebietsweise Regen, es kühlt ab auf 15 bis 7 Grad. Morgen überwiegend bewölkt, am Wochenende teils sonnig, teils trüb oder wolkig. Am Sonntag im Süden auch Schauer und Gewitter, Höchstwerte 16 bis 24 Grad. Es ist 17.03 Uhr. Die Verkehrsmeldungen. A3, Passau Richtung Nürnberg, zwischen Altdorf-Burgthann und dem Kreuz Nürnberg 5 Kilometer Stau nach einem Unfall. A3 Nürnberg Richtung Passau, zwischen Metten und Hengersberg 7 Kilometer Stau. A7 Ulm Richtung Fulda, zwischen Kitzingen und Würzburg-Estenfeld 9 Kilometer Stau. A7 Fulda Richtung Würzburg zwischen Fuldaer Dreieck und Bad Brückenau Wildflecken 9 Kilometer Stau und stockend. A8 München Richtung Salzburg zwischen Bad Aibling und Rohrdorf 8 Kilometer Stau. A9 München Richtung Nürnberg zwischen Manching und Lenting 7 Kilometer Stau und stockend. Die A9 Nürnberg Richtung München ist zwischen Raststätte in der Holledau und Pfaffenhofen nach einem Unfall gesperrt. A94 München Richtung Passau zwischen Paarstetten und Lengdorf 6 Kilometer Stau. Und zuletzt die A99 Westumfahrung München Richtung Lindau zwischen Neuherberg und Dreieck Allach 9 Kilometer stockender Verkehr. Soweit der Service.
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1: Um 18 Uhr mit Andreas Derschall. Die Wiederauflage des Tankrabatts stößt bei Menschen in Deutschland auf ein geteiltes Echo. 47% halten die neue Senkung der Energiesteuer auf Benzin und Diesel für richtig, 46% für falsch. Das geht aus dem neuen ARD-Deutschland-Trend hervor. Mehr dazu von Christina Nagel in Berlin.
2: Mehr Einigkeit gibt es bei der Frage, ob die Anstrengungen der Bundesregierung gegen hohe Energiepreise ausreichen. 74% der Befragten gehen sie nicht weit genug. Generell hält die Unzufriedenheit mit der Bundesregierung weiter an. Dem aktuellen Deutschlandtrend zufolge sind 10% der Befragten mit der Arbeit der Bundesregierung zufrieden. Dasselbe gilt für die Arbeit des Kanzlers. Beides sind historische Tiefstwerte.
1: Bundeskanzler Merz hat vor Versuchen Russlands gewarnt, bei der Unterstützung der Ukraine einen Keil in die deutsche Gesellschaft zu treiben. In Deutschland werden wir uns nicht spalten lassen, sagte Merz wörtlich bei der Verleihung des Westfälischen Friedenspreises an die NATO. Dies gelte für hybride Angriffe, von Moskauer Bots gesteuerte Hetze in den sozialen Medien und auch für Parolen der AfD und ihrer russischen Hintermänner. Die Auszeichnung nahm Generalsekretär Rütte für das Militärbündnis entgegen. Die Zuckersteuer auf bestimmte Getränke ist erstmal ausgebremst vom Kanzleramt. Nach übereinstimmenden Berichten findet der Vorschlag von Finanzminister Klingbeil in der jetzigen Form in der Koalition keine Mehrheit. Es soll aber weiter verhandelt werden. Strittig sind vor allem die geplanten höheren Steuersätze, was der Getränkeindustrie und den Arbeitnehmervertretern nicht gefällt. Die Einnahmen sollen auch dem Gesundheitssystem zugutekommen. Weltweit gibt es in mehr als 100 Ländern eine Zuckersteuer, unter anderem in Frankreich, England und Finnland. Der Bund der Steuerzahler beklagt in seinem neuen Schwarzbuch wieder Steuerverschwendung, auch in Bayern. Etwa die Kostensteigerung beim Bau der zweiten Münchner S-Bahn-Stammstrecke und bei der Sanierung des Main-Franken-Theaters in Würzburg. Außerdem das Vorhaben, zwei Pandas aus China in den Tierpark Hellerbrunn nach München zu holen.
3: Kritisch blickt der Verein auch auf das schuldenfinanzierte 500 Milliarden Euro Sondervermögen der Bundesregierung. Anders als geplant, werde ein Teil der Gelder nicht zur Sanierung der Infrastruktur beitragen, dem Wirtschaftswachstum und der Arbeitsplatzsicherung dienen, bemängelt Steuerzahlerbundpräsident Rainer Holznagel. Den Tankrabatt bezeichnet er als nachvollziehbar, aber teures Strohfeuer. Aus Verbandssicht wäre eine höhere Pendlerpauschale sinnvoller gewesen. Sören Hinze, Berlin.
1: Das Schulamt in Bayreuth warnt vor einem unbekannten Mann, der Schüler anspricht und versucht, sie in sein Auto zu locken. Der Mann soll zuletzt vorgestern an einer Bushaltestelle vor dem Bayreuther Markgräfin-Wilhelmine-Gymnasium zwei Sechstklässlerinnen aus einem Auto heraus angesprochen und angeboten haben, sie nach Hause zu fahren. Die Schülerinnen lehnten ab und informierten ihre Eltern, diese riefen die Polizei. Laut Schulamt Bayreuth gab es in den vergangenen Monaten mindestens zwei weitere derartige Fälle vor der Grundschule St. Johannes und in der Gemeinde Mistelbach. Das Wetter in Bayern: im Westen zunehmend bewölkt, in Unterfranken vereinzelt auch Regen oder Gewitter, ebenso im Allgäu. In der Nacht gebietsweise Regen, es kühlt ab auf 15 bis 7 Grad. Morgen viele Wolken und regnerisch, am Wochenende länger neblig, trüb, abseits davon Sonne und Wolken. Am Sonntag im Süden Schauer und Gewitter, Höchstwerte 16 bis 24 Grad. Es ist 18.04 Uhr. Die Verkehrsmeldungen: A3, Passau Richtung Nürnberg, zwischen Altdorf-Borgthann und dem Kreuz Nürnberg 5 Kilometer Stau nach einem Unfall. A3 Nürnberg Richtung Passau, zwischen Metten und Hengersberg 7 Kilometer Stau. A7 Ulm Richtung Fulda, zwischen Kitzingen und Würzburg-Estenfeld 9 Kilometer Stau. A7 Fulda Richtung Würzburg, zwischen Dreieck Fulda und Bad Brückenau-Wildflecken 9 Kilometer Stau und stockend. A8 München Richtung Salzburg, zwischen Bad Aibling und Rohrdorf 8 Kilometer Stau und zwischen Traunstein-Siegsdorf Ost und Anger 6 Kilometer Stau. A93 Weiden Richtung Holledau, zwischen Regenstauf und dem Kreuz Regensburg 7 Kilometer Stau an einer Baustelle. A94 München Richtung Passau, zwischen Passstetten und Lengdorf Stau und A99 Westumfahrung München Richtung Lindau zwischen Neuherberg und Dreieck Allach 9 Kilometer stockender Verkehr. Soweit die Verkehrsübersicht.
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5: Und schwupp, ist es einfach schon Oktober. Zum Start in diesen Herbstmonat begrüßt sie die Christiane Scherm aus dem BR-Studio in Würzburg. Hitze, kaum Regen und dann trinken die Menschen auch immer weniger Wein. Die Winzerinnen und Winzer hier in Franken, die haben mit einer ganzen Reihe von Herausforderungen zu kämpfen. Wir von BR Heimat haben da mal so ein bisschen nachgefragt, recherchiert und auch so ein bisschen nach Lösungen gesucht. Davon hören Sie jetzt in dieser Stunde. Und starten tun wir mit den Gebrüdern Richel, so a Schöppler Frankenwein.

0: Beim Frankenwein, wir haben das Hasenterzett gehört, hier bei Fränkisch vor sieben. Die drei Sänger aus Haßfurt rund um den Liedermacher und Mundartautoren Wilhelm Wolpert, die besingen das, was sie lieben. Neben dem Frankenwein auch natürlich das fränkische Bier, das Seidler oder auch die Hausmannskost. Die Titel sind zu finden auf der CD Fränkische Liebeserklärungen. So früh wie noch nie hat in dem Jahr die Weinlese in Franken gestartet, nämlich schon Mitte August war das. Da spielen natürlich die Hitze und die Trockenheit eine große Rolle, sagt Winzer Tobias Hemberger aus Rödelsee im Landkreis Kitzingen.
1: Auf der einen Seite sind wir froh über jede Sonnenstunde, die wir erhalten, und gesundes Lesegut. Auf der anderen Seite ist es halt einfach klimatisch gesehen jetzt die letzten Jahre immer früher geworden. Immer früher bedeutet, dass die Reifephase auch immer früher wird und wir dadurch nicht mehr im September, Oktober, vielleicht bis im November wie früher reinlesen, sondern eigentlich Ende August starten und bis Mitte September meistens schon fast fertig sind, so wie auch dieses Jahr.
0: Ja, für ihn und seine Kollegen und Kolleginnen hat die Ernte viel Stress bedeutet in dem Jahr. Und weiteres Problem, was das Klima angeht: Es hat 2026 in Franken insgesamt zu wenig geregnet.
1: Wir dürfen immer noch aus einem Tiefenbrunnen Wasser nehmen. Dadurch fällt aber ja natürlich der Grundwasserpegel. Und wir haben uns dann vor 3 Jahren dazu entschieden, dass wir tatsächlich unser Dachwasser auffangen. Wir haben eine große Regenwasserzisterne hier unterhalb von unserem Weingut gebaut, die fast 560.000 Liter. Damit bewässern wir tatsächlich dann in der Trockenphase unsere Weinreben. Die letzten Jahre hat es immer gereicht, weil natürlich immer mal wieder auch im Sommer es geregnet hat. Dieses Jahr mussten wir auch wieder aus dem Tiefbrunnen ein bisschen Wasser nehmen, weil es nicht gereicht hat.
0: So Winzer Tobias Hemberger zu BR Heimat. Was es da noch für Ideen gibt in Sachen Bewässerung, darum geht's gleich.

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Die nächste Strophe enthält Produktplatzierungen und wenn Sie möchten, dass auch Ihr Weinort in diesem Lied genannt wird, sprechen Sie uns gerne an. Wir erstellen Ihnen ein attraktives Angebot. Die allerbesten Schöppli, das weiß jedermann, in diesen Orten Frankens der Genießer finden kann. Aus Würzburg, Sommerhausen,

0: Die Schöppli hier in Franken, die sind ganz wunderbar. Ja, da ist er gleich wieder, einer unserer Lieblingsohrwürmer hier im fränkischen Stündle auf BR Heimat. Getextet und gesungen hat ihn der Kilian Moritz. Hitze, Trockenheit, kaum Regen. Wie können die Winzerinnen und Winzer in Zukunft damit umgehen? Eine Idee ist, Wasser über Leitungen transportieren und damit die Weinberge bewässern. BR-Heimatreporter Pirmin Brininek war Ende August in Iphofen im Landkreis Kitzingen unterwegs.
1: Helfen soll ein Pilotprojekt, eine 7 Kilometer lange Wasserleitung zum Main im nahegelegenen Kitzingen. Vor 5 Jahren gab es eine Förderzusage des Freistaats, Wasser fließt aber noch nicht.
2: Es ist sehr viel Zeit mit Reden kaputt gegangen, mit Ideologie kaputt gegangen. Ich glaube, in Zeiten wie diesen musst du extrem pragmatisch sein.
1: Winzerin Andrea Wirsching gilt als eine der prominentesten Befürworterinnen des Projekts. Für dieses soll im Winter Wasser aus dem Main gepumpt werden in ein Speicherbecken bei Iphofen. Unnötig oder zu aufwendig, warum nur der Weinbau, kritisieren Gegner seit Beginn der Planungen. Und seitdem haben sich die Rahmenbedingungen verändert. Die Projektkosten sind gestiegen. Für die Weinwasserleitung nach Iphofen fehle den Winzern das Geld.
2: Also die letzte Zahl, die ich im Kopf habe, das müsste aber schon 8, 9 Jahre her sein, waren 23.000 Euro pro Hektar. Ja, das ist viel zu viel. Wir haben ja im Moment hier eine Situation, einen Strukturwandel. Der ganze Weinbau ist im Wandel, weil einfach weltweit viel zu viel Wein da ist. Aber in so einer Strukturwandelzeit geht es ums Überleben für viele.
1: Mit anderen Worten, die bis zu 10 Millionen Euro Förderzusage des Bayerischen Umweltministeriums reichen nicht mehr.

0: passt zur heutigen Sendung wie Kürbisse zum Herbst. Die Weinlese-Polka, gespielt von den Wirtshaus-Philharmonikern. Dankeschön an der Stelle an den Kollegen Markus Balek, der heute so viele passende Musik rausgesucht hat für die Sendung. Auch in anderen Weinorten würde es Fördergelder für Bewässerungsprojekte geben, etwa in Northeim oder Oberschwarzach, wenn sie denn umgesetzt werden. Nochmal BR-Heimatreporter Pirmin Breninek.
1: Zumindest in Oberschwarzach glaubt daran nicht mal mehr der Vorstand des örtlichen Weinbauvereins, genauso wenig wie Barbara Becker, CSU-Landtagsabgeordnete und seit kurzem Präsidentin des Fränkischen Weinbauverbands.
2: Ein super interessantes Projekt, weil da die Planung war, Hochwasserschutz und Bewässerung zu kombinieren. Und nachdem die Landschaft sehr komplex ist, ja, war auch die Planung sehr komplex, weil es wäre immens teuer gewesen.
1: Chancen sehe sie hingegen für Iphofen und Northeim. Es brauche aber eine günstigere Planung. Damit die gelingt, könnte sich Winzerin Andrea Würsching vorstellen, das Pilotprojekt anders zu denken. Wasser nicht nur für Winzer, sondern auch für Grünanlagen, Vereine oder Landwirte.
3: Wenn wir es schaffen würden, Winterhochwasser, wenn sie denn kommen, tatsächlich in der Fläche zu halten, dann käme es ganz vielen zugute.
1: Das bayerische Umweltministerium schreibt allerdings, die derzeitige Förderrichtlinie gelte lediglich für Sonderkulturen wie zum Beispiel Wein. Wasser für Sportplätze oder Stadtgrün sei nicht umfasst. Die Millionen für die bisher geplanten Pilotprojekte stünden weiterhin bereit.

0: Mit der Niederndorfer Saitenmusik geht's durch ihr Stündle für Franken und die Oberpfalz auf BR Heimat. Und hier bei Fränkisch vor Sieben geht's heute um die Herausforderungen, mit denen Winzer und Winzerinnen hier in Franken zu kämpfen haben. Eine davon ist, die Weinberge mit genug Wasser zu versorgen. Und da haben sich die Betriebe auch schon umgestellt, an die Bedingungen angepasst, beobachtet Barbara Becker, die neue Präsidentin vom Fränkischen Weinbauverband.
1: Also was die Winzer eh schon tun, sie begrünen den Boden, damit weniger Erosion und weniger Austrocknung passiert und der Boden besser Wasser speichern kann. Super wichtig. Ohne das kriegen die auch kein Wasser. Das ist der Deal. Das Zweite ist, sie verkürzen auch die Laubwand. Das heißt, so wie ich das als Kind kannte, dass die Reben so lang nach oben wachsen, das machen wir gar nicht mehr, sondern wir sorgen dafür, dass die Rebe weniger Wasser braucht. Neue Sorten, ja, andere Bearbeitung, dass die Wurzeln tiefer in den Boden rein müssen, weil sie von oben nicht ständig Futter kriegen. Aber in den Notzeiten braucht es dann Bewässerung. Und Sie sehen es immer in den trockenen Sommern. Dann nehmen die Winzer das Wasser vom Trinkwasser und fahren das in Fässern raus und schließen dann ihre Betröpfelungsanlagen an. Und das ist, glaube ich, kein Weg, der zukunftsfähig ist.
0: Da braucht es also längerfristig neue Ideen in Sachen Bewässerung. Die Landesanstalt für Wein- und Gartenbau, die forscht zum Beispiel auch daran. Und wie Weinreben aus, Obacht, Australien da vielleicht helfen könnten, davon berichtet uns gleich ein Experte von der LWU.

0: Bei Fränkisch vor sieben haben wir gerade das Franken-Duo gehört. Die Christiane Schermer für Sie noch am Mikrofon. Was können die Betriebe im Weinbau in Zukunft tun in Sachen Klimawandel? Damit beschäftigt sich die Bayerische Landesanstalt für Wein- und Gartenbau in Veitshöchheim bei Würzburg. Und ein spannendes Projekt aktuell, das sind die Silvanerreben, die gerade erst aus Australien angekommen sind, hier bei uns in der Region, also vom ganz anderen Ende der Welt. Daniel Hessdörfer von der LWG.
1: Australien ist natürlich bekannt für schwere Shiraz-Weine zum Beispiel oder Cabernet Sauvignon. Aber deutsche Auswanderer, ca. 150 Jahre her, haben auch ihre eigenen Silvanerreben mitgenommen und wollten die dort eben anpflanzen. Und tatsächlich, es gibt auch noch ein paar Weinberge und die haben wir eben aufgesucht.
0: In Australien ist es natürlich deutlich wärmer als bei uns in Deutschland. Das ist ja nah am Äquator in manchen Regionen mit Werten von über 30 Grad das ganze Jahr über.
1: Man weiß, dass Silvaner eine mutationsfreudige Rebsorte ist. Also die verändert sich auch auf Bedingungen, wo sie eben lebt. Und man ist natürlich jetzt in der Hoffnung, dass in diesen 150 Jahren eben auch Mutationen stattgefunden haben und diese Mutationen vielleicht sogar zu einer Hitzetoleranz geführt haben.
0: Hessdörfer war auch selber in Australien und hat den Silvaner dort probiert. Schmeckt ähnlich wie unserer, wie unser Fränkischer, sagt er. Und es soll auch so bleiben, wenn die Reben aus Australien jetzt hier zum Einsatz kommen.
1: Die Stilistik des Silvaners bleibt auf jeden Fall bestehen. Und wir haben ja auch verschiedenste Möglichkeiten, auch in der Kellerwirtschaft, um diese Stilistiken, wie wir sie kennen, eben dann auch zu erhalten. Und daher sind wir schon in der großen Hoffnung, dass wir eben dann auch diesen Silvaner auch in Zukunft so schmeckbar haben, wie er jetzt schmeckt.
0: Sagt Daniel Hessdörfer. Die LWG forscht übrigens auch noch an Reben aus Südfrankreich, wo es ja auch viel wärmer ist als bei uns. Und klimaresistentere Sorten wie der Chardonnay, die sind ja inzwischen eh schon heimisch bei uns in Franken.

0: Wasser und Wein, das war gerade die Familie Richel auf BR Heimat in der Stunde, in der sich alles um fränkische Volksmusik und fränkische Themen dreht. Die Weinlese in Franken ist beendet und obwohl der Sommer so heiß und trocken war, spricht der Weinbauverband von einem qualitativ starken Jahrgang. Die Beeren, also die Weintrauben quasi, die waren zwar ein bisschen kleiner in diesem Jahr, aber gesund und voller Aroma. Weiteres Problem für die Betriebe neben dem Klima: Die Menschen trinken immer weniger Wein, Alkohol allgemein, weil alles teurer wird und Wein ist eben auch so ein bisschen so ein Luxusprodukt, kann man sagen. Aber viele wollen eben auch einfach gesünder leben, mehr Sport machen und so weiter. Deshalb setzen Winzer und Winzerinnen auch auf alkoholfreien Wein. Dafür gibt es seit diesem Jahr sogar eigene Anlagen hier in der Region. BR Heimatreporter Josef Lindner.
1: Die Winzergemeinschaft Kitzingen investiert rund 800.000 Euro, zum Teil aus EU-Mitteln gefördert. Die neue Technik arbeitet mit Membranen. Die Aromen können teilweise zurückgeführt werden. Der Prozess braucht zudem weniger Energie, jedoch viel Wasser, so Andreas Blank.
2: Man braucht über 1 Liter Wasser pro Liter Wein, um den Wein alkoholfrei zu machen, weil der Alkohol wird ja vom Wein ins Wasser transportiert. Und wenn ich das einmal rüber transportiert, bis ich es ausgleiche, ist halt mindestens 1:1. Also wir arbeiten da schon noch dran, wie man den Prozess optimieren kann, dass es entweder weniger Wasser, weniger Energie. Ziel ist, dass das Endprodukt eigentlich optimal schmeckt.
1: Doch der Aufwand würde sich lohnen für die fränkischen Winzer, denn die Nachfrage steigt. Aktuell hat alkoholfreier Wein im Freistaat einen Marktanteil von knapp 2%.
0: Der Weinbauverband schätzt, dass es irgendwann 10% werden. Ein kleiner Lichtblick für die Weinbranche, aber wohl nicht direkt.

Das war ein Stündle Fränkisch vor sieben auf BR Heimat. Ein sehr unterfränkisches Stündle mit unserem Nationalgetränk. Und was ich so ein bisschen mitnehme aus der Stunde, also ich bin ja oft draußen unterwegs, ich spaziere ja ganz viel in der Natur, in den Weinbergen und so weiter und freue mich irgendwie auch darüber, das zu sehen. Aber was mir jetzt so bewusst geworden ist, mit wie vielen Herausforderungen die Winzer und Winzerinnen da jeden Tag zu kämpfen haben, dass wir am Ende in der Heckenwirtschaft sitzen können und unser Schöppli trinken können. Und da ist es vielleicht auch noch cooler, wenn man eh relativ wenig Wein trinkt, vielleicht, dass man dann wenigstens zu einem Silvaner hier aus der Region greift oder zu einer Scheurebe in meinem Fall. Ihnen jetzt ein schönes erstes Oktoberwochenende. Bis bald und ade.

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1: Grüß Gott, benannt. Der Feierabend fängt ein bisschen früher an, weil ich gerade mitgekriegt habe, dass wir ein bisschen Probleme haben mit der Leitung ins Nachrichtenstudio. Da war wahrscheinlich nichts durchgedrungen zu uns und darum fangen wir den Feierabend einfach ganz gemütlich ein bisschen früher an. Das macht ja auch nichts. Die altbayerische Blasmusik von Karl Edelmann spielt uns die Puchhammer Polka und vielleicht kann ich noch irgendwie Verkehrsservice ein bisschen nachtragen, wenn es war. Und ich bin der Markus Tremmler und sage Servus und Grüß Gott, benannt.

Die altbayerische Blasmusik vom Karl Edelmann mit der Puchhammer Polka. Siehst du das heute um 19.04 Uhr schon mittendrin im Feierabend? Das gibt's auch selten. Aber wie gesagt, kleine Probleme mit dem Nachrichtenstudio. Drum machen wir einfach weiter. Nachrichten gehen wir eh stündlich und so viel tut sich in der Weltgeschichte wahrscheinlich nicht, dass ganz viel Neues war. Ich kann aber das Wetter nachtragen, weil das machen wir am Heimatspiegel auch, weil am Nachmittag im Westen oder morgen Aussichten in der Nacht zum Freitag von Westen her gebietsweise schauerartige, anfangs örtlich gewitterige Regenfälle haben wir da. Von der Oberpfalz bis ins östliche Oberbayern bis zum Morgen, heute in der Nacht meist trocken und zunächst noch längere Zeit klar. Tiefstwerte 7 bis 15 Grad, das ist in der Nacht heute. Das wird bald so weit sein, ist geht nämlich schon langsam auf die Nacht zu. Am Freitag dann, das war morgen, überwiegend bewölkt, sonnige Abschnitte, besonders im Südosten sowie in Unterfranken. Gebietsweise Regen, nachmittags bis auf wenige Tropfen meist trocken. Am Wochenende gebietsweise länger neblig, trüb, abseits davon teils sonnig, teils wolkig. In Teilen Ostbayerns am Samstag auch überwiegend sonnig. Trocken, nur im Süden am Sonntag örtlich Schauer oder Gewitter. Tiefstwerte in den nächsten Nächten 6 bis 12 Grad, Höchstwerte 16 bis 24 Grad. Geht eigentlich ganz gut weiter, gell? Dann machen wir jetzt einen Seitensprung mit der Gruppe Seitensprung. Und wie prophetisch die Annette Fassel diese Musik ausgesucht hat, dieses Stück heißt Auf Sendung. Wir sind hoffentlich auf Sendung, auch ohne Nachrichten. Und was machen wir heute? Wir befassen uns mit der Einheit Bayerns. Übermorgen ist die deutsche Einheit. Anlässlich der fragen wir, wie ist eigentlich die bayerische Einheit zustande gekommen?

Das Fuß leiten Gitarren, du mit einem Feiertagswalzer. Noch ist nicht direkt Feiertag, aber der Tag der deutschen Einheit naht übermorgen. Und deswegen stellen wir jetzt mal hier an dieser Stelle die Frage nach der bayerischen Einheit. Und die ist gescheit kompliziert, das kann ich dir gleich sagen. Aber ich probiere einmal eine komprimierte Zusammenfassung, buchstäblich. Fangen wir einmal an und nachher werden wir schon fertig werden bis zum Betupferl. Fangen wir vielleicht dazu im 6. Jahrhundert an, wo die fränkischen Merowinger ihre Macht bis an die Alpen ausgedehnt haben und dort im Süden die Stammesherzogtümer der Alemannen und Bajuwaren gegründet haben. Wobei man sagen muss, es hat keinen Stamm der Bajuwaren nicht geben. Das ist bis heute nicht klar, wo die hergekommen sind. Sie sind nirgends hergekommen, sondern es sind von allen Richtungen die Leute zusammengelaufen in Bayern und haben gesagt, da ist schön, da bleiben wir, da gibt es einen Chiemsee, da gibt es die Alpen, da gibt es Oktoberfest und es gibt Weißwürst. Darum sind sie da geblieben. Vorher waren die Römer da, aber die haben dann um 500 herum, ums Jahr 500 herum, nimmer Menge. Dauernd haben von Norden her die Völker über den Limes gerannt. Da haben die Römer dann irgendwann gesagt, ab heim ins Land der Zitronen, wo es warm und gemütlich ist und es einen Wein gibt und man nicht alles importieren muss. Vielleicht ist das so gewesen, ganz gewiss, weiß ich es auch nicht. Aber jedenfalls in diesem Vakuum haben sich dann diese beiden Stammesgebiete oder Herzogtümer der Alemannen und der Bayern gebildet. Schon langsam im 6. Jahrhundert, ein bisschen unter Anleitung von den Merowinger, wie gesagt. Das bayerische Gebiet jedenfalls hat im Westen am Lech geendet, im Osten ist bis ungefähr Enns in Oberösterreich gegangen und im Süden hat es sich im Laufe der Zeit bis Bozen ausgedehnt. Die bayerischen Herzöge haben sich recht selbstständig und selbstbewusst entwickelt, ein bisschen im Unterschied zu den alemannischen, bis im Jahre 788 der Frankenkönig Karl der Große dann gesagt hat, jetzt gelangt's, die Bajuwaren kriegen wieder den kurzen Zügel. Richtig groß vom Territorium her war das Herzogtum Bayern dann im 10. Jahrhundert mit Ausläufern bis Wien und Graz, obi nach Verona und Istrien und auf in den Nordgau, was die heutige Oberpfalz ist. Zur Oberpfalz kommen wir dann auch speziell noch. Jetzt erst einmal der Johannes Sift mit einem Marsch aus Welden, dann der Enztrenzer Jodler vom Zauchenseer Vierksang und noch die Milbertshofener Stumm muss ich drauf mit dem Bozener

Niedersachsen, die so flott über die Milbertshofener Stumm, wo sie diesen Bozner Galopp sprüht, da haben die tatsächlich in einer Minute und 13 vom Minger in Bozen unten. Zauchen sie ja wirksam davor mit der Enstrenzer Jodler mit dem. So. Bayern im Laufe der Jahrhunderte, das war natürlich im Mittelalter kein Zentralstaat, sondern ein gewisser Fleckerlteppich aus geistlichen und weltlichen Ministaaten, die teils dem Reich direkt unterstanden haben. Diese Flecken haben sich dann im Hochmittelalter nach und nach die Wittelsbacher unter den Nagel gerissen, indem sie bei den Kaisern das meistens so hingekriegt haben, dass ihnen reichsfreie Gebiete in Bayern beim Aussterben der jeweiligen Grafen- oder Fürstenlinien zurückgefallen haben. Ein Beispiel, die Grafschaft Haag bei Wasserburg, Oberbayern, war ein reichsunmittelbares Gebiet. Also zwar umgeben vom Herzogtum Bayern, aber eben nicht bayerisch, sondern ein eigenes Reichssubjekt. Außerdem evangelisch, das war natürlich ganz verkehrt. Wie dann der letzte Graf 1566 kinderlos gestorben ist, hat der Kaiser die Grafschaft umgehend dem Herzogtum Bayern überlassen. Die Bayern haben sich das schon ein paar Jahre vorher quasi verbriefen lassen, also die Wittelsbacher Herzöge. Und so ist mit so einigen reichsunmittelbaren oder reichsfreien Gebieten oder Lehen dann passiert. Und so ist aus diesem Fleckerlteppich Bayern nach und nach ein Wittelsbacher Bayern geworden. Kann man sagen, so ein bisschen salopp. Jetzt haben wir die Regensburger Wirtshausmusikanten mit einem Dreher aus Riedelsbach. Zolledauer Zwergspann singt Weiß-Blau ist borisch

und die Blammerberg-Musi hat den Perlmutt-Walzer. Vielleicht nur ein Wort zu Weiß-Blau ist Borisch. Darfst nie sagen, über Bayern ist ein blau-weißer Himmel. Nein, das ist Weiß-Blau.

Perlmuttwalzer von der Blammerberg Musi. So, dass Bayern sich sozusagen in seinem heutigen Staatsgebiet schon relativ gut konsolidiert hat im Mittelalter und Hochmittelalter, vor allem das wittelsbachische Bayern, dadurch, dass so diese kleinen Flecken, die dann ausgestorben sind, dann ins wittelsbachische Herzogtum Bayern eingegliedert worden haben, haben wir schon gesagt. Und was Wittelsbach oder was Bayern schon sehr früh im Hochmittelalter auch gekriegt hat vom Kaiser, in dem Fall vom Friedrich II. Im Jahre 1214, das war die Pfalz am Rhein. Dort war ein Welfegraf, was dem Staufer Friedrich nicht taugt hat, wie dann diese Linie ausgestorben ist, beziehungsweise wie es dann an einen Neffen weitergegangen ist, an einen Braunschweiger auch Welfe, dann hat der Staufer Friedrich gesagt, jetzt schlagen wir die Pfalz den Bayern zu. Das war im Jahre 1214. Seitdem hat die Pfalz am Rhein zu Bayern gehört oder zu Wittelsbach. Und damit kommen wir zur Oberpfalz. Die Linie der Pfalzgrafen am Rhein hat nämlich dann später wittelsbachische Besitzungen bei Amberg und Sulzbach überschrieben gekriegt, aus dem Nordgau, woraus dann im Gegensatz zur unteren Pfalz am Rhein die sogenannte obere Pfalz geworden ist. Unsere heutige Oberpfalz.

Amberger Harmonika, du, mit einem Bauerndreher, dass die da nicht aus der Kurve rausdreht, mein Lieber. Und davor das Niederalter, die Niederalter Herr Klarinettenmusik mit dem Jäger aus der Pfalz. Zum Jäger aus der Pfalz, oder es gibt ja das Lied Jäger aus Kurpfalzer Nachtrag, weil man diesen Jäger ja nicht genau kennt. Den Jäger aus Kurpfalz. Manche sagen aber, damit sei der pfälzische und bayerische Kurfürst Karl Theodor als Vorbild gemeint. Lebensdaten 1724 bis 1799. Der Karl Theodor war nämlich Großmeister des Hubertusordens und hat gern Prunkjagden veranstaltet. Auch hat er Kinder aus zwei außerehelichen Verbindungen gehabt, was dann zu dem eher derben Text des Liedes passen würde. Darum gibt es dieses Lied oft auch instrumental, gell? Wir haben es instrumental gehört. Vielleicht reden wir über den Text einmal nach dem Betupferl.

Dürrenberg, Klarinettmusik auf der Schierstadt, du Döllerer Fandal haben wir gehört und davor noch die Tangrinter Musikanten mit dem Jagerblasen schottisch. 19.38 Uhr, das ist der Feierabend heute am 1. Oktober, ich weiß, der Markus Dremel. Wir haben es ein bisschen von der Bayerischen Einigung, weil wir gesagt haben, also habe ich mir halt gedacht, machen wir einmal die Bayerische Einheit kurz ein bisschen im Überblick, wenn uns die Deutsche Einheit ab übermorgen oder übermorgen ins Hause steht. Überlegen wir uns, wie ist es eigentlich zur Bayerischen Einigung gekommen. Haben wir ein bisschen vernachlässigt gerade, aber wir haben es ja eh fast schon erreicht, denn mit den napoleonischen Wirren ent- und verwirrt sich dann auch einiges in Europa. Nach der Niederlage gegen Napoleon haben sich die deutschen Fürsten auf Geheiß von Napoleon für an Frankreich verlorene Besitzungen daheim entschädigen dürfen. Und so hat Anfang des 19. Jahrhunderts geistliche wie weltliche Kleinststaaten einfach einkassiert worden. Säkularisation, ein Stichwort. Bayern ist 1806 Königreich geworden. Der Minister Montgelas hat fleißig zentralisiert und bis zum Wiener Kongress nach Napoleons Untergang ist dann jahrelang lebhaft korrigiert und getauscht worden. Zu Bayern haben die fränkischen und schwäbischen Gebiete gekommen, die ohnehin ziemlich zersplittert waren. Einiges ist dafür weggegangen an Österreich. Und so schaut Bayern halt so aus, wie es jetzt ausschaut. Zur Pfalz am Rhein noch, die hat, wie gesagt, ab 1214 zum Hause Wittelsbach gehört, hat dann durch die Jahrhunderte hindurch wechselhafte Geschichten erlebt. Da wurde es jetzt ganz kompliziert, wenn ich das alles referiert habe, jedenfalls. Ab 1777 war es dann wieder wittelsbachisch, bayerisch einig quasi. Ab 1794, 92, 94 dann französisch. Nach Napoleon wieder bayerisch. Kann man sagen, eigentlich bis zum Zweiten Weltkrieg dann. Und nach 1945 dann endgültig nicht mehr bayerisch, dann Rheinland-Pfalz oder Teil von Rheinland-Pfalz. Coburg hat sich übrigens 1920 gegen Thüringen und für Bayern entschieden und ist somit jüngstes Mitglied im Verbund der bayerischen Regionen. Das Innenviertel hat bis 1779 auch zu Bayern gehört, dann unter Napoleon kurzzeitig nur einmal. Nach 1815 war es aber österreichisch und darum hören wir nachher gleich die Geschwister Simberg mit Innviertler Gstanzeln. Davor jetzt aber noch die Tanzgeiger mit einem Trierwalzer mit Vorgeige, was es gibt.

das Edeltrio ein paar Stanzei und die Innviertler gestanzelt, die sind die Geschwister Sümbeck gewesen. Um, ja, jetzt gerade 9 Minuten vor 8. Das war jetzt im Feierabend ein kurzer, ich gebe zu, sehr verkürzter Ritt durch die bayerische Geschichte, aber die wichtigsten Wegmarken haben wir vielleicht erwischt oder zumindest angerissen zum Thema, wie ist Bayern geografisch das Gebilde geworden, was es heute ist. Die Elke hat vorhin geschrieben, dass sie sich ganz arg freut, dass sie so einen schönen Feierabend hat und vor allem an ihrem Geburtstag hat. Ja, Elke, da gratulieren wir natürlich ganz herzlich. Auch sonst allen, die heute Geburtstag haben. Ich kenne jetzt, glaube ich, keinen oder keine. Hoffentlich habe ich niemanden übersehen. Und dann haben wir gespannt. Jetzt hat gleich, ob wir nach dem Betthupferl wieder Nachrichten kriegen. Aber auch da hat vorhin die Karin geschrieben, ich zitiere, das ist gar nicht schlimm, dass die Nachrichten ausgefallen haben. Wer konnte in den Schmarrn jede Stunde nachhören? Jep, Karin, das kann man vielleicht so still lassen. Wir haben jetzt auch nicht Schuld an diesen Nachrichten, aber es passiert schon viel Schmarrn in der Weltgeschichte. Und mir schreibt sich herzliches Vergeltsgott für die schöne Musik und die interessanten Beiträge. In der Tat, das gibt es ja auch noch. Neben den Nachrichten, die wir natürlich berichten müssen, was in der Welt alles passiert. Und in der Tat, Karin, es ist viel Schmarrn dabei, aber es gibt auch vieles Gute in der Welt und gerade vor der Haustür viele schöne Sachen oder im Radio, die wir nicht übersehen sollten und uns nicht so von schlechten Nachrichten das Leben allweil verderben lassen sollten. Das Mühlviertler Quintett spielt den Dankbarkeitswalzer. Ja, wie passend, haben wir dankbar, dass es auch die guten Dinge im Leben gibt. Da gehört der Feierabend dazu, da gehört BR Heimat dazu. Und du gehörst dazu und ich auch, hoffentlich. Wir hören uns wieder morgen früh im Heimatspiegel. Irgendwas wollte ich noch sagen, ich weiß nicht mehr, das Betthupferl kommt gleich und dann Nachrichten oder auch nicht. Servus, sagt der Markus Dremmel. Entschuldigung, nur noch mal die Erklärung, warum es vorher um Simi keine Nachrichten gegeben hat, weil mit der Leitung ins Nachrichtenstudio was kaputt war, vielleicht war der Stecker gezogen oder was auch immer, vielleicht ist es wieder gekriegt, ich habe es nicht mitgekriegt, werden wir gleich uns überraschen lassen jetzt um 8. Ansonsten, um 8:45 Uhr heute Fußball.

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1: Heute brauche ich besonders viel Glück, mein Lilalein. Anstatt zu frühstücken, kugelt Paolo mit seinem quieklebendigen Minischweinchen auf dem Teppich herum. Wenn Paolo aufgeregt ist, mag er sowieso nichts essen. Frisch in sein neues Zuhause gezogen, ist heute nämlich Paulos erster Schultag an der neuen Schule. Und noch dazu der erste Tag in der zweiten Klasse. Alles neu. Papa bringt Rosa in den Kindergarten und Opa Paolo in die Schule. Paolo legt ein kleines Handtuch in seinen Schulranzen und setzt Lila hinein. Sie grunzt, rollt sich zusammen und macht es sich gemütlich. Ab jetzt kein Grunz und kein Quiek mehr, bis ich dich wieder rauslasse. Versprochen? Glücksschweinchen bringen sicher auch leise Glück. Vor dem Klassenzimmer der 2a im zweiten Stock angekommen, zwinkert Opa Paolo zu. Paolo zwinkert zurück und dreht sich zur Klassenlehrerin. Die steht in der Tür und sieht ziemlich nett aus. Sie begrüßt jedes Kind persönlich. Herzlich willkommen an unserer Schweinchenschule. Aber wieso denn Schweinchenschule? Fragt Paolo verwirrt. Die Lehrerin lacht und erzählt, dass alle die Schule so nennen, weil sie außen so rosa angemalt ist. Perfekt, denkt sich Paolo. Mein Schweinchen und ich gehen in die Schweinchenschule. Die Frage ist nur, wann ich es aus dem Ranzen lasse. In der Pause versteckt sich Paolo mit seinem Ranzen hinter einer Garderobe und füttert Lila heimlich mit Apfelschnitzen. Kurz nach der Pause hört man ein leises Scharren und Kratzen unter Paulos Tisch. Auf einmal fängt sein Schulranzen an zu wackeln und fliegt um. Paolo schnippt mit den Fingern, als ob er ganz dringend müsse. »Entschuldigung, Frau Lorenz, darf ich mal kurz?« Die Lehrerin nickt ihm schnell zu und Paolo saust hinaus. »Warum gehst du denn mit dem Schulranzen aufs Klo?« ruft ein Mädchen. Paolo tut so, als ob er sie nicht hört. Er ist stolz, wie schön Lila mitten in die Kloschüssel pieselt. »Danach ist es soweit«, beschließt Paolo. Er steckt Lila nicht mehr in den Ranzen, sondern setzt sie auf den Boden. Wie ein kleiner, nervöser Hund folgt ihm sein Glücksschweinchen auf Schritt und Tritt zurück zum Klassenzimmer. Paolo klopft dreimal an die Tür. Dann öffnet er. Vor lauter Freude und Neugier purzelt Lila zuerst hinein. Sie quiekt und kurz darauf quiekt auch die Klassenlehrerin. Die Kinder kreischen und lachen, natürlich auch vor Freude. Endlich ein Schweinchen in der Schweinchenschule. Was verschafft uns denn die Ehre? Fragt Frau Lorenz. Das ist Lila, mein Glücksschweinchen. Sie kommt aus dem Tierheim und wohnt jetzt bei uns im Garten. Mein Opa hat sie mir zu unserem Einzug geschenkt, dass wir uns vielleicht gegenseitig Glück bringen können. Und? Hat's schon funktioniert? Fragt ein Junge. Naja, ohne Lila hätte ich mich heute niemals in die Schule getraut. Wie gut, dass ihr euch zusammengetraut habt, findet Frau Lorenz. Und cool, dass wir jetzt ein Glücksschweinchen als Mitschülerin haben, ruft es von hinten. Oder, Frau Lorenz? Aber klar doch, lacht sie. Vielleicht nicht alle Tage. Aber wir könnten zum Beispiel sagen, dass immer freitags Schweinchentag ist. Und Lila zuliebe können wir dann auch gerne draußen Schule machen.
2: Au ja, jubeln die Kinder. Und am allermeisten freut sich Paolo.
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6: Um 20 Uhr mit Andreas Derschall. Seit heute gilt in Deutschland wieder der Tankrabatt der Bundesregierung. In der Bevölkerung stößt er auf ein geteiltes Echo. Im aktuellen ARD-Deutschland-Trend gaben 47% der Befragten an, die Maßnahme sei richtig. 46% sagten, sie hielten den Tankrabatt für falsch. Insgesamt sprach sich mit 74% eine deutliche Mehrheit der Befragten dafür aus, dass die aktuellen Maßnahmen der Bundesregierung gegen die hohen Energiepreise nicht weit genug gehen. Die Bundeswehr bekommt ein eigenes Drohnenregiment, um in Zukunft auch für den Kampf mit unbemannten Systemen gerüstet zu sein. Das hat Verteidigungsminister Pistorius heute bei einem Besuch auf einem Truppenübungsplatz in Niedersachsen bekannt gegeben. Der neue Verband soll im kommenden Jahr zunächst etwa 300 Soldatinnen und Soldaten umfassen. Ziel ist laut Bundeswehr eine Stärke von 600 Einsatzkräften. Dort sollen Fähigkeiten gebündelt und Tempo aufgenommen werden, so Pistorius. Das Regiment werde Reichweiten bis zu 500 Kilometer abdecken. Nach Instagram und YouTube hat der Bundestag jetzt einen eigenen TikTok-Kanal. Im ersten Video geht es um die Redezeit und den angemessenen Ton am Rednerpult. Mit dem Auftritt auf der Social-Media-Plattform will das Parlament vor allem jüngere Menschen besser erreichen. Bundestagspräsidentin Klöckner von der CDU sagte, demokratische Institutionen dürften dort nicht fehlen, wo politische Meinungsbildung stattfinde. Gerade für junge Menschen sei die Plattform die primäre und oft auch einzige Informationsquelle. In Zukunft sollen unter anderem aktuelle politische Entwicklungen beleuchtet und erklärt werden. In Nürnberg ist der Bayerische Heimatpreis verliehen worden. Finanzminister Füracker sagte bei der Verleihung, Heimat entstehe überall dort, wo Menschen füreinander einstünden, ihre Kultur pflegten und gemeinsam Verantwortung übernehmen würden. Ausgezeichnet wurden insgesamt 8 Initiativen. Darunter ist zum Beispiel ein Verein für Heimat- und Geschichtsfreunde in Franken. Auch ein Verein, der ein Feuerwehrhaus in eine Dorfkapelle umgewandelt hat, bekam den Heimatpreis. Das Wetter in Bayern. In der Nacht kann es von Westen her teils gewittrige Regenfälle geben. Von der Oberpfalz bis ins östliche Oberbayern ist es meist trocken und klar. Die Tiefstwerte erreichen bis 7 Grad. Morgen überwiegend bewölkt, im Südosten und in Unterfranken sonnige Abschnitte. Am Wochenende gebietsweise länger neblig, in Teilen Ostbayerns ist es sonnig. Am Sonntag im Süden Schauer oder Gewitter möglich. Die Temperaturen bis 24 Grad. Es ist jetzt 20.03 Uhr.
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1: Um 21 Uhr mit Andreas der Schall. Die Bundeswehr soll zum ersten Mal ein Drohnenregiment bekommen. Das hat Verteidigungsminister Pistorius bei einem Besuch des Truppenübungsplatzes Bergen angekündigt. Wer sich zu Land durchsetzen wolle, müsse den Kampf mit unbemannten Systemen beherrschen, sagte er zur Begründung. Pistorius verwies dabei auch auf die Erfahrungen aus dem Ukraine-Krieg. In dem neuen Regiment sollen erst einmal rund 300 Soldatinnen und Soldaten arbeiten, später sollen es 600 Kräfte werden. Laut Pistorius soll es im Laufe des kommenden Jahres aufgebaut werden, ein Standort ist noch nicht festgelegt. Eine Mehrheit der Bürger in Deutschland hat derzeit den Eindruck, dass die Parteien keine gemeinsamen Antworten auf drängende Fragen finden. 84% haben das im ARD Deutschland-Trend gesagt. Auf die offene Frage, was im Vergleich zu anderen Ländern gut läuft, werden in der ARD-Umfrage am häufigsten der Sozialstaat mit 17%, das Gesundheitswesen mit 14% und Demokratie und Rechtsstaat mit 9% genannt. Wer ein Paket abholen oder abschicken möchte, kann in den kommenden Jahren mit neuen Automaten in der Nachbarschaft rechnen. Nachdem DPD und GLS schon im März eine Zusammenarbeit angekündigt haben, erhöht der Marktführer sein Ausbautempo nun deutlich. DHL hat heute mitgeteilt, dazu die Firma MyFlexbox gekauft zu haben. Ursprünglich wollte DHL bis Ende 2030 mehr als 30.000 Automaten in Deutschland haben. Jetzt sollen es unter anderem durch den Kauf von MyFlexbox rund 50.000 werden. Der Strom aus Wind und Sonne wird in Deutschland immer wichtiger. In den ersten drei Quartalen dieses Jahres haben erneuerbare Energien über 60% des Stromverbrauchs abgedeckt. Das sind 4 Prozentpunkte mehr als im Vorjahreszeitraum und damit so viel wie noch nie. Das hat der Bundesverband der Energie- und Wasserwirtschaft mitgeteilt. Bis 2030 ist das Ziel in Deutschland, 80% des Strombedarfs aus erneuerbaren Energien zu decken. Viele Menschen in Bayern schlafen zu wenig. Nach einer AOK-Umfrage kommen nun 3 von 10 auf die empfohlenen 7 Stunden pro Nacht oder auf mehr. Dabei geht es Frauen nicht anders als Männern. Anders sieht es demnach bei Schlafstörungen aus. Hier sind Frauen deutlich häufiger betroffen als Männer. Das Wetter in Bayern. In der Nacht kann es von Westen her teils gewittrige Regenfälle geben. Von der Oberpfalz bis ins östliche Oberbayern ist es meist trocken und klar. Tiefstwerte bis 7 Grad. Morgen überwiegend bewölkt, im Südosten und in Unterfranken sonnige Abschnitte. Am Wochenende gebietsweise länger sonnig, in Teilen Ostbayern sonnig, am Sonntag im Süden Schauer oder Gewitter möglich. Temperaturen bis 24 Grad. Es ist jetzt 21.03 Uhr.
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1: Um 22 Uhr mit Andreas Derschall. Die Bundeswehr will technisch aufstocken und plant erstmals ein Drohnenregiment. Verteidigungsminister Pistorius sagte dazu, man habe auch aus den Erfahrungen des Ukraine-Kriegs gelernt. Die Bundeswehr verfolge die Entwicklungen dort genau und lerne täglich daraus, so Pistorius. Vorgesehen ist, dass Drohnen zur Aufklärung benutzt werden und zum Abfangen gegnerischer Flugobjekte. Das Regiment soll demnach im kommenden Jahr aufgebaut werden. Erst einmal ist geplant, dass 300 Soldatinnen und Soldaten dort arbeiten. Später soll die Zahl dann auf 600 steigen. Wo das Regiment stationiert werden soll, ist noch unklar. Seit heute gilt in Deutschland wieder der Tankrabatt der Bundesregierung. In der Bevölkerung stößt er auf ein geteiltes Echo. Im aktuellen ARD-Deutschland-Trend gaben 47% der Befragten an, die Maßnahme sei richtig. 46% sagten, sie hielten den Tankrabatt für falsch. Insgesamt sprach sich mit 74% eine deutliche Mehrheit der Befragten dafür aus, dass die aktuellen Maßnahmen der Bundesregierung gegen die hohen Energiepreise nicht weit genug gehen. Und fast 90% erklärten, dass sie allgemein weniger oder gar nicht zufrieden sind mit der Arbeit der Bundesregierung. Rund 2,8 Milliarden Menschen weltweit können sich nicht gesund ernähren. Das zeigt die Studie Armutslücke Welternährung des katholischen Hilfswerks Miserior. Demnach fehlen jedem dritten Menschen auf der Erde umgerechnet 2,42 Euro pro Tag. So viel ist laut Studie für eine gesunde Ernährung notwendig. Besonders betroffen ist das ostafrikanische Mosambik. Dort können sich 9 von 10 Menschen keine gesunde Ernährung leisten. In Deutschland ist es etwas mehr als jeder Zehnte. In Nürnberg ist der Bayerische Heimatpreis verliehen worden. Finanzminister Füracker sagte bei der Verleihung, Heimat entstehe überall dort, wo Menschen füreinander einstünden, ihre Kultur pflegten und gemeinsam Verantwortung übernehmen würden. Ausgezeichnet wurden insgesamt 8 Initiativen, darunter ist zum Beispiel ein Verein für Heimat- und Geschichtsfreunde in Franken. Auch ein Verein, der ein Feuerwehrhaus in eine Dorfkapelle umgewandelt hat, bekam den Heimatpreis. Das Wetter in Bayern. In der Nacht kann es von Westen her teils gewittrige Regenfälle geben, von der Oberpfalz bis ins östliche Oberbayern meist trocken und klar, Tiefstwerte bis 7 Grad. Morgen überwiegend bewölkt im Südosten und in Unterfranken sonnige Abschnitte. Am Wochenende gebietsweise länger sonnig und neblig, in Teilen Ostbayern sonnig, am Sonntag im Süden Schauer oder Gewitter möglich, Temperaturen bis 24 Grad, 22.03 Uhr.
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1: Um 23 Uhr mit Andreas Derschall. Die Bundeswehr soll zum ersten Mal ein Drohnenregiment bekommen. Das hat Verteidigungsminister Pistorius bei einem Besuch des Truppenübungsplatzes Bergen angekündigt. Wer sich zu Land durchsetzen wolle, müsse den Kampf mit unbemannten Systemen beherrschen, sagte er zur Begründung. Pistorius verwies dabei auch auf die Erfahrungen aus dem Ukraine-Krieg. In dem neuen Regiment sollen erst einmal rund 300 Soldatinnen und Soldaten arbeiten, später sollen es 600 Kräfte werden. Laut Pistorius soll es im Laufe des kommenden Jahres aufgebaut werden, ein Standort ist noch nicht festgelegt. Nach einem gescheiterten Hinrichtungsversuch in den USA ist die verurteilte Straftäterin Krista Pike laut ihrer Anwälte in einem lebensbedrohlichen Zustand. Sie wird noch immer in einem Krankenhaus in Nashville behandelt. Der Gouverneur von Tennessee, Lee, hat mittlerweile angeordnet, bis Ende des Jahres keine Todesstrafen mehr zu vollziehen. Warum Krista Pike überlebt hat, soll nun untersucht werden. Sie wurde vor 30 Jahren zum Tode verurteilt. Gestern überlebte sie zwei Hinrichtungsversuche per Giftspritze. Nach Instagram und YouTube hat der Bundestag jetzt einen eigenen TikTok-Kanal. Im ersten Video geht es um die Redezeit und den angemessenen Ton am Rednerpult. Mit dem Auftritt auf der Social-Media-Plattform will das Parlament vor allem jüngere Menschen besser erreichen. Bundestagspräsidentin Klöckner von der CDU sagte, demokratische Institutionen dürften dort nicht fehlen, wo politische Meinungsbildung stattfinde. Gerade für junge Menschen sei die Plattform die primäre und oft auch einzige Informationsquelle. In Zukunft sollen unter anderem aktuelle politische Entwicklungen beleuchtet und erklärt werden. Zum Fußball. Deutschland hat das Gruppenspiel in der Nations League gegen Serbien gewonnen. Die Partie in der Münchner Arena endete 2:0. Für das Team unter dem neuen Bundestrainer Klopp war es damit der erste Sieg. Zuvor hatte die deutsche Nationalmannschaft gegen Griechenland verloren und gegen die Niederlande unentschieden gespielt. Das Wetter in Deutschland. In der Nacht ist es im Osten zunächst meist klar. Später lockert es dann auch im Westen auf. Dazwischen regnet es teilweise kräftig. Hier und da sind auch einzelne Gewitter möglich. Am Tag fällt noch gebietsweise Regen im Südosten, der dann nachlässt. Ansonsten nach anfänglichem Nebel trocken mit Sonne und Wolken. Die Höchstwerte erreichen 17 bis 23 Grad. Soweit die Nachrichten, abschließend die Zeit. Es ist 23.03 Uhr.
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1: Um 24 Uhr mit Andreas Derschall. Die Bundeswehr will technisch aufstocken und plant erstmals ein Drohnenregiment. Verteidigungsminister Pistorius sagte dazu, man habe auch aus den Erfahrungen des Ukraine-Kriegs gelernt. Die Bundeswehr verfolge die Entwicklungen dort genau und lerne täglich daraus, so Pistorius. Vorgesehen ist, dass Drohnen zur Aufklärung benutzt werden und zum Abfangen gegnerischer Flugobjekte. Das Regiment soll demnach im kommenden Jahr aufgebaut werden. Erst einmal ist geplant, dass 300 Soldatinnen und Soldaten dort arbeiten. Später soll die Zahl dann auf 600 steigen. Wo das Regiment stationiert werden soll, ist noch unklar. Ostdeutsche sehen durch die Wiedervereinigung eher mehr persönliche Vor- als Nachteile. Das hat der aktuelle ARD-Deutschland-Trend ergeben. Demnach gaben 44% der befragten Ostdeutschen an, mit der Wiedervereinigung eher persönliche Vorteile zu verbinden. Ein Viertel sagte, das Ereignis habe keinen größeren Einfluss auf das eigene Leben. Bei den Westdeutschen gaben derweil 55% an, die Wiedervereinigung habe das eigene Leben kaum beeinflusst. Die US-Todeskandidatin Christa Pike ist weiterhin am Leben. Ihre Anwälte teilten mit, die 50-Jährige befinde sich aber in einem kritischen Zustand. Sie hatte gestern 2 Hinrichtungsversuche per Giftspritze in Nashville überlebt. Der Gouverneur des US-Bundesstaates Tennessee, Lee, hat deswegen angekündigt, dass bis Ende des Jahres keine Todesstrafen mehr vollzogen werden sollen. Die tschechische Regierung unter dem Rechtspopulisten Babiš hat ein Misstrauensvotum überstanden. 83 Abgeordnete stimmten für den Antrag, eine Mehrheit wäre bei 101 Stimmen gelegen. Babiš ist seit Dezember Ministerpräsident Tschechiens. In rund 10 Tagen sind Kommunalwahlen in dem Land. Sie gelten als erster wichtiger Stimmungstest für die Koalition. Der Antrag auf ein Misstrauensvotum kam von Abgeordneten liberaler und konservativer Parteien. Zum Fußball. Deutschland hat das Gruppenspiel in der Nations League gegen Serbien gewonnen. Die Partie in der Münchner Arena endete 2:0. Für das Team unter dem neuen Bundestrainer Klopp war es damit der erste Sieg. Zuvor hatte die deutsche Nationalmannschaft gegen Griechenland verloren und gegen die Niederlande unentschieden gespielt. Das Wetter in Deutschland? In der Nacht ist es im Osten zunächst meist klar, später lockert es dann auch im Westen auf. Dazwischen regnet es teilweise kräftig, hier und da sind auch einzelne Gewitter möglich. Am Tag fällt noch gebietsweise Regen im Südosten, der dann nachlässt. Ansonsten Nebel, trocken mit Sonne und Wolken. Höchstwerte 17 bis 23 Grad. Es ist 0:03 Uhr.

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1: Um 1 Uhr mit Wolfgang Berger. Die Bundeswehr stellt ein eigenes Drohnenregiment auf. Verteidigungsminister Pistorius sagte auf dem niedersächsischen Truppenübungsplatz Bergen, wer sich zu Lande durchsetzen wolle, müsse den Kampf mit unbemannten Systemen beherrschen. Aus der Nachrichtenredaktion Gisela Former.
2: Demnach wird der Verband aus bis zu 600 Männern und Frauen bestehen. Er könne Reichweiten bis zu 500 Kilometern abdecken. Das Drohnenregiment soll auch mit den neuen Kamikaze-Drohnen ausgerüstet sein, die die Bundeswehr gerade erprobt. Der neue Verband wird offenbar Teil der 10. Panzerdivision werden, zu der auch die zum Schutz der NATO-Ostflanke in Litauen stationierte Panzerbrigade 45 gehört. Die Einführung von Drohnen ist auch eine Lehre aus dem Verlauf des Kriegs in der Ukraine.
1: 3/4 der Bevölkerung in Deutschland halten die Maßnahmen der Bundesregierung gegen die hohen Energiepreise für unzureichend. Das zeigt eine repräsentative Umfrage von Infratest DIMAP für den ARD-Deutschland-Trend. Darin gaben 74% an, dass die schwarz-rote Koalition zu wenig gegen die Teuerung tut. Beim neuen Tankrabatt ist das Meinungsbild gespalten. 47% halten ihn für richtig, fast ebenso viele für falsch. Der Tankrabatt gilt seit gestern bis Ende Dezember. Spezialeinsatzkräfte der Polizei haben in Unna und Hagen insgesamt 3 Männer in Gewahrsam genommen. Es bestehe der Verdacht, dass sie eine staatsgefährdende Straftat vorbereitet haben, teilten die Beamten mit. Bei den Verdächtigen soll es sich um einen deutschen und 2 syrische Staatsbürger handeln. Weitere Einzelheiten sind nicht bekannt. Die deutsche Fußballnationalmannschaft hat in München ihren ersten Sieg unter Bundestrainer Klopp gefeiert. Im 3. Spiel der Nations League setzte sich das DFB-Team mit 2:0 gegen Serbien durch. Aus München Michael Augustin.
3: Der erste Sieg des neuen Bundestrainers Jürgen Klopp, ein hochverdienter Erfolg. Das deutsche Team gab mehr als 20 Torschüsse ab, darunter riesengroße Chancen. Am Ende, und das ist ein kleiner Makel, aber nur 2 Treffer. Der erste durch Tom Bischoff, Ende der ersten Halbzeit, der zweite durch Florian Wirtz nach gut einer Stunde. Serbien war ein schwacher Gegner, beschränkte sich nur auf die Defensive. Anders als gegen Griechenland fand die DFB-Elf diesmal Lösungen und Lücken. Die deutsche Mannschaft ließ den Ball gut laufen und wurde mit viel Beifall verabschiedet. Sonntag geht es in der Nations League mit dem Rückspiel in Griechenland weiter.
1: Das waren die Nachrichten. Das Wetter in Deutschland. Viele Wolken und gebietsweise Regen, meist trocken und Auflockerungen. Nebel möglich, minimal 15 bis 8 Grad. Tagsüber ostwärts abziehender Regen, später von Westen her freundlicher mit Sonne. Höchstwerte 15 Grad im Erzgebirge bis 24 Grad am Oberrhein. Am Sonnabend ein Wechsel aus Sonne und Wolken, vereinzelt Schauer, möglich 19 bis 25 Grad. Am Sonntag im Westen wechselnd bewölkt, im Süden und Osten einzelne Schauer möglich, bei 17 bis 24 Grad. 1:03 Uhr.
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1: Um 2 Uhr mit Wolfgang Berger. Die Bundeswehr stellt ein eigenes Drohnenregiment auf. Verteidigungsminister Pistorius sagte auf dem niedersächsischen Truppenübungsplatz Bergen, wer sich zu Lande durchsetzen wolle, müsse den Kampf mit unbemannten Systemen beherrschen. Aus der Nachrichtenredaktion Gisela Former.
2: Demnach wird der Verband aus bis zu 600 Männern und Frauen bestehen. Er könne Reichweiten bis zu 500 Kilometern abdecken. Das Drohnenregiment soll auch mit den neuen Kamikaze-Drohnen ausgerüstet sein, die die Bundeswehr gerade erprobt. Der neue Verband wird offenbar Teil der 10. Panzerdivision werden, zu der auch die zum Schutz der NATO-Ostflanke in Litauen stationierte Panzerbrigade 45 gehört. Die Einführung von Drohnen ist auch eine Lehre aus dem Verlauf des Kriegs in der Ukraine.
1: 3/4 der Bevölkerung in Deutschland halten die Maßnahmen der Bundesregierung gegen die hohen Energiepreise für unzureichend. Das zeigt eine repräsentative Umfrage von Infratest DIMAP für den ARD-Deutschland-Trend. Darin gaben 74% an, dass die schwarz-rote Koalition zu wenig gegen die Teuerung tut. Beim neuen Tankrabatt ist das Meinungsbild gespalten. 47% halten ihn für richtig, fast ebenso viele für falsch. Der Tankrabatt gilt seit gestern bis Ende Dezember. In Frankreich sind bei den Schülerprotesten inzwischen fast 2000 Menschen festgenommen worden. Den meisten wird laut Innenministerium Gewalt, etwa gegen Einsatzkräfte, vorgeworfen. Mehr als 300 Polizisten wurden demnach verletzt. Die Schülerinnen und Schüler protestieren seit Tagen gegen Lehrermangel, marode Schulgebäude und fehlende Ausstattung. Aktionen gibt es an fast jeder dritten weiterführenden Schule. Inzwischen haben sich auch Studierende angeschlossen und Hochschulstandorte blockiert. Die deutsche Fußballnationalmannschaft hat in München einen Sieg gegen Serbien gefeiert. Im dritten Spiel der Nations League setzte sich das DFB-Team mit 2:0 durch. Aus München Michael Augustin.
3: Der erste Sieg des neuen Bundestrainers Jürgen Klopp, ein hochverdienter Erfolg. Das deutsche Team gab mehr als 20 Torschüsse ab, darunter riesengroße Chancen. Am Ende, und das ist ein kleiner Makel, aber nur 2 Treffer. Der erste durch Tom Bischoff, Ende der ersten Halbzeit, der zweite durch Florian Wirtz nach gut einer Stunde. Serbien war ein schwacher Gegner, beschränkte sich nur auf die Defensive. Anders als gegen Griechenland fand die DFB-Elf diesmal Lösungen und Lücken. Die deutsche Mannschaft ließ den Ball gut laufen und wurde mit viel Beifall verabschiedet. Sonntag geht es in der Nations League mit dem Rückspiel in Griechenland weiter.
1: Das waren die Nachrichten. Das Wetter in Deutschland. Viele Wolken und gebietsweise Regen, Nebel möglich. Minimal 15 bis 8 Grad. Tagsüber ostwärts abziehender Regen, später von Westen her freundlicher mit Sonne. Höchstwerte 15 Grad im Erzgebirge bis 24 Grad am Oberrhein. Am Sonnabend ein Wechsel aus Sonne und Wolken. Vereinzelt sind Schauer möglich bei 19 bis 25 Grad. Jetzt ist es 2:03 Uhr.
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